Der Wiedereinführung der US-Ölsanktionen gegen den Iran stiegen die weltweiten Ölpreise sprunghaft um mehr als 3% an. Das Wetter heute Mittwoch. Es wird wiederum oft sonnig. Im Osten gibt es ein Gemisch aus Sonne und Wolken. Die Temperatur 29 bis 34 Grad. Im Süden wird es bis 37 Grad heiß. Und das waren die Nachrichten von Radio SRF. Verantwortlich ist heute Nacht Patrick Seiler.

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1: Die Nachrichten von SRF von 3 Uhr mit Patrick Seiler. Die Schweiz steht an der Fußball-Weltmeisterschaft im Viertelfinal. Dank des 4:30 im Penaltyschießen gegen Kolumbien übersteht die Schweiz den Achtelfinal und zieht an einer WM erstmals seit 1954 in die Runde der letzten 8 Teams ein. Der entscheidende Treffer im Penaltyschießen kam von Ruben Vargas. Er sagte nach dem Spiel:
2: Ich glaube, ich realisiere es noch nicht ganz so. Danke an Gott sagen, ich danke für den Moment. Ich hätte nicht mal gewusst, ob ich wirklich spielen kann. Wir haben es noch probiert, irgendwie, aber jetzt im Nachhinein bin ich einfach nur dankbar und glücklich, dass ich ja, der Mannschaft auch helfen konnte. Ich meine, die Mannschaft hat über 120 Minuten richtig gut gearbeitet, gekämpft. Es war nicht einfach, hier ein Auswärtsspiel zu spielen. Und jetzt haben wir eine Geschichte geschrieben und es ist einfach nur geil.
1: Vargas hatte zuvor das Abschlusstraining noch verletzt abbrechen müssen. Er musste zu Beginn des Spiels auf der Ersatzbank Platz nehmen. Wichtig war auch die Rolle von Torhüter Gregor Kobel, der einen Schuss pariert hat.
3: Es ist ein riesiger Erfolg, wirklich von jedem Einzelnen. Wie viel dahinter steckt, wie viele Emotionen ist, ist unglaublich schön zu sehen. Gerade nach dem Spiel, wie die Verantwortlichen, die da sind, die so viele Jahre, so viel Energie reintun. Ein Granit, der schon ewig dabei ist. Alle, die dazugehören, sind. Es ist unglaublich schön, so einen Moment zu erleben.
1: Die Partie blieb während der regulären Spielzeit und auch während der Verlängerung unentschieden bei 0:0. Am Sonntag um 3 Uhr in der Früh trifft die Schweiz im Viertelfinal auf Argentinien. Das Spiel findet in Kansas City statt. Titelverteidiger Argentinien hat sein Achtelfinalspiel gegen Ägypten gewonnen mit 3:2. Das US-Militär hat eine Reihe von Luftangriffen gegen den Iran geflogen. Als Reaktion darauf hat das iranische Außenministerium den USA eine schwere Verletzung der jüngsten Rahmenvereinbarung vorgeworfen und mit einer entschlossenen Reaktion gedroht. Das zuständige US-Militärkommando hatte die Luftangriffe gegen den Iran als direkte Vergeltung bezeichnet für den Beschuss von 3 zivilen Handelsschiffen innerhalb eines Tages. Nach Berichten von US-Medien und der Berufung auf Regierungskreise wurden Drohnenstellungen, Luftabwehrsysteme und Küstenüberwachungen im Süden des Iran bombardiert. Iranische Medien melden heftige Explosionen unter anderem in der Hafenstadt Sirik, nahe der Straße von Hormus sowie in Bandar Abbas. Laut ersten Angaben wurden mehrere Menschen verletzt. Als Reaktion auf die militärische Eskalation und die zeitgleiche Wiedereinführung der US-Sanktionen gegen iranisches Öl stiegen die weltweiten Ölpreise sprunghaft um mehr als 3% an. Das Wetter heute Mittwoch, es wird wiederum oft sonnig. Im Osten gibt es ein Gemisch aus Sonne und Wolken. Die Temperatur 29 bis 34 Grad, im Süden wird es 37 Grad heiß. Das waren Nachrichten von Radio SRF, verantwortlich Patrick Seiler.

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1: Die Nachrichten von SRF um 4 Uhr mit Patrick Seiler. Die Schweiz steht an der Fußball-Weltmeisterschaft im Viertelfinal. Dank des 4:3-Sieges im Penaltyschießen gegen Kolumbien übersteht die Schweiz den Achtelfinal und zieht an einer WM erstmals seit 1954 in die Runde der letzten 8 Teams ein. Der entscheidende Treffer im Penaltyschießen kam von Ruben Vargas. Er sagte nach dem Spiel:
2: Ich glaube, ich realisiere es noch nicht ganz so. Danke an Gott sagen, danke für den Moment. Ich hätte nicht mal gewusst, ob ich wirklich spielen kann. Wir haben es noch probiert, irgendwie. Aber jetzt im Nachhinein bin ich einfach nur dankbar und glücklich, dass ich ja, der Mannschaft auch helfen konnte. Ich meine, die Mannschaft hat über 120 Minuten richtig gut gearbeitet, gekämpft. Es war nicht einfach, hier ein Auswärtsspiel zu spielen. Und jetzt haben wir eine Geschichte geschrieben und es ist einfach nur geil.
1: Vargas hatte zuvor das Abschlusstraining noch verletzt abbrechen müssen. Er musste zu Beginn des Spiels auf der Ersatzbank Platz nehmen. Wichtig war auch die Rolle von Torhüter Gregor Kobel, der einen Schuss pariert hat.
3: Es ist ein riesiger Erfolg, wirklich von jedem Einzelnen. Wie viel dahinter steckt, wie viele Emotionen, ist unglaublich schön zu sehen. Gerade nach dem Spiel, wie die Verantwortlichen, die da sind, die so viele Jahre, so viel Energie hineintun. Ein Granit, der schon ewig dabei ist. Alle, die dazugehören, sind. Es ist unglaublich schön, so einen Moment zu erleben.
1: Am Sonntag um 3 Uhr in der Früh trifft die Schweiz im Viertelfinal auf Titelverteidiger Argentinien. Das Spiel findet in Kansas City statt. Nationaltrainer Murat Yakin schaut dieser Begegnung mit Zuversicht entgegen.
4: Gegen den amtierenden Weltmeister können anzutreten, es gibt nichts Schönes. Also so eine Möglichkeit überhaupt zu haben, unter der Top 8 zu sein, schon mal überragend. Und dann jetzt gerade so eine Partie gegen Argentinien, wo ich weiss, da braucht es nochmal eine super Leistung, aber wir haben unsere Chance.
1: Titelverteidiger Argentinien hat sein Achtelfinalspiel gegen Ägypten gewonnen mit 3:2. Russland hat die ukrainische Hauptstadt Kiew erneut mit ballistischen Raketen angegriffen. Stadtpräsident Vitali Klitschko schrieb auf dem Kurznachrichtendienst Telegram, dass mehrere Explosionen die Stadt kurz nach Mitternacht Ortszeit erschüttert hätten. In zwei Stadtteilen seien Brände ausgebrochen und mindestens 2 Personen seien verletzt worden. Auch aus der ostukrainischen Stadt Kharkiv wurden Schäden gemeldet. Die Angriffe fallen mitten in den laufenden NATO-Gipfel in der Türkei. Dort wird heute ein Treffen zwischen dem ukrainischen Präsidenten Volodymyr Zelensky und US-Präsident Donald Trump erwartet. Das Wetter heute Mittwoch. Es wird wiederum oft sonnig. Im Osten gibt es ein Gemisch aus Sonne und Wolken. Die Temperatur 29 bis 34 Grad. Im Süden wird es bis 37 Grad heiß. Das waren die Nachrichten von Radio SRF. Verantwortlich heute Nacht Patrick Seiler.

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1: Die Nachrichten von SRF um 5 Uhr mit Patrick Seiler. Guten Morgen, die Hauptthemen dieser Sendung.
2: Jetzt haben wir eine Geschichte geschrieben und es ist einfach mal geil.
1: Das sagt Ruben Vargas, unter anderem dank ihm hat die Schweizer Fußballnationalmannschaft an der WM den Einzug in den Viertelfinal geschafft. Dann rund 80 Angriffe hat das US-Militär in der Nacht gegen den Iran geflogen, als Reaktion auf den Beschuss von Schiffen in der Straße von Hormus. Und das Wetter ziemlich sonnig, im Osten zeitweise dichte Wolken. Die Schweiz steht an der Fußball-Weltmeisterschaft im Viertelfinal. Dank des 4:3-Sieges im Penaltyschießen geht gegen Kolumbien, übersteht die Schweiz den Achtelfinal und zieht an einer WM erstmals seit 1954 in die Runde der letzten 8 Teams ein. Sportredaktor Peter Schnieder.
3: Das Penaltyschießen war an Spannung kaum zu überbieten. Nach einem Fehlschuss von Kolumbien ging die Schweiz in Führung. Aber Manuel Akanji, der schon bei der EM in Deutschland den Penalty verschoss, drosch den Ball in den Himmel von Vancouver.
4: Ja, irgendwann muss ich einmal einsehen. Wenn es nicht meine Stärke ist, ich kann alles andere glaube sehr gut handeln, jeder andere Druck, aber das Elfmeterschüsse ist nicht für mich, das muss ich sein lassen.
3: Zum Glück aber hatte die Schweiz Goalie Gregor Kobel, der mit einer überragenden Parade einen Penalty von Kolumbien hielt.
5: Ich weiß gar nicht, was ich sagen soll. Ich bin gerade ein bisschen mit meinen Gefühlen ein bisschen beschäftigt. Es ist wirklich unglaublich schön. Ich freue mich wirklich für alle, die da dabei sind, die den Moment miterleben können. Für die Fans, für uns als Team, für alle.
3: Ruben Vargas machte den historischen Schweizer Fußballerfolg mit seinem versenkten Penalty am Schluss möglich. Jetzt geht es weiter im Viertelfinal gegen den Weltmeister Argentinien. Für Trainer Murat Yakin gibt es nichts Schöneres, als sich an einer WM mit dem Weltmeister zu messen.
6: Es ist ein neues Spiel, ein neues Glück, eine neue Chance. Da braucht es nochmal eine super Leistung, aber wir haben unsere Chance.
3: Und die Schweiz hat noch eine Rechnung mit Argentinien offen, weil sie in Brasilien 2014 im WM-Achtelfinal erst in der Verlängerung unglücklich verlor.
1: Am Sonntag um 3 Uhr in der Früh trifft die Schweiz im Viertelfinal auf Argentinien. Das Spiel findet in Kansas City statt. Titelverteidiger Argentinien hat sein Achtelfinalspiel gegen Ägypten gewonnen mit 3:2. Das US-Militär hat in der vergangenen Nacht zahlreiche Luftangriffe gegen den Iran geflogen. Diese sind laut dem zuständigen US-Regionalkommando inzwischen beendet. Bombardiert wurden gemäß US-Armee mehr als 80 Ziele im Südiran, darunter Luftabwehrsysteme und über 60 Boote der Revolutionsgarden. Die Angriffe waren gemäß US-Militär eine Vergeltung für den Beschuss von 3 zivilen Handelsschiffen in der Straße von Hormus innerhalb eines Tages. Teheran verurteilte die US-Angriffe als Aggression und drohte seinerseits mit einer Reaktion. Zudem betonte das iranische Militär, dass der einzig sichere Seeweg durch die strategisch wichtige Meerenge jene Route sei, die von Iran festgelegt ist. Wegen der militärischen Eskalation und zeitgleich reaktivierter US-Sanktionen gegen iranisches Öl stiegen die weltweiten Ölpreise sprunghaft an. Russland hat die ukrainische Hauptstadt Kiew erneut mit ballistischen Raketen angegriffen. Stadtpräsident Vitali Klitschko schrieb auf dem Kurznachrichtendienst Telegram, dass mehrere Explosionen die Stadt kurz nach Mitternacht Ortszeit erschüttert hätten. In 2 Stadtteilen seien Brände ausgebrochen und mindestens 2 Personen seien verletzt worden. Auch aus der ostukrainischen Stadt Kharkiv wurden Schäden gemeldet. Die Angriffe fallen mitten in den laufenden NATO-Gipfel in der Türkei. Dort wird heute ein Treffen zwischen dem ukrainischen Präsidenten Wladimir Zelensky und US-Präsident Donald Trump erwartet. Die französische Rechtspopulistin Marine Le Pen will trotz des Berufungsurteils gegen sie bei der Präsidentschaftswahl im kommenden Jahr antreten.
7: Donc ce soir, je suis candidate à l'élection présidentielle.
1: Heute Abend sei sie Präsidentschaftskandidatin, sagte die 57-Jährige in der Hauptnachrichtensendung des Fernsehsenders DFA gestern Abend.
7: Comme j'ai la possibilité de faire un pourvoi en cassation, ce qui n'était pas obligatoirement le cas des autres hypothèses, et que le pourvoi en cassation suspend les effets de l'arrêt, je ferai donc campagne sans bracelet électronique.
1: Außerdem erklärte Le Pen, sie wolle gegen das Urteil beim obersten Gericht Frankreichs Berufung einlegen. Bis dessen Urteilsspruch vorliege, müsse sie keine Fußfessel tragen, argumentierte Le Pen. Le Pen wurde im vergangenen Jahr wegen Veruntreuung von EU-Geldern verurteilt. In Houston im US-Bundesstaat Texas hat ein Beamter der US-Einwanderungsbehörde ICE einen Mexikaner erschossen. Nach Angaben der US-Behörden soll der Mann ohne gültige Papiere in den USA gelebt und sich der Festnahme widersetzt haben. Er habe versucht, den Beamten mit einem Auto zu rammen. Die Familie des getöteten Mannes widerspricht dieser Darstellung. Er habe seit 35 Jahren in den USA gelebt und gearbeitet. Demokratische Politikerinnen und Politiker sowie Menschenrechtsgruppen fordern nun eine unabhängige Untersuchung. Es ist bereits der 8. Todesfall im Zusammenhang mit den verschärften mit der verschärften Einwanderungspolitik unter Präsident Donald Trump. Die Wetterprognose für heute Mittwoch, den 8. Juli. Es wird wiederum überwiegend sonnig, ab und zu ziehen Wolkenfelder vorüber. Am Nachmittag hat es vor allem im Osten zeitweise dichte Wolken. Die Höchstwerte liegen im Norden zwischen 29 und 34 Grad. Im Süden gibt es mit mäßigem Nordföhn um 35 Grad. Das waren die Nachrichten von Radio SRF, verantwortlich Patrick Seiler.

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1: Guten Morgen. Vielleicht sind Sie immer noch am Feiern, die Schweizer Fußballfans, nach dem Spiel gegen Kolumbien.
2: Hammer geiles Spiel gsi, super gsi. Jetzt schauen wir nach Argentinien. Und wir werden Weltmeister.
1: Und auch wenn es nicht ganz für den Titel reicht, die Nazi hat schon jetzt Geschichte geschrieben. Und in Frankreich will auch Marine Le Pen Geschichte schreiben. Sie will in den Élysée-Palast einziehen. Das hat sie am Abend entschieden. Aber auf diesem Weg zur Präsidentschaft gibt es noch einige Hürden. Und die analysieren wir mit unserer Korrespondentin. Zuerst aber noch zu Livia Schmid mit mir im Studio. Das Wetter, ja, das wird auch heute sehr heiß.
3: Guten Morgen. Ja, es ist überwiegend sonnig heute. Neue Masten gibt es zeitweise dichte Wolken. Die Höchstwerte liegen im Norden bei bis zu 34, im Süden bei 35 Grad.
1: Was hat dieses Spiel Nerven gekostet? Schweiz-Kolumbien ist von Anfang an kein Leckerbissen. Keine Tore, dafür viel Kampf und Taktik. Am Ende muss das Penaltyschießen entscheiden und da setzt sich die Schweiz mit 4:3 durch. Und damit steht sie im Viertelfinal der Weltmeisterschaft. Zum allerersten Mal seit den 50er Jahren. Aus Vancouver berichtet Sportredaktor Peter Schnieder.
4: Das Penaltyschießen war an Spannung kaum zu überbieten. Nach einem Fehlschuss von Kolumbien ging die Schweiz in Führung. Aber Manuel Akanji, der schon bei der EM in Deutschland den Penalty verschoss, drosch den Ball in den Himmel von Vancouver.
5: Ja, ich habe Muri gesagt, schieße nie mehr 11 Meter. Und der Muri hat mich gefragt, will ich schiessen? Und ja, bin ich angetreten, aber ja, irgendwann muss ich einmal einsehen. Wenn es nicht meine Stärke ist, ich kann alles andere glaub, sehr gut handeln, jeder andere Druck, aber das Elfmeterschießen ist nicht für mich, das muss ich sein lassen.
4: Zum Glück aber hatte die Schweiz Goalie Gregor Kobel, der mit einer überragenden Parade einen Penalty von Kolumbien hielt.
6: Ich weiß gar nicht, was ich sagen soll. Ich bin gerade mit meinen Gefühlen beschäftigt. Das ist wirklich unglaublich schön. Ich freue mich wirklich für alle, die da dabei sind, die den Moment miterleben können. Für die Fans, für uns als Team, für alle.
4: Ruben Vargas machte den historischen Schweizer Fußballerfolg mit seinem versenkten Penalty am Schluss möglich. Captain Granit Xhaka ging im Anspielkreis auf die Knie und weinte nur noch.
7: Es ist, ja, ich bin eigentlich nicht einer, der sprachlos ist. Aber ich glaube, es ist brutal schwierig, die richtigen Worte zu finden, weil es ist ein Mentalitätsspiel gewesen.
4: Und die Schweiz hatte genug Mentalität, um dieses umstrittene Spiel zu gewinnen.
7: Es ist heute eine Geschichte geschrieben worden für die ganze Schweiz. Für uns als Spieler, für den Staff, für unsere Familie. Und das wird ja, in dieser Ära definitiv bleiben.
4: Jetzt geht es weiter im Viertelfinal gegen den Weltmeister Argentinien. Für Trainer Murat Yakin gibt es nichts Schöneres, als sich an einer WM mit dem Weltmeister zu messen.
8: Es ist ein neues Spiel, ein neues Glück, eine neue Chance. Da braucht es nochmal eine super Leistung. Aber wir haben unsere Chance.
4: Und die Schweiz hat noch eine Rechnung mit Argentinien offen, weil sie in Brasilien 2014 im WM-Achtelfinal erst in der Verlängerung unglücklich verlor.
1: Die Schweiz hat noch eine Rechnung offen mit Argentinien, sagt unser Sportredaktor Peter Schnieder. Was erwartet die Nazi in dieser Partie? Unser Sportredaktor Lionel Mattmüller hofft, dass die Nazi sich traut, auch selbst in die Offensive zu gehen.
9: Es kommt nun der amtierende Weltmeister. Es kommt ein Team, das die Offensive vor allem auf Lionel Messi ausrichtet. Diese Mannschaft und insbesondere diesen Messi zu verteidigen, ist die bisher größte Herausforderung an dieser Weltmeisterschaft. Man wird auch in diesem Spiel Chancen zugestehen müssen. Da erhoffe ich mir von der Schweiz offensiv ein paar Akzente mehr als gegen Kolumbien. Gerade auch, weil Argentinien zwar offensiv brillieren kann, defensiv aber durchaus verwundbar ist. Das haben besonders die letzten beiden Spiele gezeigt. Wenn es der Schweiz gelingt, dass die Offensiven nicht nur hinten aushelfen müssen, sondern schnelle Gegenstöße ausspielen können, dann wird sie dieses Argentinien vor Probleme stellen können.
1: Sagt Lionel Mattmüller. 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In der Schweizer Physiobranche sorgt ein neues Modell für die Abrechnung für Diskussionen. Und zwar so sehr, dass einige Physiotherapeutinnen und Physiotherapeuten einen neuen Verband gegründet haben, Livia Schmidt.
3: Der neue Verband Pro Physio kritisiert die neue Tarifstruktur scharf und hat angekündigt, er wolle nun die Physiotherapie gesundheitspolitisch vertreten. Die neue Tarifstruktur soll nächstes Jahr eingeführt werden. Laut einer Umfrage des Forschungsinstituts Sotomo lehnen mehr als 70% der befragten Physiotherapeutinnen und Therapeuten die neue Tarifstruktur ab. Daran teilgenommen haben 2.800 Personen. Die Mehrheit befürchtet durch die neue Tarifstruktur unter anderem finanzielle Einbußen.
1: Sie hat sich entschieden. Marine Le Pen will bei den Präsidentschaftswahlen in Frankreich antreten. Die Umstände dafür sind höchst außergewöhnlich. Gestern hat ein Berufungsgericht nämlich bestätigt, ja, die rechtspopulistische Politikerin hat EU-Gelder veruntreut. Aber das Gericht hat die Strafe abgemildert. Nur 15 Monate Politikverbot und die hat Marine Le Pen schon verbüßt. Aber dazu kommt eine Freiheitsstrafe von 3 Jahren. 2 auf Bewährung, 1 mit Fußfessel. Auch dieses Urteil will Le Pen anfechten. Der Bericht von Frankreich-Korrespondentin Zoe Geisler.
10: Darf sie nicht, wird sie nicht bei der Präsidentschaftswahl 2027 antreten? Diese Fragen haben Marine Le Pen und wohl das ganze politische Frankreich in den letzten 24 Stunden beschäftigt. Nun ist klar, Marine Le Pen darf und will kandidieren. Das hat sie selbst gestern Abend, wenige Stunden nach der Urteilsverkündung, im französischen Fernsehen bekannt gegeben.
11: Ich bin Kandidat à l'élection présidentielle.
12: Et vous ne changerez pas d'avis?
11: Non, je ne changerai pas d'avis, non.
10: Zudem kündigte sie an, das Urteil anfechten zu wollen. Das oberste Gericht soll prüfen, ob das Gesetz richtig auf den Sachverhalt angewendet wurde. Und ich halte daran fest, dass wir in der Sache der Veruntreuung öffentlicher Gelder unschuldig sind. Diese Strategie, dass Le Pen das Urteil anfechten will, birgt dennoch Risiken. Ihre Kandidatur hängt weiterhin von einer juristischen Entscheidung ab und sie liefert ihren Gegnern gefundenes Fressen. In französischen Medien wird zudem diskutiert, welche konkreten Regeln und welche Strafe für sie gelten während der Prüfung durch das oberste Gericht. Le Pen sieht darin offenbar kein Problem. Sie will per sofort Wahlkampf betreiben, zusammen mit ihrem politischen Ziehsohn Jordan Bardella. Stand jetzt, solange die Prüfung durch das oberste Gericht laufen wird, muss Le Pen keine Fußfessel tragen.
1: Marine Le Pen zieht also vor das höchste Gericht, obwohl sie genau das in der Vergangenheit ausgeschlossen hat, mit der Begründung, dass sie den Erfolg ihrer Partei nicht gefährden wollte. Ob sie dann am Ende tatsächlich kandidieren darf bei den Präsidentschaftswahlen, das ist Stand jetzt nicht hundertprozentig sicher. Und auch nicht, ob sie im Verlauf des Wahlkampfs dann doch noch eine Fußfessel tragen muss. Zoe Geisler, wie groß ist das Risiko, das Le Pen jetzt eingeht?
10: Ja, Marine Le Pen wird das Risiko ziemlich genau abgewogen haben, nehme ich an, und zum Schluss gekommen sein, dass sie unter diesen Umständen kandidieren will. Schließlich ist es ihr großer Traum, Präsidentin zu werden, und ihre Chancen sind so groß wie noch nie. Le Pen gewinnt, indem sie das Urteil anfechten will, Zeit für den Wahlkampf, denn eben während das höchste Berufungsgericht die angekündigte Beschwerde prüfen wird, muss sie Stand jetzt keine Fußfesseln tragen. Die Frage ist also, wann das oberste Gericht entscheiden wird und welche Regeln bis dann für Le Pen gelten. Das wird derzeit unter Juristen und in den französischen Medien diskutiert. Le Pens großes Risiko ist, dass ihr Wahlkampf durch das Gericht durcheinandergebracht werden könnte. Aber der Drang zur Macht scheint groß zu sein. Es ist also noch vieles hypothetisch, aber Le Pen scheint sich zumindest im Moment ihrer Sache ziemlich sicher.
1: Le Pen will also ihren Traum verwirklichen. Was bedeutet das für ihre Partei, den Rassemblement National?
10: Ja, die Partei kann nun mit ihrem ursprünglichen Plan, also mit Marine Le Pen, in den Wahlkampf starten. Sie ist eine erfahrene Politikerin, hat schon 3-mal für die Präsidentschaft kandidiert, ist sehr beliebt und ihre Chancen, in die Stichwahl einzuziehen, sind nach derzeitigen Umfragen ziemlich gut. Ob sie aber wirklich siegen kann, ist ungewiss. Man muss schon sagen, sie wird bei der Wahl eine zweifach verurteilte Politikerin sein für einen schwerwiegenden Sachverhalt. Ihre Stammwählerinnen und Stammwähler dürften sie trotzdem wählen, aber gemäßigte Wähler, deren Stimme sie brauchen wird, könnten dadurch abgeschreckt werden. Die Frage ist also, ob die Verurteilung ihr doch schaden könnte.
1: Die Einschätzung direkt aus Paris von Frankreich-Korrespondentin Zoe Geisler. Vielen Dank. Und wir bleiben im Ausland. Livia Schmid, die USA haben in der Nacht Luftangriffe gegen den Iran geflogen.
3: Die US-Armee hat nach eigenen Angaben mehr als 80 Ziele im Süden des Irans bombardiert, darunter Luftabwehrsysteme und mehr als 60 Boote der Revolutionsgarden. Die Angriffe seien eine Vergeltung gewesen dafür, dass innerhalb eines Tages drei zivile Handelsschiffe in der Straße von Hormuz beschossen worden seien. Der Iran hat die US-Angriffe verurteilt und droht seinerseits mit einer Reaktion. Zudem betont das iranische Militär, der einzig sichere Seeweg durch die strategisch wichtige Straße von Hormuz sei jene Route, die der Iran festgelegt habe. Wegen der militärischen Eskalation und weil gleichzeitig die USA Sanktionen gegen iranisches Öl wieder in Kraft gesetzt haben, sind die weltweiten Ölpreise gestiegen. Russland hat die ukrainische Hauptstadt Kiew erneut mit ballistischen Raketen angegriffen. Es habe mehrere Explosionen gegeben, sagt der Kiewer Stadtpräsident Vitali Klitschko. In zwei Stadtteilen seien Brände ausgebrochen und mindestens zwei Personen seien verletzt worden. Auch die ostukrainische Stadt Kharkiv wurde laut den Behörden angegriffen. Es habe Raketeneinschläge gegeben, mehr als 10 Häuser seien beschädigt worden. Die Angriffe fallen mitten in den laufenden NATO-Gipfel in der Türkei. Dort wird heute ein Treffen zwischen dem ukrainischen Präsidenten Volodymyr Zelensky und US-Präsident Donald Trump erwartet. Zu den Börsendaten, geliefert von SIX. Der Dow Jones Index in New York hat 0,2% verloren. Der Nikkei Index in Tokio fällt um 0,4%. Der Euro wird zu 92,29 gehandelt, der Dollar zu 80,85.
1: Das sind die Informationen von heute Morgen am Mittwoch, dem 8. Juli. Verantwortlich ist Silvan Zemp. Es ist 5:11.
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14: Ja, meine Damen und Herren, was ist das für eine Spannung in der Nacht? Die Schweiz spielt gegen Kolumbien im Achtelfinal Fußball-WM und dann ganz am Schluss macht die Schweiz den Sack zu.
15: Ruben, mach ihn. Mach ihn, Ruben. Mach ihn. Ruben Vargas. Vargas.
14: Ja, ist dann etwas gegangen. Kommentatoren ganz aus dem Häuschen da beim Schweizer Fernsehen. Am Sonntag geht es gegen Argentinien. Das wird ja schwierig, aber jetzt freuen wir uns das erste Mal über unsere Schweizer Nazi, die gegen Kolumbien gewonnen hat. Und bei den Radioleuten übrigens habe ich vor Jahren rasch nachgehört. Also die haben dann auch noch recht zugelangt, so rein kommentatorisch.
15: Der Ruben Vargas gegen den Vargas im Goal. Nimmt Anlauf, tänzelt, nimmt nochmal Anlauf. Schiesst und eins, Goal!
16: Ja!
15: Springt die Schweizer Nationalmannschaft.
14: Yeah. Die Schweiz ist weiter und reibt sich langsam die Augen. Ja, ja, eben weil man weiter ist an der WM, mal einig, oder? Jetzt kommt man ins Viertelfinale, aber natürlich auch, weil man langsam verwacht jetzt. Das ist nebenbei auch noch so erwähnt. Einfach so eben nebenbei. Einen schönen guten Morgen am Mikrofon der Christian Salzmann. Schön, dass Sie mit uns unterwegs sind.

Berliner Symphoniker «Es gibt nur eine Kaiserstadt» von Johannes Strauss Sohn geschrieben. Das haben wir gehört um 18 Minuten nach der 6. Ja, und damit ist natürlich höchste Zeit, dass wir das erste Mal hören voneinander heute. Also, das heisst, dass Sie daher würden anrufen und sind Sie doch für ein paar Minuten mein Morgengast und wünschen Sie sich etwas musikalisch und grüßen Sie jemanden und reden Sie noch ein bisschen mit mir. Das haben wir vor in den nächsten Minuten miteinander. 0848 531 531 0848 531 531. Freue mich, wenn ich höre von Ihnen.

0: Henri D. und Retour.
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0: Wir reden mit Heinz Müller von Rüdistetten, Rudolfstetten, das ist Aargauer Freiamt. Also, so hinten runter geht, dann Richtung Zürich zu, ist eine von der letzten Gemeinden im Kanton Aargau vor dem Kanton Zürich. Ja, jetzt wissen wir, wo sie sind. Und was sie gemacht haben in der Nacht, wissen wir auch. Grüezi, Herr Müller.
2: Guten Morgen,
0: genau. Ja, natürlich. Genau. Ja, das ist schön. Da habe ich mich also wirklich auch gefreut. Ich konnte nicht den ganzen Match schauen, Frühdienst und so natürlich. Genau, aber heute Morgen habe ich mich schon ein paar gefreut und bin auch erstaunt gewesen, dass die Schweiz das geschafft hat. Wie ist das möglich?
2: Nein, wir können stolz sein für uns. Ganz bescheiden, aber
0: Mann ist stolz, bescheiden, ja, das ist eine gute Kombination. Gut, Schweizer ist dann aber gleich stolz drauf. Also, ja, sind Sie, also schauen Sie eigentlich immer, wenn er so die Schweiz spielt jetzt oder, an der
2: ja,
0: WM?
2: Ja, also wenn ich ja, praktisch jeden Match geschaut. So, ja, es ist einfach so ein bisschen zum Spass geworden, oder? Wenn es interessant ist.
0: Ja, ja.
2: Sind ja immer interessante Matchen, oder? Und, ja, da freue ich mich mit.
0: Und tun Sie das dann?
2: Ich mit denen, die verlieren natürlich, oder? Und freue mich mit denen, die gewinnen, oder?
0: Ja, ja, das stimmt. Tun Sie dann mal alleine schauen oder laden Sie Leute ein? Oder wie machen Sie das?
2: Ja, meistens schaut noch die Frau und Katze.
0: Ah, gut, also. Ja, voilà. Ja, schön, ne?
2: Ja, noch töten, oder? Nein,
0: ja. Ja, da freuen wir uns drauf. Also, da freuen wir uns drüber. Am Sonntag geht es dann weiter. Haben Sie schon einen Tipp, wie es dann läuft gegen Argentinien? Ist natürlich auch wieder ein rechter Brocken.
2: Ja, die mögen wir. Messi mögen wir auch noch. Jetzt sind wir im Schwung drinnen.
0: Genau. Also, das ist doch ein guter, das ist doch ein guter Vorsatz. Wenn wir schauen, jetzt spielen wir etwas, was natürlich super passt, so einen Tag, so wunderschön wie heute. Daheim noch haben wir parat.
2: Wer
0: grüßt Sie, Herr Müller?
2: Ja, aber die schweizerische Nationalmannschaft, Jakin und seine Truppen und je nachdem, was ein paar Mal mit seinen Mützen. Wird da noch mitgeholfen.
0: Ja. Dann wünsche ich Ihnen alles Gute, Herr Müller, Ihnen und Ihrer Frau und Ihrer Katze und einen schönen Tag.
2: Danke vielmals. Alles Gute, Herr Salzmann. Bleiben gesund und frisch.
0: Danke. Gebt mir Mühe. Merci. Machen Sie es gut. Adi, Herr Müller.
2: Danke vielmals. Bis morgen. Merci.

Heino, so ein Tag, so wunderschön wie heute. Jawohl, da gibt es auch einen wunderschönen Tag. Also sicher mal einen heißen und einen sonnigen Tag. Jetzt kann man ja darüber reden, ja gut, also was wäre denn ein schöner Tag? Ein bisschen Landregen wäre eigentlich auch noch schön. Aber ich glaube, da ist definitiv noch nicht viel in Aussicht. Das Wetter ist natürlich das Thema, und zwar etwa 10 Minuten hier bei uns. 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Ja, dann machen Sie es doch. Es hat einmal eine Fernsehsendung gegeben, der ARD ist das, glaube ich, es gibt nichts Gutes, außer man tut es. Und das hat schon etwas. Läuten Sie doch an und wünschen Sie auf 0848 086 086. 0848 086 086. Fürs Wunschkonzert, fürs Wünsch dir was, heute am Nachmittag zwischen 2 und 5. Vivi Bach und Dietmar Schönherr sind parat. Wissen Sie mit was? Es passt ja gut. Wünsch dir was.

0: der Gipfel oben, da bläst ein zügiger Wind. Und im Norden hat es zum Teil recht gut abgekühlt, besonders auch im Flachland sind Temperaturen auf 16 bis 14 Grad gesunken. Es geht aber am Nachmittag wieder der Ruf auf 29 bis 34 Grad. Wahrscheinlich eben gerade so im Ostenraum, Bodenseeraum, Rheintal, da gibt es wahrscheinlich nicht ganz überall den Hitzetag. Dort liegen die Höchstwerte eben bei diesen 29 Grad. Und grundsätzlich scheint heute vielfach die Sonne. Es hat aber schon ein paar Wolkenfelder, besonders auch in den Alpen haben wir jetzt die sogenannte Leewelle, gerade mit dem Nordwind hat sich in dieser zum Teil feuchterer Luft, gerade so in den Alpen, Alpen-Südhang, zum Teil dichtere Wolken gebildet. Die können auch ein bisschen auflocken, die Sonne aber auch immer mal wieder durchlassen. Und sonst scheint eben am Vormittag noch häufig die Sonne, aber gerade so im Bodensee, Raum Rheintal, haben wir jetzt gerade dichtere Wolken. Und am Nachmittag kommen dann die Wolken weiter Richtung zentrales Mittelland voran, also gerade so ein bisschen Raum Zürich bis in Aargau. Da kommen dann am Nachmittag gegen den Abend zum Teil dichtere Wolken auf. Und der Wind ist grundsätzlich schwach, eben wir haben da einen schwachen auf den Bergen, ob eben der zum Teil zügig Nordwind.
1: Mhm. Ich meine, so schön das ist, wenn es so angenehm warm ist oder heiß ist und es ist ja trockene Wärme. Oder? Mhm. Man muss ja schon sagen, also ich habe gestern wieder gehört, dass die Situation vor allem in den Wäldern auch dramatisch ist, dass alles vor zu trocken ist. Ich glaube, man kann es nicht anders sagen. Es sollte mal ein Landregen geben, ein paar Tage, aber das ist nichts in Sicht.
0: Es ist bis Mitte nächste Woche definitiv nichts Flächiges an Regen in Sicht. Es kann einzelne Hitzegewitter geben, besonders so ein bisschen am Freitag und Samstag. Das vor allem so ein bisschen in den Bergen, besonders so ein bisschen im Wallis, Alpen, Südhang, vielleicht auch vereinzelt im westlichen Mittelland, wo es am Samstag mal ein kurzes Hitzegewitter geben kann. Sonst sind die Gewitter wirklich eine Ausnahme. Und es gibt grundsätzlich viel Sonnenschein und heisse Luft, auch bis zum Wochenende. Die Temperaturen bewegen sich weiterhin so zwischen 30 und 34 Grad. Und morgen scheint die Sonne vielfach uneingeschränkt, auch über den Bergen. Da gibt es nur wenig Quellwolken. Und eben Freitag, Samstag, da gibt es zum Teil eben grössere Quellwolken in den Bergen, aber nur einzelne Hitzegewitter. Und der Sonntag ist dann wieder meist.
1: Der Jürg Ackermann von SRF Meteo.

Kapelle Herrschtebuben und zum Geburtstag. Das war ein flotter Walzer, den wir gehört haben, 7 Minuten vor der 7. Rosanna Rocky gibt es jetzt mit neuer Musik. Ich fühle dich.

0: doch ein schöner musikalischer Schluss von dieser Stunde. Nein, der Rudi Giovannini mit einem alten Schlager. Und der hat geheißen «Es war am Lago di Garda». Das ist SRF Musikwähler am Mittwochmorgen. Es wird 7 Uhr. Wir kommen zum Informationsmagazin «Heute Morgen». Heute präsentiert von Nicolas Malzacher.
1: Guten Morgen. Und wenn Sie noch nicht eingeschlafen oder auf der Arbeit sind, dann feiern Sie wohl noch immer, die Schweizer Fußballfans.
2: Wir sind da, wir sind rum, wir gewinnen das nächste Match.
3: Solange wach bleiben, hat sich gelohnt.
1: Die Schweizer Nazi hat an der Weltmeisterschaft Geschichte geschrieben und steht im Viertelfinale. Und die Rechtspopulistin Marine Le Pen will französische Präsidentin werden, das hat sie am Abend angekündigt. Um ihr Ziel zu erreichen, muss sie allerdings einige Hürden überwinden. Mit mir im Studio Olivia Schmid. Wie heiß wird das Wetter heute?
4: Guten Morgen. Es ist überwiegend sonnig heute. Nur im Osten gibt es zeitweise dichte Wolken. Die Höchstwerte liegen im Norden bei bis zu 34, im Süden bei 35 Grad.
1: Die Schweizer Fußballnazi bezwingt an der Weltmeisterschaft Kolumbien und steht damit im Viertelfinal. Das hat es seit 1954 nicht mehr gegeben. Nach 120 Minuten und einer zähen Partie steht es 0-0. Das Penaltyschießen muss entscheiden. Und da behalten die Schweizer die Nerven und setzen sich mit 4-3 durch. Aus Vancouver berichtet Peter Schnieder.
5: Das Penaltyschießen war an Spannung kaum zu überbieten. Nach einem Fehlschuss von Kolumbien ging die Schweiz in Führung. Aber Manuel Akanji, der schon bei der EM in Deutschland den Penalty verschoss, drosch den Ball in den Himmel von Vancouver.
6: Ja, ich habe dem Murray gesagt, schiesse nie mehr 11 Meter. Und der Murray hat mich gefragt, willst du schiessen? Und ja, bin ich angetreten. Aber ja, irgendwann muss ich einmal einsehen. Wenn es nicht meine Stärke ist, ich kann alles andere glaub, sehr gut handeln, jeder andere Druck, aber das Elfmeterschuss ist nicht für mich, das muss ich sein lassen.
5: Zum Glück aber hatte die Schweiz Goalie Gregor Kobel, der mit einer überragenden Parade einen Penalty von Kolumbien hielt.
7: Ich weiß gar nicht, was ich sagen soll. Ich bin gerade mit meinen Gefühlen ein bisschen beschäftigt. Es ist wirklich unglaublich schön. Ich freue mich wirklich für alle, die hier da dabei sind, die den Moment miterleben können. Für die Fans, für uns als Team, für alle.
5: Ruben Vargas machte den historischen Schweizer Fußballerfolg mit seinem versenkten Penalty am Schluss möglich. Captain Granit Xhaka ging im Anspielkreis auf die Knie und weinte nur noch.
8: Ich bin eigentlich nicht einer, der sprachlos ist. Aber ich glaube, es ist brutal schwierig, die richtigen Worte zu finden, weil es ist ein Mentalitätsspiel gewesen.
5: Und die Schweiz hatte genug Mentalität, um dieses umstrittene Spiel zu gewinnen.
8: Es ist heute eine Geschichte geschrieben worden für die ganze Schweiz. Für uns als Spieler, für den Staff, für unsere Familie. Und das wird ja, in dieser Ära definitiv bleiben.
5: Jetzt geht es weiter im Viertelfinal gegen den Weltmeister Argentinien. Für Trainer Murat Yakin gibt es nichts Schöneres, als sich an einer WM mit dem Weltmeister zu messen.
9: Es ist ein neues Spiel, ein neues Glück, eine neue Chance. Da braucht es nochmal eine super Leistung. Aber wir haben unsere Chance.
5: Und die Schweiz hat noch eine Rechnung mit Argentinien offen, weil sie in Brasilien 2014 im WM-Achtelfinal erst in der Verlängerung unglücklich verlor.
1: Peter Schnieder. Und dieses Spiel gegen Kolumbien hat gezeigt, was die Schweizer Nazi an dieser WM auszeichnet. Es sind nicht 11 Einzelspieler mit besonderer Kreativität oder dem überraschenden Geniestreich. Die Schweizer Nazi ist solidarisch. Sie hält zusammen, gerade wenn es ums Verteidigen geht, sagt Sportredaktor Lionel Mattmüller.
10: Mich hat vor allem die defensive Arbeit der Schweiz gegen Kolumbien beeindruckt. Dieser Gegner kommt zu Torchancen, da ist spielerisch einfach klasse vorhanden. Und ja, auch die Schweiz musste Chancen zugestehen. Aber insgesamt war das sehr solidarisch. Oft waren zwei Schweizer beim Gegenspieler. Die Spieler helfen sich gegenseitig aus, sie machen extra Wege für die Teamkollegen. Beispielsweise ein Danen Doi, offensiver Spieler, der gestern richtig viel mitgeholfen hat in der Arbeit gegen den Ball. Zwei Spieler kann man zusätzlich aus diesem Defensivverbund der Schweiz herausheben. Nico Elvedi, der Innenverteidiger, der gestern oft Bälle gerochen hat, richtig antizipiert hat, den Gegner gelesen hat und fast immer zur Stelle war. Und auch Torhüter Gregor Kobel, der nicht nur im Penaltyschießen, sondern schon während des Spiels tolle Paraden gezeigt hat. Auf diese Leistungen wird die Schweiz auch im Viertelfinal angewiesen sein.
1: Aber jetzt im Viertelfinal gegen das große Argentinien hofft unser Sportredaktor, dass die Nazi sich traut, auch selbst in die Offensive zu gehen.
10: Es kommt nun der amtierende Weltmeister. Es kommt ein Team, das die Offensive vor allem auf Lionel Messi ausrichtet. Diese Mannschaft und insbesondere diesen Messi zu verteidigen, ist die bisher größte Herausforderung an dieser Weltmeisterschaft. Man wird auch in diesem Spiel Chancen zugestehen müssen. Da erhoffe ich mir von der Schweiz offensiv ein paar Akzente mehr als gegen Kolumbien. Gerade auch, weil Argentinien zwar offensiv brillieren kann, defensiv aber durchaus verwundbar ist. Das haben besonders die letzten beiden Spiele gezeigt. Wenn es der Schweiz gelingt, dass die Offensiven nicht nur hinten aushelfen müssen, sondern schnelle Gegenstöße ausspielen können, dann wird sie dieses Argentinien vor Probleme stellen können.
1: Schweiz gegen Argentinien, diesen Viertelfinal gibt es am 12. Juli. Und zwar um 3 Uhr in der Früh. Und die Highlights des Spiels gegen Kolumbien, das Penaltyschießen im Schnelldurchlauf, all das gibt's bei uns jetzt schon auf der SRF Sport App. Bei uns geht's weiter mit der Schweizer Physiobranche, Livia Schmid. Dort sorgt nämlich ein neues Modell für die Abrechnung für einige Diskussionen. Und zwar so sehr, dass jetzt einige Physiotherapeutinnen und Physiotherapeuten entschieden haben, einen eigenen Verband zu gründen.
4: Der neue Verband Pro Physio kritisiert die neue Tarifstruktur scharf und hat angekündigt, er wolle nun die Physiotherapie gesundheitspolitisch vertreten. Die neue Tarifstruktur soll nächstes Jahr eingeführt werden. Laut einer Umfrage des Forschungsinstituts Sotomo lehnen mehr als 70% der befragten Physiotherapeutinnen und Therapeuten die neue Tarifstruktur ab. Daran teilgenommen haben 2800 Personen. Die Mehrheit befürchtet durch die neue Tarifstruktur unter anderem finanzielle Einbußen.
1: Marine Le Pen will Präsidentin von Frankreich werden. Das hat sie am Abend bekannt gegeben. Aber auf dem Weg dorthin muss sie durch ein juristisches Wirrwarr und möglicherweise eine Fußfessel tragen. Denn ein Berufungsgericht hat bestätigt, Marine Le Pen hat EU-Gelder veruntreut. Aber das Gericht hat die Strafe reduziert und damit eine Kandidatur möglich gemacht. Aber da ist noch die Freiheitsstrafe. 2 Jahre auf Bewährung, eins davon mit Fußfessel. Und auch dieses Urteil will Le Pen anfechten. Der Bericht von Frankreich-Korrespondentin Zoe Geisler.
11: Darf sie nicht, wird sie nicht bei der Präsidentschaftswahl 2027 antreten? Diese Fragen haben Marine Le Pen und wohl das ganze politische Frankreich in den letzten 24 Stunden beschäftigt. Nun ist klar, Marine Le Pen darf und will kandidieren. Das hat sie selbst gestern Abend, wenige Stunden nach der Urteilsverkündung, im französischen Fernsehen bekannt gegeben.
12: Ce soir, je suis candidate à l'élection présidentielle.
13: Et vous ne changerez pas d'avis.
12: Non, je ne changerai pas d'avis, non.
11: Zudem kündigte sie an, das Urteil anfechten zu wollen.
12: Je fais moi-même un pourvoi en cassation.
11: Das oberste Gericht soll prüfen, ob das Gesetz richtig auf den Sachverhalt angewendet wurde. Und ich halte daran fest, dass wir in der Sache der Veruntreuung öffentlicher Gelder unschuldig sind.
12: De détournement de fonds publics pour lesquels nous avons été condamnés.
11: Diese Strategie, dass Le Pen das Urteil anfechten will, birgt dennoch Risiken. Ihre Kandidatur hängt weiterhin von einer juristischen Entscheidung ab und sie liefert ihren Gegnern gefundenes Fressen. In französischen Medien wird zudem diskutiert, welche konkreten Regeln und welche Strafe für sie gelten während der Prüfung durch das oberste Gericht. Le Pen sieht darin offenbar kein Problem. Sie will per sofort Wahlkampf betreiben, zusammen mit ihrem politischen Ziehsohn Jordan Bardella. Stand jetzt, solange die Prüfung durch das oberste Gericht laufen wird, muss Le Pen keine Fußfessel tragen.
1: Marine Le Pen zieht also vor das höchste Gericht, obwohl sie genau das in der Vergangenheit ausgeschlossen hat, mit der Begründung, dass sie den Erfolg ihrer Partei nicht gefährden wollte. Deshalb jetzt die Frage live an Zoe Geisler in Paris. Wie groß ist das Risiko, dass Le Pen mit diesem Schritt eingeht?
11: Ja, Marine Le Pen wird das Risiko ziemlich genau abgewogen haben, nehme ich an, und zum Schluss gekommen sein, dass sie unter diesen Umständen kandidieren will. Vielleicht setzt sie auch auf Alles- oder Nichts-Strategie. Schließlich ist es ihr großer Traum, Präsidentin zu werden, und ihre Chancen sind so groß wie noch nie. Le Pen spielt, indem sie das Urteil anfechten will, auf Zeit. Denn eben, während das höchste Berufungsgericht die angekündigte Beschwerde prüfen wird, muss sie Stand jetzt keine Fußfessel tragen. Die Frage ist also, wann das oberste Gericht entscheiden wird und welche Regeln bis dann für Le Pen gelten. Das wird derzeit unter Juristen und in französischen Medien diskutiert. Le Pens großes Risiko ist aber, dass ihr Wahlkampf durch das Gericht durcheinandergebracht werden könnte. Aber der Drang zur Macht scheint groß zu sein. Es ist also noch vieles hypothetisch, aber Le Pen scheint sich zumindest im Moment ihrer Sache einigermaßen sicher.
1: Marine Le Pen will ihren Traum verwirklichen. Was bedeutet das für ihre Partei, das Rassemblement National?
11: Ja, die Partei kann nun mit ihrem ursprünglichen Plan, also mit Marine Le Pen, in den Wahlkampf starten. Sie ist eine erfahrene Politikerin, hat schon dreimal für die Präsidentschaft kandidiert und ist sehr beliebt. Und ihre Chancen, in die Stichwahl einzuziehen, sind nach derzeitigen Umfragen ziemlich gut. Ob sie aber wirklich siegen kann, ist ungewiss. Man muss schon sagen, sie wird bei der Wahl eine zweifach verurteilte Politikerin sein für einen schwerwiegenden Sachverhalt. Zudem hat sie in der Vergangenheit selbst gefordert, gegen verurteilte Politiker strenge Maßstäbe anzulegen. Ihre Stammwählerinnen und Wähler dürften sie trotz allem wählen, aber gemäßigte Wähler, deren Stimme sie brauchen wird, könnten dadurch abgeschreckt werden. Die Frage ist also, ob und wie sehr ihr die Verurteilung schaden könnte.
1: Das Thema gibt in Frankreich sehr viel zu reden. Wie haben die anderen Parteien auf die Ankündigung von Le Pen reagiert?
11: Ja, die Reaktionen fallen erwartungsgemäß entlang der politischen Lager aus. Rechtsaußenpolitiker haben die Ankündigung von Marine Le Pen begrüßt. Politiker und Politikerinnen von Parteien, die nicht auf ihrer Seite sind, werfen ihr dagegen vor, mit zweierlei Maß zu messen. Mit der Rechtspräsidentschaftskandidat Edouard Philippe sprach von einem Wortbruch. Marine Le Pen habe in der Vergangenheit selbst Verachtung gegenüber Politiker gezeigt, die mit dem Gesetz in Konflikt geraten seien. Aber, sagte er, es sei schlussendlich ihre eigene Sache und die Bevölkerung müsse darüber entscheiden. Auf linker Seite ist von Charakterschwäche die Rede. So findet etwa die Präsidentschaftskandidatin der Grünen, Marine Tondelier, dass Le Pen aus Anstand hätte zurücktreten müssen, aus Würde gegenüber dem Amt. Klar ist, mit der Ankündigung von Marine Le Pen wird der Präsidentschaftswahlkampf so richtig starten und ihre Verurteilung dürfte zu einem der zentralen Themen dieses Wahlkampfs werden, zumindest für die Gegnerseite.
1: Wir bleiben gespannt, wie es weitergeht. Vielen Dank für diese Einschätzung. Das war unsere Frankreich-Korrespondentin Zoe Geisler. Die USA haben in der Nacht neue Luftangriffe gegen den Iran geflogen, Livia Schmid. Was sind da die Details?
4: Die US-Armee hat nach eigenen Angaben mehr als 80 Ziele im Süden des Irans bombardiert, darunter Luftabwehrsysteme und mehr als 60 Boote der Revolutionsgarden. Die Angriffe seien eine Vergeltung gewesen dafür, dass innerhalb eines Tages 3 zivile Handelsschiffe in der Straße von Hormus beschossen worden seien. Der Iran hat nach den US-Angriffen seinerseits Angriffe auf Militärstützpunkte der USA in Kuwait und Bahrain geflogen. Laut offiziellen Angaben heulten in den beiden Golfstaaten die Sirenen. Wegen der militärischen Eskalation und weil gleichzeitig die USA Sanktionen gegen iranisches Öl wieder in Kraft gesetzt haben, sind die weltweiten Ölpreise gestiegen.
1: Und dann schauen wir noch auf die Börsendaten von SIX.
4: Der Dow Jones Index in New York hat 0,2% verloren. Der Nikkei Index in Tokio fällt um 1,1%. Der Euro wird zu 92,27 gehandelt, der Dollar zu 80,83.
1: Das sind die Informationen von heute Morgen. Verantwortlich ist Silvan Zemp. Die Zeit 13 Minuten nach 7.
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0: Ja, meine Damen und Herren, man kann wohl sagen, es ist ein guter Tag.
15: So ein Tag, so wunderschön wie heute.
0: Die Schweiz geht Kolumbien oder WM aus dem Rennen raus. Das ist nicht die gute Nachricht, sondern dass die Schweiz eben weiter kommt, wieder eine Runde weiter ist. Und jetzt geht es dann ins Viertelfinal. Also man ist gerade mal noch bei den letzten 8 Mannschaften mit im Rennen. Ich meine, vor 20 Jahren, wenn man das nur theoretisch irgendwie im Kopf hätte lassen, und man dachte, ja nein, spinnst du jetzt oder was? Und heute ist Realität. Ist doch schön. Wir starten mit der Noki seit 1:01. Ja, dort sind wir noch nicht, aber vielleicht. Wir arbeiten auf jeden Fall dran. Am Mikrofon Christian Salzmann. Grüezi.

0: Das Alpenklangquintett, wenn der Wind sich dreht. Wir haben den Linard Bardhill als Geschichtenverzähler in dieser Woche zu Gast. Und heute gibt es etwas, ja, haben wir so eigentlich auch noch nie überlegt. Es geht ums Erziehen und um Sinn und Zweck davon. Und dass das meistens, also nicht immer, aber oftmals kontraproduktiv ist, weil das meiste passiert sowieso von allein.
1: Unsere Tochter hat mir letztens gesagt, dass sie noch recht viel verstanden hat, wenn ich es ihr nicht erklärt hätte.
2: Aha, habe ich gesagt. Wer meinst du das?
1: Aber sie war dann schon nicht mehr rum und so musste ich halt überlegen. Und es sind mir schon verschiedene Gelegenheiten in den Sinn gekommen. Zum Beispiel, wo ich sie haben wollte in die Klavierstunde schicken und sie mir zu lieb gegangen ist, aber einfach um zu verworgen keine Noten hat gelernt. Irgendwann haben sie dann alle aufgegeben. Sie, der Klavierlehrer und endlich auch mir. Oder das Reitlager, wo sie eigentlich nicht gehen wollte und am Schluss so Heimweh hatte, dass sie die nächsten 7 Jahre nicht mehr allein in Ferien ist. Es sei wie beim Gras, hat Remo Largo einmal gesagt. Es nütze nichts, wenn man dran züche. Nicht einmal bei Kindern. Und der Karl Valentin wird mit dem mutmachenden Spruch zitiert, wir brauchen unsere Kinder nicht zu erziehen, sie machen uns sowieso alles nach. Aber den Spruch hat man ja schon gehört. Und er stimmt ja von mir aus auch. Aber der Impuls, Kinder zu erziehen, und zwar zu dem, wo man selber nicht ist oder nie hätte dürfen werden, der ist ja so gross, dass ich die Sprüche dann entweder im entscheidenden Moment vergesse, oder so tun, als ob ich sie noch nie gehört hätte. Und dann fängt die Mühle an von Besserwissen und Belehren und Erzeugen und Predigen und Kinder brauchen Grenzen und nützen tut es doch nicht. Das heisst, meine Tochter spielt heute Klavier, dass es eine Freude ist. Zwar ohne Noten und ohne mich, aber schöner nützt die nicht. Vielleicht hat sie auch gleich etwas genützt. Oder vielleicht ist es so, dass man die Musikalität nicht einmal mit einem unfreiwilligen Musikunterricht kann bodigen kann.

0: Blaskapelle Heidiland und Mali Darek, so hat der Walzer geheissen, am 3:30 Uhr.
1: Der Ruben Vargas gegen den Vargas im Goal. Nimmt Anlauf, tänzelt, nimmt nochmal Anlauf, schießt und eins Goal!
2: Ja!
0: Ja, ja. Grosse Emotionen heute beim Achtelfinalspiel von der Schweiz gegen Kolumbien. Genau, ist ein schöner Tag, haben wir schon ein paar Mal gehört heute und hat natürlich auch Auswirkungen bei uns. Ja, also könnte ja haben, allenfalls, weil wir spielen ja dann irgendwann noch heute Morgen. So in einer knappen Stunde und eventuell allenfalls, also man nimmt ja immer wieder mal aktuelle Ereignisse rein, könnte ja das dann ein Thema sein. 6 Januar.

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1: Jörg Ackermann von SRF Meteo ist bei mir hier im Studio. Guten Morgen, Jörg.
2: Guten Morgen, Christian.
1: Du hast mir vorhin gesagt, wir sind zwischen dem Hoch und dem Tief. Für mich bedeutet das, oder heisst das so ein bisschen, es ist weder Fisch noch Vogel, heisst es, glaube ich. Weisst du nicht so recht, wann du bist, an was sind wir denn heute?
2: Ja, wir sind eben genau so in dem Zwischenbereich zwischen dem Hochdruckgebiet, das sich über dem nahen Atlantik befindet, das heisst Klaus, und dem Tiefdruckgebiet, das sich über den baltischen Staaten ist, gerade aktuell. Und das Tiefdruckgebiet hat eine relativ langgezogene Front, die sich eben bis in die Schweiz ausbreitet und vor allem so ein bisschen die östlichen Landesteile betrifft. Also so ein bisschen im Westen kann man das Wetter einfacher zusammenfassen. Da ist es meistens sonnig mit höchstens nur ein paar dünnen Schleierwolken, eben Romandie, Unterwallis, auch vielen Teilen vom Berner Oberland. Aber gerade so in den Alpen drin, da mit dieser kräftigen Nordströmung, die wir da über die Alpen haben, hat sich da so eine Leewelle gebildet, so typische Föhnwolken, Nordföhnwolken, die wir da in den zentralen und östlichen Alpen haben, die die Sonne dann zum Teil einmal abdeckt. Und eben gerade so in der Ostschweiz, rum Schaffhausen, Bodenseeregion, rum Thurgau bis in den Kanton Zürich, da haben wir zum Teil auch ein paar dichtere Wolkenfelder. Und von dort kommen dann auch die Wolken im Laufe des Nachmittags weiter Richtung Westen voran, wo dann die Sonne einmal abdeckt werden kann. Aber das ist vielleicht einmal noch gut, weil es wird bei der heiß. Ganz im Osten gibt es wahrscheinlich nicht ganze 30 Grad, sonst steigen Temperaturen auf 30 bis 34 Grad. Im Süden gibt es mit dem Nordföhn Einfluss sogar zum Teil über 35 Grad.
1: Wenn wir jetzt weiter schauen, für den Rest der Woche, kannst du da quasi Copy-Paste machen oder ist das nicht ganz so einfach?
2: Es übernimmt mehr das Hochdruckgebiet, sagen wir es mal so, zumindest auf morgen, weil morgen haben wir

Wir haben vor ein paar Minuten den Jürg Ackermann von SRF Meteo im Studio gehabt und der hat uns erzählt vom Tief Bernadette und vom Hoch Klaus, wo hier aufeinander stossen und das Wetter ein bisschen unsicherer machen, wie auch schon in diesen Tagen in der Schweiz. Und da habe ich ihn so gefragt, ja, du sag mal, haben dann Tief immer Frauen nehmen und Männer sind immer höchs. Und er hat gesagt, ja, das sei bis in den 90er Jahren ihnen tatsächlich so gewesen. Und dann hat sich da Widerstand geregt, und zwar zu Recht, finde ich auch. Und jetzt sagt man eine gute Lösung. Es löse sich immer jedes Jahr ab. Das heisst, im nächsten Jahr haben dann Frauen, also haben dann die Höchst Frauen nehmen und die Tiefs Männer nehmen und nachher dann kehrt es wieder.

0: Sehr cool und sehr swingig kommen wir musikalisch zum Schluss von dieser Stunde. Der Lawrence Welk und Organ Grinder Swing. Das ist SRF Musikwälder am Mittwochmorgen. Jetzt kommen wir zu den ausführlichen Informationen im Heute Morgen. Heute präsentiert von Nicolas Malzacher.
1: Guten Morgen. Die Schweizer Nazi schreibt Geschichte an der Fußball-Weltmeisterschaft. Medien rund um die Welt berichten über den Einzug in den Viertelfinal. Und auch Bundespräsident Guy Parmelin hat mitgefiebert. Ihn hören wir gleich. Und sie will es nun wirklich wissen. In Frankreich darf und will die Rechtspopulistin Marine Le Pen als Präsidentin kandidieren. Das hat sie am Abend angekündigt. Da sie aber wegen Veruntreuung verurteilt worden ist, stellen sich doch noch einige rechtliche Fragen. Mit mir im Studio ist Livia Schmid. Wie wird das Wetter heute?
2: Guten Morgen. Es ist überwiegend sonnig heute, nur im Osten gibt es zeitweise dichte Wolken. Die Höchstwerte liegen im Norden bei bis zu 34, im Süden bei 35 Grad.
1: Was hat dieses Spiel Nerven gekostet? Schweiz-Kolumbien ist von Anfang an kein Leckerbissen. Keine Tore, dafür viel Krampf, Kampf und Taktik. Am Ende muss das Penaltyschießen entscheiden und da setzt sich die Schweiz mit 4:3 durch. Und damit steht sie im Viertelfinal der Weltmeisterschaft, zum ersten Mal seit den 50er Jahren. Aus Vancouver hören wir den Bericht von Sportredaktor Peter Schnieder.
3: Das Penaltyschießen war an Spannung kaum zu überbieten. Nach einem Fehlschuss von Kolumbien ging die Schweiz in Führung. Aber Manuel Akanji, der schon bei der EM in Deutschland den Penalty verschoss, drosch den Ball in den Himmel von Vancouver.
4: Ja, irgendwann muss ich einmal einsehen. Wenn es nicht meine Stärke ist, ich kann alles andere glaube sehr gut handeln, jeder andere Druck, aber das Elfmeterschießen ist nicht für mich, das muss ich sein lassen.
3: Zum Glück aber hatte die Schweiz Goalie Gregor Kobel, der mit einer überragenden Parade einen Penalty von Kolumbien hielt.
5: Ich weiß gar nicht, was ich sagen soll. Ich bin gerade mit meinen Gefühlen ein bisschen beschäftigt. Es ist wirklich unglaublich schön. Ich freue mich wirklich für alle, die hier da dabei sind, die können den Moment miterleben können. Für die Fans, für uns als Team, für alle.
3: Ruben Vargas machte den historischen Schweizer Fußballerfolg mit seinem versenkten Penalty am Schluss möglich. Jetzt geht es weiter im Viertelfinal gegen den Weltmeister Argentinien. Für Trainer Murat Yakin gibt es nichts Schöneres, als sich an einer WM mit dem Weltmeister zu messen.
6: Es ist ein neues Spiel, ein neues Glück, eine neue Chance. Da braucht es nochmal eine super Leistung. Aber wir haben unsere Chance.
3: Und die Schweiz hat noch eine Rechnung mit Argentinien offen, weil sie in Brasilien 2014 im WM-Achtelfinal erst in der Verlängerung unglücklich verlor.
1: Peter Schnieder. Und dieses Spiel gegen Kolumbien hat gezeigt, was die Schweizer Nazi an dieser Weltmeisterschaft auszeichnet. Es sind nicht 11 Einzelspieler mit besonderer Kreativität oder dem überraschenden Geniestreich. Die Schweizer Nazi ist solidarisch. Sie hält zusammen, gerade wenn es ums Verteidigen geht, sagt Sportredaktor Lionel Mattmüller.
7: Mich hat vor allem die defensive Arbeit der Schweiz gegen Kolumbien beeindruckt. Dieser Gegner kommt zu Torchancen, da ist spielerisch einfach Klasse vorhanden. Und ja, auch die Schweiz musste Chancen zugestehen. Aber insgesamt war das sehr solidarisch. Oft waren zwei Schweizer beim Gegenspieler. Die Spieler helfen sich gegenseitig aus, sie machen Extrawege für die Teamkollegen. Beispielsweise ein Danen Doi, offensiver Spieler, der gestern richtig viel mitgeholfen hat in der Arbeit gegen den Ball. Zwei Spieler kann man zusätzlich aus diesem Defensivverbund der Schweiz herausheben. Nico Elvedi, der Innenverteidiger, der gestern oft Bälle gerochen hat, richtig antizipiert hat, den Gegner gelesen hat und fast immer zur Stelle war. Und auch Torhüter Gregor Kobel, der nicht nur im Penaltyschießen, sondern schon während des Spiels tolle Paraden gezeigt hat. Auf diese Leistungen wird die Schweiz auch im Viertelfinal angewiesen sein.
1: Aber in dieser Partie gegen Argentinien hofft unser Sportredaktor, dass die Nazi sich schon auch traut, auch selbst in die Offensive zu gehen.
7: Es kommt nun der amtierende Weltmeister. Es kommt ein Team, das die Offensive vor allem auf Lionel Messi ausrichtet. Diese Mannschaft und insbesondere diesen Messi zu verteidigen, ist die bisher größte Herausforderung an dieser Weltmeisterschaft. Man wird auch in diesem Spiel Chancen zugestehen müssen. Da erhoffe ich mir von der Schweiz offensiv ein paar Akzente mehr als gegen Kolumbien. Gerade auch, weil Argentinien zwar offensiv brillieren kann, defensiv aber durchaus verwundbar ist. Das haben besonders die letzten beiden Spiele gezeigt. Wenn es der Schweiz gelingt, dass die Offensiven nicht nur hinten aushelfen müssen, sondern schnelle Gegenstöße ausspielen können, dann wird sie dieses Argentinien vor Probleme stellen können.
1: Sagt unser Sportredaktor Lionel Mattmüller. Und diesen Sieg im Penaltyschießen Kolumbien hat auch Bundespräsident Guy Parmelin mitverfolgt.
8: Ich bin sehr optimistisch für die Zukunft. Natürlich, Argentinien ist etwas Schwieriges. Und wenn wir sehen, dass große Mannschaften wie Brasil, wie Deutschland schon lange weg sind, alles ist offen.
1: Alles ist offen für die Schweiz, sagt Bundespräsident Guy Parmelin. Und warum er seine Emotionen beim Fußballschauen jeweils kaum zurückhalten kann und was seine Frau dazu sagt, das lesen Sie jetzt in der SRF News App. Unser nächstes Thema ist die Schweizer Physiobranche, Livia Schmid, denn dort sorgt ein neues Modell für die Abrechnung für einige Diskussionen.
2: Dieses hat der Verband PhysioSwiss mitverhandelt. Einige Physiotherapeutinnen und Therapeuten sind jedoch unzufrieden mit dem Verhandlungsergebnis. Sie haben deshalb einen neuen Verband gegründet, Pro Physio. Der Verband will als eigene Stimme die Interessen der Physiotherapie gegenüber Politik und Behörden vertreten, wie er schreibt. Er kritisiert die neue Tarifstruktur scharf und befürchtet unter anderem finanzielle Einbußen. Der Verband PhysioSwiss und die weiteren Tarifpartner weisen die Kritik am neuen Modell zurück. Es sei kein Sparprogramm, sondern eine Modernisierung.
1: Unser nächster Schauplatz ist Frankreich, denn dort hat sich Marine Le Pen entschieden, dass sie dabei bei den Präsidentschaftswahlen antreten will. Die Umstände dafür sind höchst außergewöhnlich. Gestern hat ein Berufungsgericht nämlich bestätigt, die rechtspopulistische Politikerin hat EU-Gelder veruntreut. Aber das Gericht hat die Strafe abgemildert. Nur 15 Monate Politikverbot. Und die hat Marine Le Pen schon verbüßt. Aber dazu kommt noch eine Freiheitsstrafe von 3 Jahren, 2 auf Bewährung, 1 Jahr mit Fußfessel. Auch dieses Urteil will Le Pen anfechten. Frankreich-Korrespondentin Zoe Geisler.
9: Darf sie nicht, wird sie nicht bei der Präsidentschaftswahl 2027 antreten? Diese Fragen haben Marine Le Pen und wohl das ganze politische Frankreich in den letzten 24 Stunden beschäftigt. Nun ist klar, Marine Le Pen darf und will kandidieren. Das hat sie selbst gestern Abend, wenige Stunden nach der Urteilsverkündung, im französischen Fernsehen bekannt gegeben.
10: Ce soir, je suis candidate à l'élection présidentielle.
11: Et vous ne changerez pas d'avis.
10: Non, je ne changerai pas d'avis, non.
9: Zudem kündigte sie an, das Urteil anfechten zu wollen.
10: Je fais moi-même un pourvoi en cassation.
9: Das oberste Gericht soll prüfen, ob das Gesetz richtig auf den Sachverhalt angewendet wurde. Und ich halte daran fest, dass wir in der Sache der Veruntreuung öffentlicher Gelder unschuldig sind.
10: De détournement de fonds publics pour lesquels nous avons été condamnés.
9: Diese Strategie, dass Le Pen das Urteil anfechten will, birgt dennoch Risiken. Ihre Kandidatur hängt weiterhin von einer juristischen Entscheidung ab und sie liefert ihren Gegnern gefundenes Fressen. In französischen Medien wird zudem diskutiert, welche konkreten Regeln und welche Strafe für sie gelten während der Prüfung durch das oberste Gericht. Le Pen sieht darin offenbar kein Problem. Sie will per sofort Wahlkampf betreiben, zusammen mit ihrem politischen Ziehsohn Jordan Bardella. Stand jetzt, solange die Prüfung durch das oberste Gericht laufen wird, muss Le Pen keine Fußfessel tragen.
1: Und es ist interessant, dass Marine Le Pen vor das höchste Gericht zieht, denn in der Vergangenheit hat sie genau das ausgeschlossen, mit der Begründung, dass sie den Erfolg ihrer Partei nicht gefährden wollte. Wie groß ist also das Risiko, das Le Pen jetzt trotzdem eingeht? Das wollte ich von Zoe Geisler wissen.
9: Ja, Marine Le Pen wird das Risiko ziemlich genau abgewogen haben, nehme ich an, und zum Schluss gekommen sein, dass sie unter diesen Umständen kandidieren will. Schließlich ist es ihr großer Traum, Präsidentin zu werden, und ihre Chancen sind so groß wie noch nie. Le Pen gewinnt, indem sie das Urteil anfechten will, Zeit für den Wahlkampf, denn eben während das höchste Berufungsgericht die angekündigte Beschwerde prüfen wird, muss sie Stand jetzt keine Fußfesseln tragen. Die Frage ist also, wann das oberste Gericht entscheiden wird und welche Regeln bis dann für Le Pen gelten. Das wird derzeit unter Juristen und in den französischen Medien diskutiert. Le Pens großes Risiko ist, dass ihr Wahlkampf durch das Gericht durcheinandergebracht werden könnte. Aber der Drang zur Macht scheint groß zu sein. Es ist also noch vieles hypothetisch, aber Le Pen scheint sich zumindest im Moment ihrer Sache ziemlich sicher.
1: Das Thema gibt in Frankreich sehr viel zu reden. Wie haben die anderen Parteien auf die Ankündigung von Le Pen reagiert?
9: Ja, die Reaktionen fallen erwartungsgemäß entlang der politischen Lager aus. Rechtsaußenpolitiker haben die Ankündigung von Marine Le Pen begrüßt. Politiker und Politikerinnen von Parteien, die nicht auf ihrer Seite sind, werfen ihr dagegen vor, mit zweierlei Maß zu messen. Mit der Rechtspräsidentschaftskandidat Edouard Philippe sprach von einem Wortbruch. Marine Le Pen habe in der Vergangenheit selbst Verachtung gegenüber Politiker gezeigt, die mit dem Gesetz in Konflikt geraten seien. Aber, sagte er, es sei schlussendlich ihre eigene Sache und die Bevölkerung müsse darüber entscheiden. Auf linker Seite ist von Charakterschwäche die Rede. So findet etwa die Präsidentschaftskandidatin der Grünen, Marine Tondelier, dass Le Pen aus Anstand hätte zurücktreten müsse, aus Würde gegenüber dem Amt. Klar ist, mit der Ankündigung von Marine Le Pen wird der Präsidentschaftswahlkampf so richtig starten und ihre Verurteilung dürfte zu einem der zentralen Themen dieses Wahlkampfs werden, zumindest für die Gegnerseite.
1: Sagt Zoe Geissler in Paris. Und dann geht's um den Konflikt zwischen den USA, Israel und dem Iran, Livia Schmid. Die USA haben in der Nacht neue Luftangriffe gegen den Iran geflogen.
12: Die US-Armee hat nach eigenen Angaben mehr als 80 Ziele im Süden des Irans bombardiert, darunter Luftabwehrsysteme und mehr als 60 Boote der Revolutionsgarden. Die Angriffe seien eine Vergeltung gewesen dafür, dass innerhalb eines Tages 3 zivile Handelsschiffe in der Straße von Hormuz beschossen worden seien. Der Iran hat nach den US-Angriffen seinerseits Angriffe auf Militärstützpunkte der USA in Kuwait und Bahrain geflogen. Laut offiziellen Angaben heulten in den beiden Golfstaaten die Sirenen. Wegen der militärischen Eskalation und weil gleichzeitig die USA Sanktionen gegen iranisches Öl wieder in Kraft gesetzt haben, sind die weltweiten Ölpreise gestiegen.
1: Vor 2 Wochen haben starke Erdbeben Venezuela erschüttert und die Zahl der bestätigten Todesopfer steigt weiter.
12: Der venezolanische Parlamentspräsident sagt, es seien mindestens 3.685 Menschen ums Leben gekommen. Die Hilfe im Land ist derweil in eine neue Phase getreten. Viele internationale Rettungsteams haben Venezuela verlassen. Nun geht es darum, zu schauen, wie die Versorgung mit humanitären Hilfsgütern und der Wiederaufbau gelinge. Das sagte der Nothilfekoordinator der UNO, Tom Fletcher. Er ist in die Region La Guaira gereist, die am schwersten von dem Beben betroffen ist. In Houston im US-Bundesstaat Texas hat ein Beamter der US-Einwanderungsbehörde ICE einen Mexikaner erschossen. Nach Angaben der US-Behörden soll der Mann ohne gültige Papiere in den USA gelebt und sich der Festnahme widersetzt haben. Er habe versucht, den Beamten mit einem Auto zu rammen. Die Familie des getöteten Mannes widerspricht dieser Darstellung. Er habe seit 35 Jahren in den USA gelebt und gearbeitet. Demokratische Politikerinnen und Politiker sowie Menschenrechtsgruppen fordern nun eine unabhängige Untersuchung. Die Börsendaten, geliefert von SIX, der Dow Jones Index in New York hat 0,2% verloren. Der Nikkei Index in Tokio fällt um 1,3%. Der Euro wird zu 92,23 gehandelt, der Dollar zu 80,80.
1: Die Sendung heißt heute Morgen. Verantwortlich an diesem Mittwoch für die Inhalte ist Produzent Silvan Zemp. Es ist 13 Minuten nach 8.
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0: Heißen Sie herzlich willkommen hier bei uns an dem Mittwochmorgen. Jetzt spielen wir den gerade miteinander. Vorher gibt es noch Trude her. Und da ist mir immer ein bisschen flau im Magen, wenn ich sie höre. Stell mir einmal so vor, wenn wir uns begegnen, sie und ich, irgendwo in einer dunklen Seitengasse, weiss nicht genau, was dann passieren würde, ob die mich gerade mit Hut und Haar als Häppchen verspeisen würde. So tönt sie einmal. Morgens bin ich immer müde. Am Mikrofon der Christian Salzmann. Grüezi miteinander.

Die Trude her, morgens bin ich immer müde. Ja, müde hin oder her, jetzt wollen wir spielen miteinander. Es lohnt sich auch. Es gibt nämlich bis zu 2 Tageskarten für eine Schifffahrt auf dem Untersee und auf dem Rhein. Die vergeben wir also in unserem Ja oder Nein, in unserem Behauptespiel. Es gibt Behauptungen, die sie eben mit Ja oder Nein beantworten und dann liegen bis zu 2 von diesen Billetten. Also, läutet sie an auf 0848-531-531, 0848-531-531.

0: Linda de Sousa auf der SRF Musikwelle am 7:30 Uhr.
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0: Ich bin mit Marlies Metzger verbunden. Frau Metzger ist zu Wattwil zuhause. Und vor ein paar Tagen sind sie zurückgekommen aus den Ferien. Grüezi, Frau Metzger.
3: Grüezi, Herr Salzmann.
0: Sie sind, ich habe sie jetzt noch gesucht auf der Karte, also nahe Bellaria, Rimini, das ist irgendwie so der Ecke, oder? Norditalien, mehr oder weniger.
3: Ja, es ist einfach, wie soll ich sagen, es ist ein bisschen ruhiger als jetzt Rimini und Riccione, wo eigentlich recht überlaufen ist. Und dort, wo wir waren, ist nur Privatstrand. Da sind also keine Fremdleute, nur die von den Hotels.
0: Ist mir ein bisschen für sich, das ist schön. Also ja. Haben Sie denn so die typische Strandferien gemacht, so am Strand liegen und dann so eineinhalb Stunden, wenn es richtig aufgeheizt ist, ins kühle Wasser?
3: Ja, ungefähr so, ja. Willst du ihnen noch essen?
0: Ah, okay, ja, das ist auch wichtig, das ist wahr. Jetzt hat man da immer wieder mal gehört, ja, die Wassertemperaturen sind wahnsinnig hoch, noch nie so hoch gewesen wie jetzt. Ist das so gewesen dort?
3: Ja, wir haben vor etwa 4 Jahren sind wir auch mal ganz unten gewesen, Italien. Und dort war es auch 40 Grad und mehr gewesen. Und dort war also das Meer auch recht heiß gewesen. Aber letztes Jahr, wo wir waren, war es warm gewesen. Also angenehm zum Reingehen. So. Aber jetzt war es wirklich nicht grosse Abkühlung. Es
0: ist mehr so Badewannen-Feeling in dem Fall.
3: Ja, aber eben duschen, wenn wir rauskommen, sind sie dafür eiskalt.
0: Okay, da hat man sich beim Duschen abgekühlt, ja, das ist doch gut.
3: Ja, ja.
0: Wenn jetzt haben sie ja auch, also so wettertemperaturmässig, hat man ja auch fast Ferienfeeling, oder ist das nicht so bei Ihnen?
3: Das schon, nur wenn man daheim ist, muss man immer etwas machen. Oder man sollte man dann, oder bei dieser Temperatur. Und dort haben wir jetzt wirklich Ferien genossen mit Ruhen und es ist mal, das macht dann weniger, wenn man nicht muss arbeiten.
0: Nein, das ist so. Ja, der Ernst ist ja recht, wenn man zuhause ist. Ich habe das auch so. Ich sehe immer etwas, das solltest du noch und das solltest du noch. Man kommt irgendwie gar nicht so in die Ruhestimmung.
3: Ja.
0: Jetzt nehmen wir uns aber ein paar Augenblicke Zeit und spielen miteinander. Da können wir auch ein bisschen auf das Tageswerk wegschauen. Ich hätte für Sie, und nehme ich jetzt mal an, für Ihren Mann, eine Tageskarte hier neben mir liegen, für auf den Untersee und auf den Rhein.
3: Ja, das wäre schön.
0: Das wäre schön und gibt sicher ein bisschen Abkühlung, das ist so.
3: Oder, ja, genau.
0: Je nachdem, wie viele Punkte Sie sammeln, gibt es eine oder zwei von diesen Tageskarten. So, jetzt würde ich sagen, jetzt lassen wir los. Haben Sie noch eine Frage?
3: Nein, ich bin gespannt auf die Fragen, ja.
0: Gut. Also, 5 Behauptungen habe ich, Sie sagen jeweils ja oder nein. Und eben, je nachdem, wie viele Punkte Sie zusammen sammeln, gibt es dann entsprechend Billett. Dann starten wir doch mit der ersten Behauptung von heute. Und die ist so. Der Hugo Boss, der kommt heute vor 141 Jahren auf die Welt. Ich behaupte, der Hugo Boss war ein deutscher Atomphysiker, der während dem Krieg von Deutschland auf Amerika ausgewandert ist.
3: Nein.
0: Nein. Zweite Behauptung. Die Schweiz hat gegen Kolumbien gewonnen. Ich behaupte, das war der Viertelfinal.
3: Nein, der Viertelfinal kommt erst noch. Das war, glaube ich, der Achtel.
0: Dann nein. Dritte Behauptung. Ich behaupte, ein 50-Räppler ist grösser als ein 10-Räppler. Also, es geht um einen Durchmesser, nicht um Dicke oder die Schwere oder so, sondern der 50-Räppler ist grösser als der 10-Räppler. Das baut man nicht für einen Glauben und die hast du nebeneinander
3: heben. Nein, sie ist alles gerade nicht auf dem Tisch. Ich sage mal nein.
0: Sie sagen nein. Aber der 10-Räppler grösser als der 50-Räppler. Gut, schauen wir. Dann lohne ich Ihnen etwas laufen. Sehe ich dich im Sonnenmeer, behaupte ich.
3: Nein, Strahlenmeer.
0: Nein, Sie glauben mir nicht viel heute, Frau Metzger. Also, schauen wir mal. Da gibt es noch eine letzte Behauptung. Das ist ein Mundartwort. Ich behaupte, eine Brotrinde, das ist im Aargau auch der Rauft. Rauft. Ja. Sie sagen ja. Gut, haben wir es beieinander. Ja, sagen Sie mir doch, liebe Frau Metzger, wie manchmal haben Sie es denn gewusst jetzt?
3: Ich sage mal 4.
0: Mhm. Sind Sie noch nicht sicher gewesen?
3: Ja, eigentlich habe ich das Gefühl gehabt, aber ja, wie Sie gesagt haben, ich glaube nicht, dann sage ich jetzt mal 4.
0: Ja, das ist doch gut. Ich meine, das ist ja taktisch eine gute Wahl, oder? Weil wenn Sie 4 ja, ja, richtig haben, dann tun wir verdoppeln, dann gibt es 2 Billette. Wenn Sie 5 richtig haben, gibt es sowieso 2. Und so ist taktisch nie verkehrt, wenn man hier 4 einschätzt. Jetzt gehen wir mal durch. Ich kann schon mal sagen, es sieht im Fall nicht schlecht aus. Also, der Hugo Boss, habe ich gesagt, der Atomphysiker, sei auf Amerika ausgewandert. Nein, das stimmt nicht. Das war zwar ein Deutscher, der Hugo Boss, aber er ist nicht, hat nichts mit Atom zu tun gehabt, sondern ist ein Schneider gewesen.
3: Ja, ja.
0: Und die Marke Hugo Boss gibt es ja heute noch. Die machen hippie und schicke Kleider. Der hat übrigens während dem Krieg hat der Hugo Boss fast alle Uniformen gemacht für die Nazis denn. Das ist ein dunkles Kapitel in seiner Geschichte.
3: Ja.
0: Bringt Ihnen aber den ersten Punkt. Dann, die Schweiz gönnt gegen Kolumbien. Ich habe gesagt, das war der Viertelfinal. Sie sagen, nein, das war der Achtel. Da haben Sie genau richtig. Der Viertelfinal, der kommt gegen Argentinien. Dann, der 50-Räppler ist grösser wie der 10-Räppler. Nein, es ist umgekehrt. Der 50-Räppler hat 18,2 mm, der 10-Räppler 19,5 mm. Ist der 10er also grösser? Auch das haben Sie gewusst. Dann habe ich Ihnen den Schweizer Psalm laufen, wo ich den Schluss abgeschnitten habe. Und jetzt gebe ich Ihnen noch die ganze Version. Also nicht das ganze Lied, sondern einfach den Teil. Genau, es ist also nicht Sonnenmeer, sondern Strahlenmeer. Auch das haben Sie richtig. Jetzt könnte ich eigentlich schon den Applaus spielen, aber jetzt machen wir ihn rasch fertig. Ein Brotrinde, habe ich gesagt, ist im Aargau auch ein Rauft. Und auch das ist richtig.
3: Hui.
0: Ja, hey. Frau Metzger.
3: Ja, das freut mich.
0: Sie hätten den Joker nicht einmal gebraucht. Sie sind einfach da durchmarschiert. Und haben alles zusammen gewusst. Super.
3: Nein, das freut mich. Wir haben jetzt das schon ein paar Mal gehört, auch wegen Schifffahrt. Und denkt, ja, jetzt probieren wir es mal, oder? Und ja, das gibt einen schönen Ausflug für uns zwei.
0: Das würde ich auch sagen. Dann wünsche ich Ihnen und Ihrem Mann einen ganz schönen Tag.
3: Danke gleichfalls und vielen Dank für eure immer schöne Sendung. Wir hören euch eben sehr gerne. Muss ich ganz ehrlich sagen. Es ist immer spannend mit euch. Und eben, alles Gute euch auch.
0: Dankeschön.
3: Und auf ein späteres Mal
0: wieder ja, ist doch mal. Gut. Macht's gut.
3: Danke, danke vielmals.
0: Adi okay, miteinander. Danke.
3: Danke.
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0: Das ist doch schön. Also, kommen Sie zurück aus den Ferien und jetzt gehen Sie schon wieder. Gut, es gibt nicht Ferien, es gibt einfach einen Tagesausflug dann dort an den Rhein rauf und mit dem Schiff dort umeinander fahren. Das stelle ich mir auch sehr schön vor. Zu den Brotrinden noch. Das ist ein Rauf im Aargau und das stimmt. Also ganz im Westen weiss ich, dass man dort so sagt, ich wohne ja jetzt auch wieder dort, aber ich bin mit den Brotrinden als Brotrinder aufgewachsen. Aber mein Grossvater, der ist eben schlussendlich auch von dort gekommen, Saarburg nämlich. Und der hat das immer so gesagt, komm, schneid mir ein bisschen vom Rauf ab, weil der hat das so wahnsinnig gern gehabt.

Ist doch immer wieder schön. Den Schweizer Psalm haben wir gehört, damals gesungen. Das letzte Mal haben wir ihn, glaube ich, nicht gesungen gehört. Ja, nach dem letzten Sieg von der Schweizer Nationalmannschaft, das könnte man eigentlich zur schönen Tradition machen, am liebsten bis zum Final. Also, jetzt reden wir gerade über das Wetter. Unser Wettermann ist bereits im Studio und er hat gesagt, du, ich glaube, ich lasse eine Eilmeldung raus. Nein, hat er nicht gesagt, aber man könnte eigentlich eine rauslassen, weil wettertechnisch entwickelt sich etwas, das haben wir schon lange nicht mehr gehabt. So.

0: Bowler Musik und Tic-Tac Polka.
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0: Jürg Ackermann von SRF Meteo ist bei mir im Studio. Guten Morgen, Jürg.
2: Hallo, Christian.
0: Jürg, es ist sonnig im Land, aber eben, und das wäre jetzt die Sondermeldung, die ich vorhin angesprochen habe, ist nicht ganz überall sonnig.
2: Es ist nicht ganz überall sonnig und zum Teil kann es sogar ein bisschen regnen kommen, das besonders so ganz im Ostenraum, Bodenseeregion, Alpstein, Sarganserland bis nach Nordbünden. Da kann es vereinzelt schon noch den Tag durch ein paar Tropfen geben, aber eben, es ist wirklich nur an die allerwenigsten Not und es ist auch nicht allzu viel, was dort oben runterkommt. Weil wir haben so einen West-Ost-Unterschied vom Wetter. Im Westen, da scheint meistens die Sonne, es hat höchstens ein paar dünne Wolkenfelder. Aber ganz anders sieht es gerade im Osten aus, gerade so ein Raum Bodensee, da sind die Wolken jetzt schon dicht und die Wolken sind jetzt auch weiter Richtung Kanton Zürich und zum Teil so Richtung Zentralschweiz vorankommen und decken die Sonne ab. Aber es kann auch dort wieder mal vorübergehend ein paar längere sonnige Phasen geben, bevor dann die Wolken am Nachmittag auch weiter Richtung Kanton Aargau, zum Teil so in Kanton Solothurn und Bern vorankommen und die Sonne dann auch dort mal abdecken. Und auch in den Alpen, da haben wir Wolken, das ist Nordföhn-Wolken, die wir da in den Alpen haben. Zum Teil eben so ein milchiger Sonnenschein, zum Teil wird die Sonne auch in den Alpen und auf der Alpen-Südseite ganz abdeckt. Weil wir haben eben Nordföhn auf der Alpen-Südseite und durch das steigen die Temperaturen im Tessin auf etwa 35 Grad. Im Norden, da gibt es 30 bis 34 Grad. Nicht ganz so heiß wird es eben ganz im Osten, wo da die Wolken zahlreicher sind. Da gibt es nur etwa 8, 29 Grad.
0: Was ja eigentlich sehr angenehm ist, finde ich auf jeden Fall. Geht das morgen so weiter?
2: Morgen wird es wieder wärmer, weil morgen scheint nämlich meistens die Sonne, es hat gerade im Osten vielleicht noch ein paar Restwolken, über den Alpen den Tag durch ein paar kleine Quellwolken, aber die sind fast vernachlässigbar. Und es gibt heisse 30 bis 34 Grad. Am Freitag und Samstag werden dann Quellwolken über den Bergen zum Teil grösser, vor allem so in den westlichen Bergen und im Alpen-Südhang kann es aus diesen grösseren Quellwolken zum Teil Hitzegewitter geben. Vereinzelt kann am Samstag im westlichen Mittelland auch mal noch ein Gewitter aufziehen, aber sonst bleibt es an der allermeisten Orten im Flachland trocken und am Sonntag ist dann

zu Original-Tiroler Echo und «Ich liebe die Sterne» am 10 vor 9. Das ist SRF Musikwälder am Mittwochmorgen. Und jetzt schauen wir ein bisschen voraus hier in unserem Programm, auf heute am Nachmittag nämlich. Da machen wir uns ein allseits beliebtes Wunschkonzert. 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
1: Die Nachrichten von SRF um 9 mit Michael Wieland. Die Schweizer Fußballnationalmannschaft steht an der Weltmeisterschaft im Viertelfinal. Dort wartet der amtierende Weltmeister Argentinien. Und nach dem Urteil gegen Marine Le Pen, die Rechtspopulistin will bei den Präsidentschaftswahlen in Frankreich kandidieren. Das Wetter, es ist ziemlich sonnig, im Osten hat es zeitweise dichte Wolken bei 29 bis 34 Grad, im Süden um 35 Grad. Zum ersten Mal seit 1954 steht die Fußballnationalmannschaft also in einem WM-Viertelfinal nach dem Sieg gegen Kolumbien im Penaltyschießen.
2: Das ist heute ein Geschichtsschreiber geworden für die ganze Schweiz,
1: sagt Captain Granit Xhaka. Im Viertelfinal wartet auf die Schweiz nun der amtierende Weltmeister Argentinien, Trainer Murat Yakin.
3: Da braucht es nochmal eine super Leistung, aber wir haben unsere Chance.
1: Was die Schweiz in diesem Viertelfinal in der Nacht auf Sonntag zu erwarten hat, sagt Sportredaktor Lionel Mattmüller.
4: Es kommt ein Team, das die Offensive vor allem auf Lionel Messi ausrichtet. Diese Mannschaft und insbesondere diesen Messi zu verteidigen, ist die bisher größte Herausforderung an dieser Weltmeisterschaft. Man wird auch in diesem Spiel Chancen zugestehen müssen. Da erhoffe ich mir von der Schweiz offensiv ein paar Akzente mehr als gegen Kolumbien. Gerade auch, weil Argentinien zwar offensiv brillieren kann, defensiv aber durchaus verwundbar ist. Das haben besonders die letzten beiden Spiele gezeigt. Wenn es der Schweiz gelingt, dass die Offensiven nicht nur hinten aushelfen müssen, sondern schnelle Gegenstöße ausspielen können, dann wird sie dieses Argentinien vor Probleme stellen können.
1: Lionel Mattmüller. In der Schweizer Physiobranche sorgt ein neues Modell für die Abrechnung für Diskussionen. Dieses hat der Verband Physio Swiss mitverhandelt. Einige Physiotherapeutinnen und Therapeuten sind jedoch unzufrieden mit dem Verhandlungsergebnis. Sie haben deshalb einen neuen Verband gegründet, Pro Physio. Der Verband will als eigene Stimme die Interessen der Physiotherapie gegenüber Politik und Behörden vertreten, wie er schreibt. Er kritisiert die neue Tarifstruktur scharf und befürchtet unter anderem finanzielle Einbußen. Der Verband PhysioSwiss und die weiteren Tarifpartner weisen die Kritik am neuen Modell zurück. Es sei kein Sparprogramm, sondern eine Modernisierung. Und jetzt schauen wir noch nach Frankreich. Dort hat ein Berufungsgericht gestern bestätigt, dass die Rechtspopulistin Marine Le Pen EU-Gelder veruntreut hat. Das Gericht hat die Strafe aber abgemildert. Le Pen muss ein Jahr eine Fußfessel tragen und das Gericht sprach ein Politikverbot von 15 Monaten aus. Diese hat Le Pen aber schon verpüst. Am Abend dann kündigte Le Pen an, dass sie bei den Präsidentschaftswahlen im nächsten Jahr antreten wolle.
5: Donc ce soir, je suis candidate à l'élection présidentielle.
1: Sie sei nun Präsidentschaftskandidatin, sagte Marine Le Pen beim Fernsehsender TF1.
5: Comme j'ai la possibilité de faire un pourvoi en cassation, ce qui n'était pas obligatoirement le cas des autres hypothèses, et que le pourvoi en cassation suspend les effets de l'arrêt, je ferai donc campagne sans bracelet électronique.
1: Außerdem erklärte Marine Le Pen, sie wolle das Urteil ans oberste Gericht weiterziehen. Bis dieses entschieden habe, müsse sie keine Fußfessel tragen, argumentiert Le Pen. Weitere Meldungen in der Übersicht. Das US-Militär hat in der Nacht Luftangriffe gegen den Iran geflogen. Die Angriffe seien eine Reaktion gewesen auf den Beschuss von drei zivilen Handelsschiffen in der Straße von Hormus innerhalb eines Tages. Der Iran hat nach den Luftschlägen der USA seinerseits US-Militärstützpunkte in Kuwait und Bahrain angegriffen. Und in Venezuela haben die Behörden bekannt gegeben, dass bei den schweren Erdbeben vor rund zwei Wochen fast 3.700 Menschen ums Leben gekommen seien. Inzwischen haben viele internationale Rettungsteams Venezuela verlassen. Nun gehe es darum, zu schauen, wie die Versorgung mit humanitären Hilfsgütern und der Wiederaufbau gelinge, sagte der Nothilfekoordinator der UNO. Die Devisenkurse von SIX, der Euro wird zu 92,19 Rappen gehandelt, der Dollar zu 80,72 Rappen. Und der Blick aufs Wetter. Heute ist es überwiegend sonnig, ab und zu ziehen Wolkenfelder vorüber. Vor allem in den Alpen und im Osten hat es zeitweise dichte Wolken. Die Höchstwerte liegen im Norden zwischen 29 und 34 Grad, im Süden gibt es mit mäßigem Nordföhn um 35 Grad. Das waren Nachrichten von Radio SRF. verantwortlich Lukas Siegfried.
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7: Wir gratulieren zweimal heute Morgen zu einem 95. Geburtstag. Für da gehen wir auf Ebnat Kappel im Kanton St. Gallen. Und dann machen wir noch den Kehr Zeon im Kanton Aargau. Dort gibt es einen 98. zu feiern. Am Mikrofon Christian Salzmann. Guten Morgen miteinander.

Wunderbar aus dem Musical Kiss Me Kate. Mantovani und sein Orchester haben wir gehört am 8. ab 9. Wir dürfen gratulieren, jetzt habe ich noch den falschen Zettel genommen, excuse. Wir dürfen gratulieren heute Morgen zum 95. Geburtstag von Edwin Baumgartner. Der Baumgartner lebt im Seniorenzentrum Wir, das ist Zebnat Kappel im Kanton St. Gallen. 95 wird er also. Und da haben wir Bescheid bekommen von der Administration. Das Personal und Geschäftsleitung, so steht es da, das Personal und Geschäftsleitung vom Seniorenzentrum, wir freuen uns alle mit dem Herr Baumgartner und wir gratulieren dem herzlich zum 95. Geburtstag. Der Herr Baumgartner hat im Seniorenzentrum ein neues Zuhause gefunden und fühlt sich wohl. Und das freut uns sehr. Wir wünschen dem Herrn Baumgartner weiterhin eine möglichst gute Gesundheit und alles, alles Gute. Das wünschen wir auch, wir von der SRF Musikwelle, an Edwin Baumgartner zum 95. Geburtstag. Alles Gute, gute Gesundheit und dass Sie den Tag ein bisschen feiern können heute.

Der Peter Alexander, der in diesen Tagen den 100. Städte feiern konnte, Tanz mit mir, macht es ab 9. Wir gratulieren an dem 8. Juli der Annelore Bianchi. Frau Bianchi, sie lebt in Zeon im Kanton Aargau, dort im Alters- und Pflegeheim unter dem Seetal, kommt ursprünglich von Wolle. Und sie wird heute 98. Das Personal vom Alters- und Pflegeheim unter dem Seetal und alle Bewohnerinnen und Bewohner, so steht es da, wünschen der Frau Bianchi von Herzen alles Liebe und Gute und vor allem gute Gesundheit. Und diesen guten Wunsch, dann schliessen wir uns an, wir von der SRF Musikwelle. Happy Birthday, liebe Frau Bianchi, und ich hoffe, sie startet ein gutes neues Lebensjahr, ins 99. wo sie dann wäre.

0: Die Kapelle Casimir, wenn ein Ländler ertönt, so wie der Kaiser, der Ländler, am 4 Minuten vor der halben Zähne. Wir dürfen gratulieren heute Morgen, und zwar zweimal. Der Annelore Bianchi, sie lebt in Seon im Kanton Aargau und wird 98. Und da haben wir Glückwünsche überbringen am Edwin Baumgartner. Er ist im Seniorenzentrum Wir in Ebnath-Kappel im Kanton St. Gallen zuhause und er feiert den 95. Wir wünschen alles Liebe, alles Gute und ganz einen schönen Tag.
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Da Fabrizio, der André und Andrea am 6 Minuten nach der halben 10. Jetzt reden wir gerade über einen, der hat von sich gesagt, er sei der König von Mallorca. Und ist auch lange zu Mallorca auftreten und hat irgendwie schon etwas. Ja. Ist ein grosser Star gewesen, auch ein Ballermann. Jetzt geht es ihm gesundheitlich nicht mehr so gut. Und warum, dass wir über ihn reden? Ja, der Grund ist der, dass er in der Hitparade war. In der ZDF-Hitparade mit seinem bekanntesten Lied. Mehr darüber jetzt gerade.

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1: Er hat ein bewegtes Leben, wohl wahr. Der Jürgen Drews hat ein paar wirklich bekannte Hits gehabt. Wieder alles im Griff zum Beispiel oder dann auch.
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1: Aber der bekannteste, wirklich bekannteste von ihm ist sicher der da.
2: 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Ist
1: ja, kennt ja heute nicht jedes Kind, oder? Der Jürgen Drews. Der hat übrigens auch ein paar Spielfilme mitgemacht und hat auch schon Shows moderiert. Nicht ein Haufen, aber ein paar. Wäre also eigentlich auch ein klassischer Entertainer. Lang hat er in Mallorca gelebt, hat eine Finca gehabt und hat auch immer wieder gesungen am Ballermann. Dann hat sich der Jürgen Drews vor 4 Jahren quasi pensionieren lassen. Er tritt nicht mehr auf, weil er eine Nervenkrankheit hat. Der Jürgen Drews ist inzwischen 81. Also, der ganz grosse Hit, den er hatte, den hören wir jetzt nochmal einmal an. Und das aus gutem Grund, weil mit dem ist er am 3. Juli 1976 auf Platz 4 gewesen, der ZDF-Hitparade.

0: Platz 4 an der ZDF, in der ZDF-Hitparade vom 3. Juli 1976. Der Jürgen Drews, ein Bett im Kornfeld.
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Regli wie ein Traum am 7 vor 10. Ja, meine Damen und Herren, am 10. die Nachrichten bei uns. Und nach den Nachrichten ist der Erik Dauer parat. Und er führt sie durch den Mittwochvormittag. Am Mikrofon Christian Salzmann. Gute Zeit und bis gleich.

0: Sau und Carpendale zum Schluss von dieser Stunde. Du fängst den Wind niemals ein. 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
1: Die Nachrichten von SRF um 10 mit Silvia Staub. Die Schweizer Fußballnationalmannschaft steht an der WM im Viertelfinal. Sie ist so weit gekommen wie seit 72 Jahren nicht mehr. Die Schweizer erhalten für ihre Leistung viel Lob, auch aus der Politik. Die Nazi habe Schweizer Sportgeschichte geschrieben, schreibt etwa Bundesrat und Sportminister Martin Pfister. Die Mannschaft begeisterte das ganze Land und sei Vorbild für die nächste Sportgeneration. Und auch Bundespräsident Guy Parmelin gratuliert. Er schreibt von einem historischen Schritt in Richtung Final. Als nächstes trifft die Schweiz nun im Viertelfinal auf den amtierenden Weltmeister Argentinien. Zwei Kurzmeldungen aus dem Ausland in der Übersicht. Die Behörden in Venezuela haben bekannt gegeben, dass bei den schweren Erdbeben vor rund zwei Wochen fast 3.700 Menschen ums Leben gekommen seien. Unterdessen haben viele internationale Rettungsteams Venezuela wieder verlassen. Jetzt gehe es darum, zu schauen, wie die Versorgung mit humanitären Hilfsgütern und der Wiederaufbau gelinge. Das sagt der Nothilfekoordinator der UNO. Und in Houston im US-Bundesstaat Texas hat ein Beamter der US-Einwanderungsbehörde ICE einen Mexikaner erschossen. Die Behörden sagen, der Mann habe ohne gültige Papiere in den USA gelebt und sich der Festnahme widersetzt. Er habe versucht, den Beamten mit einem Auto zu rammen. Die Familie des getöteten Mannes widerspricht dieser Darstellung. Und jetzt sprechen wir über Mangan. Mangan ist ein Metall und ein lebenswichtiges Spurenelement. Meistens nehmen wir es über Lebensmittel auf, doch zu viel Mangan kann der Gesundheit schaden. Nun haben Forschende der EAWAG zusammengetragen, in welchen Weltregionen wie viel Mangan im Grundwasser ist. Eine Risikokarte zeigt, etwa 180 bis 220 Millionen Menschen trinken vermutlich Wasser mit erhöhten Mangankonzentrationen, schreibt die EAWAG. Das sind deutlich mehr als bisher angenommen. Betroffen seien besonders dicht besiedelte Regionen in Asien. Insbesondere bei Kindern kann Mangan das Nervensystem schädigen. Um Mangan aus dem Trinkwasser zu entfernen, reicht laut den Forschenden eine einfache Aufbereitungsanlage. In der Schweiz sei die Manganbelastung unbedenklich. Die Börsendaten von SIX. Der Swiss Market Index liegt im Moment bei 14.240 Punkten, minus 0,8%. Der Euro wird zu 92,17 gehandelt und der Dollar zu 80,66. Und noch das Wetter. Es bleibt weiter sonnig, nur im Osten hat es zeitweise dichtere Wolken. Die Temperatur erreicht 29 bis 34 Grad, im Süden gibt es 35 Grad. Das waren Nachrichten von Radio SRF, verantwortlich Lukas Siegfried.
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3: Guten Mittwochmorgen oder Vormittag. He? Ein Vormittag, der noch ganz im Taumel vom gestrigen WM-Match Schweiz gegen Kolumbien steht. Und auch wenn mit Fußball nicht anfangen kannst, dass die Schweizer Nationalmannschaft hier einen historischen Sieg angelegt hat, ja, das spürst du einfach.
4: Ja! Die Schweiz steht im Viertelfinale! Ja!
3: Ich glaube, dass so ausgeflippt ist da der Sascha Rufer auch noch nie. Ja. Nicht mehr wundern, ob er heute noch reden kann. Ich kann es jedenfalls. Und heiße Sie herzlich willkommen hier bei uns und wünsche einen gefreuten Tag am Mikrofon, der Erik Dauer.

Rassig und spassig tönt's da bei Waschecht und ihrem Xaveri Schottisch. Das ist die SRF Musikwelle und jetzt Compagnon de la Chanson. Und die haben ja seinerzeit sogar mit Edith Piaf zusammen gesungen. Und der Chor gibt's zwar schon lange nicht mehr, aber ihre wunderbaren Stimmen, die sind uns so erhalten geblieben.

0: Manuel and the Music of the Mountains mit «Weisse Rosen» aus Athen und böhmische Blasmusik in gemütlicher Runde. Wäre das etwas für Sie? Dann habe ich da jetzt einen Tipp für Sie parat.
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0: Weil böhmische Blasmusik, es ist das Steckenpferd der Bechburg-Musikanten. Gemütlichkeit mit Blasmusik, das ist ihr Motto. Vor 25 Jahren ist der Verein gegründet worden und das Schloss Neubechburg, wo über Önsingen thront, das ist die Namensgeberin. Das Jubiläum wird allerdings nicht dort gefeiert, wäre auch schön gewesen, aber im Bienkensaal zu Önsingen hat es gewiss mehr Platz. Außerdem treten nebst den Bechburg-Musikanten auch die Jurablick-Blasmusikanten und Kühlibach-Musikanten auf. Ja, und auch da tönt es böhmisch. He? 25 Jahre Jubiläum von der Bechburg-Musikanten findet am 12. Juli, also nächsten Sonntag, statt im Bienkensaal zu Önsingen. Konzertbeginn ist am Vormittag um 10:30 Uhr. Platzreservation braucht es keine. Einfach vorbeischauen und geniessen.
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Leroy Anderson Orchester mit dem Penny Whistle Song ist das gsi bei der SRF Musikwelle. Und dass der Kunst mit viel Herzblut singt, das ist, glaube ich, allen klar. Aber wie er dazu gekommen ist, das erklärt er uns doch selber.

0: George Mitchell Minstrels sind das gsi. Haben Sie auch schon mal auf den falschen Dämpfer gesetzt? Oder sind Sie etwa auf dem Holzweg gelandet? Mit anderen Worten, sind Sie auch schon mal so richtig daneben gelegen?
1: Schweiz und deutlich.
0: Gut, das für eine Frage. Ich meine, es geht uns allen so. Sich irren ist menschlich und entsprechend gibt es auch viele Ausdrücke und Redewendungen dafür. Markus Gasser.
2: Ein Holzweg ist ein Waldweg, der nur angelegt worden ist für die Holzer, dass die die gefällten Bäume können abtransportieren können. Darum hört der Holzweg meistens mitten im Wald auf, eben dort, wo geholzt worden ist. Heisst, auf dem Holzweg kommt man irgendwann nicht mehr weiter. Und darum hat Holzweg die Bedeutung Abweg, Irrweg bekommen. Schon 1495 wettert der Geiler von Kaisersberg in einer Sittenpredigt: Man findet unter tausend nicht einen, der dem rechten Weg nachtrachtet, sondern sie gehen alle dem Holzweg nach. Und kommen natürlich in die Hölle so. Zum Sagen, dass jemand völlig daneben liegt mit seiner Meinung, kann man Ausdrücke aus ganz verschiedenen Lebensbereichen und Epochen brauchen. Du bist aber auf einem ganz falschen Dampfer. Oder du hast aufs falsche Ross gesetzt. Oder du hockst im falschen Film. Der mit dem falschen Film ist erst seit den 1970er Jahren beleidigt, seit es damals neue Kinos gegeben hat mit mehreren Sälen und mehreren Filmen, die gleichzeitig gelaufen sind und man entsprechend konnte den falschen verwünschen. Aufs falsche Ross setzen, das bezieht sich aufs Wetten bei Rossrennen natürlich. Schweizerdeutsch könnte man übrigens jeweils auch «Letz» sagen, statt «falsch». Hast aufs «Letzen» Ross gesetzt. Das Bild vom falschen oder vielleicht eben letzten Dampfer, das kommt vermutlich aus dem späten 19. Jahrhundert, wo die Dampfschifffahrt das wichtigste Verkehrsmittel war für weite Reisen übers Meer. Klar, wenn jemand um 1900 um zu Hamburg auf einen Dampfer gestiegen ist und nach ein paar Stunden gemerkt hat, dass der statt, sagen wir, Richtung Amsterdam auf Amerika fährt, dann war der Irrtum wirklich gewaltig. Dann war man total schief gewickelt. Die Redensart wiederum, schief gewickelt, kommt ursprünglich aus dem norddeutschen Raum, ist auch seit dem 19. Jahrhundert gut beleidigt und wird inzwischen auch im Schweizerdeutschen gern gebraucht. Ihren Ursprung ist nicht ganz klar. Entweder ist das Buscheli gemeint, wo nicht gut gewickelt ist, oder das Garn, wo nicht gut auf die Spulen aufgewickelt ist, oder der krumm gewickelte Tabak bei einer Zigarre. Ich hatte noch gerne einen jüngeren Ausdruck gehabt aus der modernen Welt und habe mich dann richtig gefreut, dass ich im Internet «im falschen Fenster sein» gefunden habe. Hat mir sofort eingeleuchtet am Bildschirm, zum Beispiel in einem Videocall, ich bin der Einzige, weil ich eben im falschen Fenster bin. Aber der Beleg, den ich gefunden habe, ist leider aus dem Autorennsport, was für jeden Reifentyp ein optimales Temperaturfenster gibt und darum kann man «im falschen Fenster sein». Das heisst, dass die Reifen nicht mit der Aussentemperatur übereinstimmen. Ist natürlich keine Redensart. Schade. Der mit dem Bildschirmfenster würde doch super passen. Du bist im Fall voll im falschen Fenster. Als Variante zum falschen Film oder zum Holzweg.
0: Ich bin im falschen

Was heisst da, es ist Sommer gsi, haben wir stecken noch mit drinnen. Lucky Boys sind das gsi. Und die haben ich übrigens nächste Stunde hier zu Gast bei uns live im

0: oststeirische Klarinettenmusik ist das gewesen. Wenzel auf der Alm, haben wir gehört. Da bei SRF Musikwelle.
1: Die Nachrichten von SRF um 11 mit Silvia Staub. US-Präsident Donald Trump hat die Absichtserklärung für ein Ende des Konflikts mit Iran für hinfällig erklärt. Und auch die Waffenruhe. Aus seiner Sicht sei die Vereinbarung vorbei, sagte Trump am NATO-Gipfel in der Türkei.
2: To me, I think it's over. I don't want to deal with them anymore. They're scum. You know what scum is? They're scum. They're sick people.
1: Er wolle nicht mehr mit Teheran verhandeln. Es seien kranke Leute und Lügner, sagte Trump bei einem gemeinsamen Auftritt mit NATO-Generalsekretär Mark Rutte. Er werde seine Unterhändler aber weiter mit dem Iran reden lassen, wenn diese es wünschten. In der Nacht hatte das US-Militär Luftangriffe gegen den Iran geflogen. Die Angriffe seien eine Reaktion gewesen auf den Beschuss von Handelsschiffen in der Straße von Hormuz. Der Iran griff anschließend US-Militärstützpunkte in Kuwait und Bahrain an. Nun zur Fußball-Weltmeisterschaft. Dort steht die Schweizer Nationalmannschaft im Viertelfinal. Sie ist so weit gekommen wie seit 72 Jahren nicht mehr. Die Schweizer erhalten für ihre Leistung viel Lob, auch aus der Politik. Die Nationalmannschaft habe Schweizer Sportgeschichte geschrieben, schreibt Bundesrat und Sportminister Martin Pfister. Sie begeisterte das ganze Land und sei Vorbild für die nächste Sportgeneration. Und auch Bundespräsident Guy Parmelin gratuliert.
3: Das ist historisch, man muss das klar sagen. Aber für mich und für die Mannschaft, das ist nur eine Etappe Richtung Finale am 19. Juli.
1: Als nächstes trifft die Schweiz im Viertelfinal auf den amtierenden Weltmeister Argentinien. Zwei Kurzmeldungen aus der Schweiz. Vielleicht haben Sie auch bei Bike to Work mitgemacht und gehören damit zu den gut 110.000 Menschen, die im Rahmen dieser Aktion im Mai und Juni mit dem Velo zur Arbeit gefahren sind. Schweizweit haben die Teilnehmenden dabei über 30 Millionen Kilometer zurückgelegt. Das Organisationsteam spricht von einem Rekordjahr. Bike to Work gibt es seit über 20 Jahren. Weil es weiterhin trocken ist, gilt im Kanton Thurgau ab heute Mittag ein Feuerverbot. Im Wald und in der Nähe von Wäldern. Ausgenommen davon seien Gas- und Elektrogrills, sagt die Thurgauer Staatskanzlei. Es bleibt noch das Wetter. Und es ist weiterhin sonnig, nur im Osten hat es zeitweise dichtere Wolken. Die Temperatur erreicht 29 bis 34 Grad, im Süden gibt es 35 Grad. Das waren Nachrichten von Radio SRF, verantwortlich Adrian Huber.
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0: Kurz nach den 11 ist es, falls Sie es noch nicht gemacht haben, übrigens wäre das hier jetzt höchste Zeit.
5: Stell doch dein Herz auf Sommerzeit, damit für dich die Sonne scheint.
0: Also nicht nur die Uhr auf Sommerzeit umstellen, sondern auch noch das Herz dazu haben. Mit Steffi und Bert zusammen. Das machen wir doch jetzt, ganz subito. Am Mikrofon ist Erik Dauer. Herzlich willkommen.

0: Capella René Jacober ist das gsi. Sabrina Matthies im Zürcher Unterland. Ja, die kennt sich mit Bauern aus.
1: Ich bin bei den Kalberinnen in den Boxen aufgewachsen. Oder ich weiss, wie die Viecher tun, wenn die schräg schauen, was irgendetwas ist. Oder? Und das ist etwas komplett Neues. Das ist Neuland. Das habe ich, oder wir müssen das alles zuerst kennenlernen. Oder?
0: Ja, seit 2 Jahren züchtet sie nämlich Sideraupen. Wieso? Und warum das so kompliziert ist, gerade in ein paar Minuten.

0: Solange mein Herz noch schlägt. Nino De Angelo ist das gewesen. Kennen Sie das Gefühl von Seide auf der Haut? Ne? Ein ganz edles Stöffel ist das, mit einem wunderbaren Glanz, wo allerdings nicht wie Baumwolle aus Pflanzen hergestellt wird, sondern aus Kokons, von Seideraupen. Und das ist ein bisschen aufwendiger, ne? Die Seideraupen aufzuzüchten und das dann auch zu einem Stoff verarbeiten, ein langwieriger Prozess. Und darum ist Seide auch so teuer. Mehrheitlich wird Seide in asiatischen Ländern hergestellt, vor allem in China. Es gibt aber auch ein gutes Dutzend Produzenten in der Schweiz. Und eine davon im Zürcher Unterland, in Regensdorf, im Marglerhof ist sie daheim. Unsere Redaktorin Katrin Oller hat Sabrina Matthies dort besucht.
1: Zuerst führt Sabrina Matthies hinter den Hof zu ein paar Baumreihen. Da fängt die Seideraupenzucht nämlich eigentlich an.
2: Das Futter, die Mulberrybäume, nennt sich das. Das ist die Futtergrundlage für die Seideraupen. Die Seideraupen frisst nur das, nichts anderes.
1: Gut 200 Mulberrybäume stehen da mit vielen grossen grünen Blättern. Und von denen braucht es einen rechten Haufen. 10 Kilo Blätter pro Tag fressen Sabrina Matthies ihre 5000 Seideraupen im Moment. Die liest sie jeden Tag selber ab von den Bäumen. Der Berg Blätter bringt sie dann in Körbe zu den Seideraupen, um die 4 bis 5 Mal am Tag zu füttern. Das ist jetzt das zweite Jahr, wo sie Raupen züchtet. Sie sind in einem isolierten Raum, der vorher für Maschinen und das Auto gebraucht wurde.
2: Ich
1: habe
2: schon die Schuhe abziehen, weil sie sind sehr heikel, die Raupen, dass man nichts reinträgt von uns.
1: Im Raum innen desinfiziert sich Sabrina Matthies noch die Hände, dass sie auch wirklich nichts reinträgt, was gefährlich sein könnte für die Tiere. Mit einer Heizung und einer Lüftung kontrolliert sie die Temperatur und die Feuchtigkeit im Raum. Aktuell sind es 23 Grad, die Idealtemperatur für die 3 cm langen weissen Räubli, die in der Mitte des Raums auf einem sogenannten Raupenbett liegen. Rund um die Tiere herum liegen die Blätterstückli, Reste vom Zmorgen.
2: Sie sind jetzt eben kurz vor der dritten Hütung. Die nehmen in den 25 Tagen nach Ausschlüpfen, gehen die 25 Tage, bis sie sich einspinnen, nehmen das 10'000-fache von ihrem Körpergewicht zu.
1: Wenn man das auf die Menschen übertragen würde, wäre ein Baby gut 3 Wochen nach der Geburt schon 30 Tonnen schwer. Neben Sabrina Matthies bückt sich auch Ueli Ramseier über das Raupenbett. Er ist der Präsident von SwissSilk, einem Verein der Schweizer Seidenproduzenten, der selber schon seit 2009 Räubli züchtet. Er steht der jungen Produzentin mit Rat und Tat zur Seite.
3: Sehr schön. Sie sehen wirklich sehr schön aus. Sie sind gleichmässig und man merkt, dass sie langsam in die Hütte kommen, weil der Schlauch schon voll ist und entsprechend glänzen. Sie dürfen glänzen. Das ist so ein Zeichen, dass sie dann in die Hütte kommen. Sie sind sehr schön regelmässig. Sabrina, gratulieren. Danke. Tolle Aufzucht.
1: Wie schnell die Raupen wachsen und wie sittig fein sie sind, das fasziniere sie, sagt Sabrina Matthies.
2: Es ist das zweite Jahr, wo mein Mann und ich das machen, oder? Und ich bin immer noch mega begeistert von diesen Tieren. Ja.
1: Das braucht es auch. Viel Liebe und Leidenschaft. Schliesslich hat sie sich auf eine ganz neue Tierart einlassen.
2: Ich bin bei den Kalbern innen in den Boxen aufgewachsen. Oder ich weiss, wie die Viecher tun, wenn die schräg schauen, was irgendetwas ist. Oder? Und das ist etwas komplett Neues. Das ist Neuland. Das habe ich, oder wir müssen das alles zuerst kennenlernen. Oder? Wie sieht man die Hütung? Wie sieht man, wenn ein Raupen krank ist?
1: Und um das zu lernen, verbringen sie im Moment viel Zeit bei den Raupen. Das geht aber gut, weil nichts auf dem Hof so gut planbar ist wie die Raupen. Nach ziemlich genau 25 Tagen suchen sie einen Ort, wo sie sich verpuppen können.
2: Es ist ein Rahmen eigentlich mit 100 so Vierecken drin. Und dort platziert man die rein. Also man legt die dort drauf. Und dann suchen die sich ihre Plätze, wo sie sich einspinnen wollen. Und dann machen die den Kokon dort.
1: Nach 3 Tagen ist der Kokon fertig und auch die Arbeit von Sabrina Matthies. Sie gibt dann die Kokons als SwissSilk weiter. Pro Kilo kommt sie 35 Franken über und je nach Qualität gibt es auch noch eine Prämie. Ein einziger Kokon gibt etwa 1,5 Kilometer Faden. Schlüpfen tun sie der Raupe nie, sonst könnte man Kokons nicht mehr brauchen. Wegrühren tut SwissSilk Puppen nicht, sie werden zu Hamsterfutter verarbeitet. Aus der Seide gibt es dann Foulard, Portemonnaie oder auch Seidenbalsam und Seife. Alles Produkte, die auch im Hofladen vom Marglerhof zu finden sind. Weil rentieren wird die Produktion alleine nicht, sagt Uli Romseier.
3: Rein mit Raubaufzucht ist es aus unserer Erfahrung jetzt schwierig. Also es braucht noch die Verkäufe und idealerweise auch Leute auf dem Hof, die nachher das schauen können.
1: Solche Führungen macht auch Sabrina Mattis. Dort kann man ihren Raupen beim Fressen zuschauen und darüber staunen, wie schnell sie wachsen und wie sie dann den feinen Seidenfaden spinnen.
0: Ein unvergleichbares Gefühl, echte Seiden auf der Haut. Seidig glatt fühlt sie sich an, sei es als Seidenhemd, als Foulard oder auch als Duvet, gerade jetzt im Sommer. Weil Seide ist ja nicht nur seidig weich, sondern auch temperaturausgleichend. Aber eben, Seide muss man sich leisten können, vor allem Seide made in Switzerland.

0: Und am Ende sind die Gewinner das Leben selber und die Liebe. Ja? Der Gérard Darmon war das.
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Wieso lässt du mich so allein? Nana Gualdi ist das gsi. Und sie heißen zwar Lucky Boys, sind aber zwei gestandene Männer, die da jetzt bei mir im Studio sitzen. Die Lucky Boys aus dem Zürcher Unterland, das sind die Charlie Fritschi und der Sigi Drobar, wo ihre Unterhaltungsband vor 4 Jahrzehnten gegründet haben. Also Jubiläum ist auch gesagt. Und es ist ein eingeschworenes Team. Und so tönen sie übrigens.

0: Sie singen auf schönstem Zürichdeutsch, wobei der Sieg ja ursprünglich aus Österreich kommt. Sieg, stimmt's, ja, oder?
1: Aus Oberösterreich, genau.
0: Aus Oberösterreich. Und wie hat es jetzt die in die Schweiz verschlagen?
1: Ich habe früher viel Berufsmusik gemacht mit verschiedenen Gruppen. In Österreich hauptsächlich und Deutschland und Schweiz auch. Mhm. Und eben, dann habe ich eine Frau kennengelernt.
0: Die war so ist es gegangen.
1: In Oberland. Und so bin ich in die Schweiz gekommen.
0: Und ihr habt euch ja damals auch, also da bist du schon da gewesen quasi. Heute würde man das ja per Internet machen, wenn man ein neues Bandmitglied sucht. Ihr habt aber noch, oder Charlie, bist es du gewesen, gell? Du hast damals eine Annonce aufgegeben, wenn ich das richtig verstanden habe.
2: Genau, es hat damals so ein Heftchen gegeben, das ist in allen Dancings aufgelegt, Monitor Live hat das geheißen. Das war so eine Anzeige für Musiker, such Musiker. Und dort habe ich dann wirklich eine Anzeige gemacht, weil mein Keyboard ist krank geworden. Und dort, ich war auch Schlagzeuger dort, und dann habe ich eine Anzeige da, ich suche einen Musiker, genau.
0: Und dann hat sich der Sigi gemeldet.
1: Jawohl.
0: Wir haben euch, glaube ich, auf einer Autobahnraststätte getroffen. Das ist auch noch ganz kurios, nicht wahr?
2: Das war lustig. Ich habe ihm angerufen und dann hat er gesagt, in der Mitte Zürich-Bern und irgendwie ein Grauholz.
1: Genau. Und wie ist das?
2: Genau.
1: Ja, so ähnlich wie Engelbert Humperdinck.
2: Habe ich gesagt, ich habe das mal noch ein bisschen gruselig.
0: Ja, noch ein bisschen mehr Haar gehabt.
2: Ein bisschen mehr Haar haben wir noch beide, ja. Ja, und dann haben wir uns getroffen dort und sind uns vom ersten Moment sympathisch gewesen, ja.
0: Ja, und jetzt eben 40 Jahre seither gibt es jetzt Lucky Boys, ein Erfolgserlebnis, das ihr die ganze Woche lang schon zelebriert habt, oder?
2: Ja, wir haben eigentlich 40-Jährige mit rund 200 Leuten, sind wir auf Österreich gefahren, Haufen Künstler dabei, Comedians, Musiker, Livebands. Und das war eine Hammerwoche, wirklich. Es ist schön, dass wir so viele Leute hatten, die mitgekommen sind. Und
1: ja, viel Abwechslung war drin in Tirol, so mit Trachtengruppen und Tiroler wie Gräfin,

0: Also da geht's ab mit den Lucky Boys. Ist das jetzt der neue Sound von euch, oder wie ist das?
1: Nein, überhaupt nicht. Also, was soll ich sagen, ich auszeichne, wir sind wahnsinnig vielseitig. Also, wir haben Köpfe für junge Rockspiele, gell?
2: Genau.
1: Sie sind natürlich auch nicht stundenlang. Also, wir haben von jedem vielleicht irgendwie eine halbe Stunde. Also, wir können von Rock über einfach alles,
2: Quergemüse. Von Schneewalzer bis zu Sissi Top.
1: Von Dixieland über. Nach 40 Jahren haben wir gerade letztes Jahr wieder irgendjemand ein Lied gewünscht. Und das grabst du irgendwo vom Hirn wieder raus und dann spielst du das wieder und der Text bleibt komischerweise immer im Kopf rein. Mhm. Das Repertoire ist natürlich eben nach 40 Jahren unerschöpflich.
0: Wäre ja auch langweilig, wenn es dann immer gleich
1: bleibt. Nein, das ist so.
0: Und jetzt zum 40 Jahre Jubiläum also mal etwas Rockiges von euch.
1: Genau.
0: 40 Jahre ein Jubiläum mit Ausblick, würde ich sagen. Wir lassen es jetzt uns mal an, wie das tönt. Wir danken euch für 40 Jahre Lucky Boys.

0: Ein Dankeschön für die vergangenen 40 Jahre an die Fans ist das gsi. Von den Lucky Boys übrigens selber komponiert und selber eingespielt, wie ich gerade erfahren habe. Das rockige Lied da, wo so ein bisschen ganz neu tönt für alle, die die Lucky Boys eher von der Unterhaltungsband-Seite her kennen. Die beiden sind da jetzt bei mir im Studio. Noch kurz, 40 Jahre sind vorbei, aber das heisst noch nicht, dass jetzt Schluss ist, oder? Es geht ja weiter. Was habt ihr noch so vor?
1: Also sicher machen wir so weiter so Reisli. Wir haben schon wieder das nächste Jahr ein Reisli geplant. Und dann sind wir natürlich viel unterwegs an den Anlässen, die es noch gibt. Es gibt ja, die sind leider auch schon ein bisschen am Absterben, Grümpelturnier und so weiter.
2: Nach dem Schiessen sind wir wieder.
1: Es hat natürlich so viele Vereine, die da noch Musik machen in Zürich umeinander. Und da sind wir immer unterwegs. Und ich habe immer gesagt, solange die Telefon noch kommt, wo uns engagieren wollen, solange machen wir es. Und Freude haben wir auch dran.
2: Solange wir gesund sind.
1: Und solange das Publikum uns erträgt.
2: Genau.
0: Also, dann wünsche ich euch weiterhin viel, viel Erfolg und viel Freude an der Musik. Okay. Und danke, dass ihr heute da bei uns ins Studio gekommen seid. Merci vielmals, Charlie. Und das ist aus von den Lucky Boys.
2: Merci, danke.

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1: Die Nachrichten von SRF um 12 mit Silvia Staub. US-Präsident Donald Trump will nicht mehr mit dem Iran verhandeln, um den Konflikt zu beenden. Er hat die entsprechende Absichtserklärung für hinfällig erklärt und auch die Waffenruhe. Aus seiner Sicht sei die Vereinbarung vorbei, sagte Trump am NATO-Gipfel in der Türkei.
2: To me, I think it's over. I don't want to deal with them anymore. They're scum. You know what scum is? They're scum. They're sick people.
1: Er wolle nicht mehr mit dem Teheran verhandeln. Es seien kranke Leute und Lügner, sagte Trump bei einem gemeinsamen Auftritt mit NATO-Generalsekretär Mark Rutte. Er werde seine Unterhändler aber weiter mit dem Iran reden lassen, wenn diese es wünschten. In der Nacht hatte das US-Militär Luftangriffe gegen den Iran geflogen. Die Angriffe seien eine Reaktion gewesen auf den Beschuss von Handelsschiffen in der Straße von Hormuz. Der Iran griff anschließend US-Militärstützpunkte in Kuwait und Bahrain an. Am gleichen Anlass mit NATO-Generalsekretär Mark Rutte hat US-Präsident Donald Trump auch Spanien kritisiert. Spanien sei ein schrecklicher Partner im Verteidigungsbündnis NATO. Er wolle daher keine Geschäfte mehr mit Spanien machen. Trump wies Finanzminister Scott Bessent an, jeglichen Handel mit dem Land einzustellen. Details nannte Trump nicht. In Handelsfragen verhandeln die USA weitgehend mit der EU-Kommission und nicht mit den einzelnen EU-Ländern. Trump hatte Spanien schon mehrmals kritisiert, unter anderem, weil die USA ihre Stützpunkte in Spanien und den spanischen Luftraum nicht für den Krieg gegen den Iran nutzen dürfen. Ins Inland. Die Gemeinderatswahl in Vernier bei Genf wird nicht ein zweites Mal wiederholt. Das hat das Bundesgericht entschieden. Bei der ersten Wahl im Frühling vor einem Jahr war mutmaßlich betrogen worden. Ein Schriftgutachten hat gezeigt, 9 Personen haben damals rund 280 Wahlzettel ausgefüllt. Nach einer Beschwerde wurde die Wahl im Herbst wiederholt. Und auch da füllten einzelne Personen wieder mehrere Stimmzettel aus. Das bestätigt das Bundesgericht nun. Doch anders als bei der ersten Wahl gebe es diesmal keine Hinweise auf eine organisierte Wahlmanipulation, so das Urteil. Das Resultat sei nicht entscheidend beeinflusst worden, die Wahl darum gültig. Die Börsendaten von SIX. Der Swiss Market Index liegt im Moment bei 14.133 Punkten, minus 1,6%. Der Euro wird zu 92,18 Rappen gehandelt und der Dollar zu 80,81 Rappen. Und das Wetter bleibt weiter sonnig. Im Osten gibt es dichtere Wolkenfelder. Und auch morgen ist es sonnig bei 29 bis 34 Grad, im Süden bis 37 Grad. Das waren Nachrichten von Radio SRF. Verantwortlich war Adrian Huber.
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0: Herzlich willkommen bei uns. Ich bin Erik Dauer und an dieser Stelle auch mal einen Gruß über ein ins Ländle, wo wir auch ganz einen Haufen treue Hörerinnen und Hörer haben. Ja, wenn Tina York singt, dann gibt es Liechtenstein auch keine Halt mehr.

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Viel gelobte spanische Augen haben anscheinend auch die Liza Bill in ihrem Band sogar. Ärztinnen und Ärzte in der Schweiz drohen mit Streik. Was ist da passiert? He? Die Ärztinnen und Ärzte, die eine eigene Praxis haben und spezialisiert sind, sind betroffen. Das Parlament will die Leistungen ab nächstes Jahr begrenzen, um Gesundheitskosten zu sparen. Und das gibt es reden. Im Rendezvous am Mittag, nach der Halbi, da bin ich.

0: Percy Faith, A Summer Place, ist das gewesen.
1: 12.30 Uhr, Rendezvous, die Mittagsinformationen von Radio SRF. Ein Wutanfall mit Folgen. Donald Trump verkündet am NATO-Gipfel ein Ende der Verhandlungen mit Iran. Ein Gerichtsurteil mit Folgen. Präsidentschaftskandidatin Marine Le Pen komme glimpflich davon und könne kandidieren, sagt die Strafrechtsprofessorin. Ein Nachgeschmack bleibe aber. Die UNO gibt auf. Das Ziel, Hunger und extreme Armut auszumerzen bis 2030, sei nicht zu erreichen. Unser Gesprächsgast vom World Food Program widerspricht. Das Rendezvous-Interview. Ein Entscheid mit Folgen? Fragezeichen. Die Wirtschaftskommission des Ständerats gefährdet mit einem Entscheid das Vertragspaket mit der EU. Die Gewerkschaften drohen. Und um eins in der Sommerserie zu 25 Jahren Tagesgespräch, die Weltraumphysikerin Katrin Altweg, heute zum Thema Weltraumschrott. Rendezvous, eine Sendung von Philipp Fontana, im Studio für Sie, Ivana Pribakovic. Am NATO-Gipfel wollte man US-Präsident Trump schmeicheln und gefallen, alles war darauf ausgerichtet. Doch, wie es scheint, ist der Plan gar nicht aufgegangen. Vor einer guten Stunde ist Donald Trump aufgetreten und hat seinem Unmut Luft gemacht. In einem Rundumschlag hat er auch über Iran gesprochen, die iranische Regierung als Abschaum bezeichnet und kryptisch erklärt, mit Verhandlungen sei nun Schluss. Fredrik Steiger ist für uns am NATO-Gipfel in Ankara und auf einer nicht besonders tollen Leitung. Fredrik Steiger, wie haben Sie Donald Trumps Auftritt erlebt?
2: Nun, offenkundig ist der US-Präsident wütend auf den Iran, wütend auf die NATO und wütend besonders auf einzelne NATO-Mitglieder. Es war aber keineswegs ein spontaner Wutausbruch, sondern ein durchaus kalkulierter. Er kam auch nicht ganz aus heiterem Himmel. Schon gestern hatte Trump hier in Ankara bei einer Begegnung mit dem türkischen Präsidenten Erdogan, wo die Presse auch dabei war, ausgeteilt gegen die NATO. Dennoch hofften viele, man könne Trump zumindest für die Dauer dieses Gipfels einigermaßen besänftigen, mögliche Konfrontationen vermeiden, ihn wie ein rohes Ei behandeln. Das ist aber offenbar misslungen. Trump kritisiert nun die NATO insgesamt, greift erneut all jene an, die den USA im Krieg gegen den Iran nicht geholfen haben. Am schärfsten kritisiert er Spanien. Mit Spanien sollen gar die Handelsbeziehungen gekappt werden. Er weise seine Behörden entsprechend an. Auch dass die USA Grönland besitzen müssten, brachte Trump einmal mehr auf. Fast schon obsessiv scheint ihn das Thema zu beschäftigen. Und der Waffenstillstand mit dem Iran und das Rahmenabkommen mit Teheran gelten nicht mehr, nachdem der Iran erneut Schiffe in der Straße von Hormuz attackiert hat.
1: Also sind die Verhandlungen mit Iran denn jetzt nun wirklich und tatsächlich zu Ende und damit auch der Waffenstillstand?
2: Nach Trumps Aussage heute Vormittag hier auf dem NATO-Gipfel scheint das so zu sein. Ob er bei dieser Haltung bleibt, ist allerdings bei ihm ja nie sicher, denn er hat nach wie vor im Grunde ein großes Interesse, diesen Krieg zu beenden. Er kann ihn selbst in den USA und sogar vor seinem Anhängen nicht als Erfolg darstellen. Das gelingt ihm nicht. Allerdings hat Trump diesmal die iranische Führung ganz explizit angegriffen und beleidigt. Das seien doch alles kranke Menschen, mit denen wolle er nichts mehr zu tun haben. Das klingt schon nach einem nachhaltigen Bruch. Doch was ist für die USA die Alternative dazu, mit dem Iran zu sprechen und weiter zu verhandeln?
1: NATO-Generalsekretär Mark Rutte saß neben Donald Trump bei diesem Ausbruch. Wie hat er sich denn geäußert?
2: Er hat mehrfach versucht, Trump zu besänftigen, erfolglos allerdings, zwar nicht, was den Iran betrifft. Da machte Rutte deutlich, dass auch aus seiner Sicht die Gegenangriffe der USA berechtigt gewesen seien. Er versuchte aber, Trump umzustimmen, was die NATO betrifft. Da würden nun doch die Mitglieder ihr Engagement ganz wesentlich erhöhen, finanziell und militärisch, und so die USA entlasten. Rutte nahm auch Spanien in Schutz, das ebenfalls mehr für die Verteidigung ausgebe. Und er erinnerte Trump daran, dass man sich Anfang Jahr darauf verständigt habe, dass die NATO insgesamt dafür sorge, Grönland gegen allfällige chinesische oder russische Übergriffe zu verteidigen, dass also keine amerikanische Annexion brauche. Doch Trump lobte zwar Rutte als hervorragenden NATO-Generalsekretär, er ließ sich aber von diesem überhaupt nicht von seinem Lamento abbringen.
1: Nochmals zu diesem zentralen Konflikt zwischen den USA und Iran. Gibt es inzwischen Reaktionen seitens Iran?
2: Nicht direkt auf Trumps jüngste Angriffe, die ja zum Teil gegen die iranische Führung, gegen ihre Personen gerichtet sind. Aber nach den US-Gegenangriffen auf den Iran in der vergangenen Nacht lässt das Außenministerium in Teheran verlauten, das Rahmenabkommen, das sei nun unwirksam. Man kann sich auch schwer vorstellen, dass die iranischen Unterhändler zu weiteren Verhandlungen bereit sind, nach den jüngsten direkten Beleidigungen durch Trump.
1: Danke für diese Einordnung im Rendezvous, Friedrich Steiger. Und weiter geht's mit den weiteren Meldungen des Mittags mit Silvia Staub.
3: Zuerst geht's um die Fußball-Weltmeisterschaft. Nach dem Sieg gegen Kolumbien gestern Abend steht die Schweizer Nationalmannschaft im Viertelfinal. Sie ist so weit gekommen wie seit 72 Jahren nicht mehr. Dafür erhält das Team viel Lob, auch aus der Politik. Die Nationalmannschaft habe Schweizer Sportgeschichte geschrieben, schreibt etwa Bundesrat und Sportminister Martin Pfister. Sie begeistere das ganze Land und sei Vorbild für die nächste Sportgeneration. Und auch Bundespräsident Guy Parmelin gratuliert und schreibt von einem historischen Schritt in Richtung Final. Im Viertelfinal spielt die Schweiz am Sonntag dann gegen den amtierenden Weltmeister Argentinien. Die Gemeinderatswahl in Vernier bei Genf wird nicht ein zweites Mal wiederholt. Das hat das Bundesgericht entschieden. Bei der ersten Wahl im Frühling vor einem Jahr war mutmaßlich betrogen worden. Ein Schriftgutachten hat gezeigt, 9 Personen haben damals rund 280 Wahlzettel ausgefüllt. Nach einer Beschwerde wurde die Wahl im Herbst wiederholt. Und auch da füllten einzelne Personen wieder mehrere Stimmzettel aus. Das bestätigt nun das Bundesgericht. Doch anders als bei der ersten Wahl gebe es diesmal keine Hinweise auf eine organisierte Wahlmanipulation, so das Urteil. Das Resultat sei nicht entscheidend beeinflusst worden. Die Wahl sei darum gültig. Und wir bleiben in der Schweiz. Für die Schweizer Bergbahnen ist die Sommersaison gut angelaufen. Im Mai und im Juni seien schweizweit 5% mehr Einzeleintritte verzeichnet worden als in der gleichen Zeit letztes Jahr. Das schreibt der Branchenverband Seilbahnen Schweiz. Er hat dafür die Zahlen von über 140 Bergbahnen ausgewertet. Ein Grund für den Anstieg sei das heiße Wetter in der zweiten Julihälfte. Und dann sprechen wir über Mangan. Mangan ist ein Metall und ein lebenswichtiges Spurenelement. Meistens nehmen wir es über Lebensmittel auf, doch zu viel Mangan kann der Gesundheit schaden. Nun haben Forschende des ETH Wasserforschungsinstituts EAWAG zusammengetragen, in welchen Weltregionen wie viel Mangan im Grundwasser ist. Eine Risikokarte zeigt, etwa 180 bis 220 Millionen Menschen trinken vermutlich Wasser mit erhöhten Mangankonzentrationen. Das schreibt das Institut. Das sind deutlich mehr als bisher angenommen. Besonders betroffen seien dicht besiedelte Regionen in Asien. Insbesondere bei Kindern kann Mangan das Nervensystem schädigen. Um das Metall aus dem Trinkwasser zu entfernen, reicht laut den Forschenden eine einfache Aufbereitungsanlage. In der Schweiz sei die Manganbelastung aber unbedenklich. Und wir kommen nochmals zurück zum Fußball. Die Schweizer Nazi-Spielerin Geraldine Reuteler wechselt den Club. Nach 8 Jahren verlässt sie Eintracht Frankfurt und wird neu für Arsenal London spielen. Das teilt der britische Club mit. Und gestern ist auch der Wechsel einer anderen Nazi-Spielerin bekannt geworden. Viola Caligaris wechselt von Juventus Turin zu Atletico Madrid. Und dann bleibt noch das Wetter. Am Nachmittag bleibt es trotz Wolkenfeldern ziemlich sonnig, nur im Osten gibt es etwas dichtere Wolken. Im Süden weht ein Nordföhn und es wird 37 Grad warm. Morgen geht es dann mit viel Sonne weiter bei 29 bis 34 Grad.
1: 21 Minuten vor 1, Sie hören Rendezvous. Marine Le Pen will bei den Präsidentschaftswahlen nächstes Jahr antreten. Das hat die französische Rechtsaußenpolitikerin von Rassemblement National gestern Abend bekannt gegeben. Le Pen wurde gestern zwar erneut verurteilt wegen Veruntreuung von EU-Geldern, das Berufungsgericht hat jedoch das Strafmaß gesenkt. Die Freiheitsstrafe wurde von 4 auf 3 Jahre reduziert, davon 2 Jahre auf Bewährung und eines mit einer elektronischen Fußfessel. Gleichzeitig reduzierte das Gericht auch das Verbot, ein politisches Amt auszuführen, von 5 auf 3,5 Jahre, davon 2,5 auf Bewährung. Damit kann Marine Le Pen bei den Präsidentschaftswahlen antreten. Wie kommt das an im Wahlkreis, aus dem Marine Le Pen kommt? Die Reportage von Zoe Geisler aus Hénin-Beaumont im Norden Frankreichs.
4: Hénin-Beaumont, in der ehemaligen Bergbaustadt mit rund 25.000 Einwohnerinnen und Einwohnern, zieren rote Backsteinhäuser die Straßen. Trotz des politischen Wirbels um Marine Le Pen wirkt es ruhig. Sie scheint hier mehr als nur eine Abgeordnete zu sein. Das erklärt Jonathan vor einem Supermarkt.
5: Ici, les gens sont très attachés à Marine Le Pen. Dès qu'elle vient, tout le monde se met autour d'elle pour faire un selfie, pour lui faire un bisou.
4: Hier wird Le Pen gemocht, sagt der junge Mann. Wenn sie komme, würden sich alle um sie versammeln, um ein Selfie zu machen oder ihr ein Küsschen zu geben. Für ihn spielt es keine Rolle, ob Le Pen oder der ursprünglich vorgesehene Plan B, Jordan Bardella, kandidiere. Denn
5: que ce soit elle ou lui, c'est ou n'importe quelle personne du groupe Rassemblement National, c'est le projet en lui-même qui va être appliqué.
4: Entscheidend sei, dass das Programm der Partei umgesetzt werde. Was er sich darunter konkret vorstellt, führt er nicht aus. Die ältere Frau Annie, die gerade in ihr Auto steigt, sieht das ähnlich. Sie sei grundsätzlich für das Rassemblement National, aber
6: le réel en général, mais Marine Le Pen, si elle passerait, ça serait bien aussi.
4: Sie fände es schon gut, wenn Marine, so wird Le Pen in Hénin-Beaumont oft genannt, gewinnen würde. Dass das Berufungsgericht ihre Verurteilung bestätigt hat, ändert für Annie offensichtlich nichts. Sie unterstütze Le Pen schon lange.
6: Bah écoute, elle a toujours fait son devoir, tout ça, elle est une honnête femme.
4: Sie habe immer ihre Arbeit gemacht und sei eine ehrliche Frau, meint Annie. Kritik, zwar leiser, gibt es aber auch in Le Pens Hochburg, etwa von Jean-Philippe.
7: Bah moi je suis pas pour Marine Le Pen, donc elle a été condamnée, donc c'est que c'est mérité, je veux dire. Bah elle aurait purgé sa peine. Ouais.
4: Sie wurde verurteilt, das heißt, sie hat es verdient, so Jean-Philippes Meinung. Er sei sowieso kein Fan von Le Pen. Damit ist er in der Minderheit. Bei Wahlen stimmt hier jeweils eine klare Mehrheit für ihre Marine. Und auch nach dem gestrigen Urteil scheint die Unterstützung ungebrochen.
1: Nach dem Urteil bleiben einige Fragen. Charlotte Schmidt-Leonardi ist Professorin für Strafrecht an der Universität Bielefeld. Ich fragte sie, wie ordnen Sie das Urteil ein?
8: Ich würde sagen, Justitia hat die Augenbinde gestern nicht abgenommen, aber angehoben. Das heißt, sie hat Marine Le Pen erneut schuldig gesprochen, auch mit deutlichen Worten und Sanktionen. Allerdings die Sanktion aus 2025, die den größten politischen Effekt hatte, den Entzug des passiven Wahlrechts, diese Sanktion wurde so deutlich abgemildert, dass die positiven Folgen für Le Pens vierte Präsidentschaftskandidatur im Jahr 2027 nicht mehr zu übersehen sind.
1: Marine Le Pen kann damit antreten bei den Präsidentschaftswahlen. Ist das von dem her bis zu einem gewissen Grad auch ein politisches Urteil?
8: Naja, sagen wir so, die französische Justiz scheint mir diesen Sachverhalt nicht nur mit Blick auf die Schuld, sondern auch mit Blick auf die politische Wirkung entschieden zu haben. Aber ich finde, das Berufungsgericht hat das sehr klug gemacht. Das heißt, das Urteil ist streng genug, um nicht als Freispruch zu gelten und doch zurückhaltend genug, um den demokratischen Wettbewerb nicht vollständig zu blockieren. Also es ist in gewisser Hinsicht ein Strafmaßkompromiss, der mit deutlichen Botschaften während der Urteilsverkündung einherging. Da hat zum Beispiel die Richterin wirklich mehrfach die schwerwiegenden und dauerhaften Verstöße gegen die Regeln der Demokratie bezeichnet. Das ist ein politischer Hinweis. Und die Sanktionen, die sind 3 Jahre Freiheitsstrafe, von denen 2 Jahre zur Bewährung ausgesetzt wurden und 1 Jahr mit elektronischer Fußfessel zu Hause vollstreckt werden kann. Und dann eben der Entzug des passiven Wahlrechts von 5 Jahren auf 45 Monate reduziert, wobei 30 Monate zur Bewährung ausgesetzt wurden. Und hier, das ist der Twist, die ersten 15 Monate, die sind schon rum. Und so ist Le Pen im Grunde frei von dieser Wirkung für ihre Kandidatur.
1: Marine Le Pen will auch dieses Urteil weiterziehen bzw. anfechten. Geht sie damit bis zu einem gewissen Grad auch ein Risiko ein?
8: Ja, das würde ich schon sagen. Das ist ein Revisionspoker, den sie hier eingeht, ihren Pourvoi en Cassation, wie das heißt. Aus meiner Sicht in dreierlei Hinsicht. Also ich glaube, sie wettet darauf, dass der Pouvoir en Cassation, die elektronische Fußfessel, entschärfen oder hinauszögern könnte. Also dass sie ohne Fußfessel diesen Wahlkampf machen kann. Das ist nicht gegeben, das ist sehr umstritten, aber das könnte eine Wirkung sein. Und ich glaube, sie wettet in zweiter Hinsicht auch darauf, dass der Kassationshof seine Entscheidung erst nach der zweiten Runde des Präsidentschaftswahlkampfs, also nach dem Mai, treffen wird, sodass die Entscheidung in der Sache, vielleicht eine Bestätigung des Urteils, politisch nachlaufend wäre

0: Fouitude, also einer großen Milde der Justiz gegenüber Le Pen. Und das stimmt. Also dieser Sofortvollzug, der jetzt aus meiner Perspektive problematisch ist, ist in Frankreich ganz normal und trifft normale Menschen sehr hart, genau wie in der Schweiz. Ne? Arbeitsplatzverlust, Sorgerechte werden verloren. Und dass tatsächlich Politiker, Donald Trump nennen sie ganz zu Recht, trotz mehrfacher Anklagen und einer tiefen Delegitimierung rechtsstaatlicher Institutionen trotzdem Wahlsiege verbuchen. Ja, ich finde, das ist ein berechtigter Punkt, dass politische Kultur ein Stück weit erodiert ist und strafrechtlich angeschlagene Akteure nicht mehr automatisch als politisch diskreditiert gelten. Und insofern sollte man sich wirklich bewusst machen, übergroße Zurückhaltung kann natürlich den Verdacht privilegierter Schonung erzeugen. Gerade dort, wo mächtige Akteure schon von sich aus versuchen, sich als Opfer zu inszenieren. Und ich meine schon, dass das einen Effekt auf die Menschen hat, für die nach dem Gleichheitsgrundsatz alle anderen Regeln dann schon gelten. Das wäre bedenkenswert für die Zukunft.
1: Sagt Charlotte Schmidt-Leonardi, Professorin für Strafrecht an der Universität Bielefeld im Rendezvous. Und wer SRF 2 Kultur hat die ersten 10 Minuten verpasst aus technischen Gründen, darum bitte ich um Entschuldigung. 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Das Ziel war klar. Bis 2030 sollen der Hunger und die extreme Armut auf der Welt verschwunden sein. Die UNO hat sich diese Ziele gesetzt und wollte sie über 17 Punkte erreichen auf ökonomischer, sozialer und ökologischer Ebene. Jetzt ist klar, das Ziel lässt sich nicht erreichen. Martin Frick ist Direktor des World Food Programs in Deutschland. Ich fragte ihn, in 15% der Fälle ist man sogar unterhalb der Ausgangslage im Jahr 2015. Wie dramatisch ist denn die Situation?
2: Nun, wir schauen natürlich als World Food Program vor allem auf die Ernährungslage und vor allem auf diejenigen, die am allerdringendsten Ernährung brauchen. Und da ist die Situation dramatisch und verschlechtert sich weiter.
1: Macht Ihnen das Sorgen?
2: Ja, Tag und Nacht. Das ist in der Tat so, dass wir heute mehr als dreimal so viele Menschen haben, die humanitäre Hilfe im Bereich Nahrungsmittel brauchen, als noch vor Covid. Da hat sich also in den letzten 5-6 Jahren viel zum Schlechten entwickelt.
1: Zu den Zielen gehören eben ein Ende des Hungers, ein Ende der extremen Armut, sauberes Wasser, saubere Energie, aber auch menschenwürdige Arbeit, hochwertige Bildung, Klimaschutz und Frieden. Was bedeutet es jetzt, wenn die Vereinten Nationen schon jetzt sagen, wir schaffen das nicht?
2: Nun, wir können es nach wie vor schaffen. Wir produzieren jeden Tag genug Lebensmittel, um 10 Milliarden Menschen auf dem Planeten zu ernähren. Wir sind jetzt etwa 8,3. Es liegt nicht an der Produktion. Aber es liegt daran, dass wir immer mehr Kriege, immer mehr Krisen sehen und dass diese Krisen in einer interdependenten Welt Schockwellen um den ganzen Planeten aussenden.
1: Das eine sind, wie Sie sagen, politische Gegebenheiten und Umstände, ob zum Beispiel Frieden erreicht werden kann. Das andere ist das Geld, das fehlt. Es klafft eine Lücke von rund 3,5 Billionen Euro. Wo setzen denn die Länder das Geld jetzt mehr ein? Ist es mehr im Inland oder für Rüstung statt für Entwicklungshilfe?
2: Nun, Rüstung ist ein sehr, sehr starkes Thema. Seit dem Angriffskrieg Russlands gegen die Ukraine hat sich das Klima doch wesentlich verschärft. Wir sehen in praktisch allen europäischen Staaten, wie die Verteidigungsausgaben doch unglaubliche Summen verschlingen. Da müssen die Haushalte sparen und leider wird oft die Entwicklungshilfe und die humanitäre Hilfe als leichte Ziele für Sparmaßnahmen verstanden.
1: Was sagen denn Sie als Vertreter des World Food Programs? Was braucht es in der jetzigen Situation?
2: Nun, in erster Linie brauchen wir Frieden. Fast 2/3 der Menschen, die wir mit Lebensmitteln versorgen, sind in Armut und sind in Hunger als direkte Folge von Kriegen. Und dann brauchen wir eine langfristige Perspektive, um Menschen aus den humanitären Bedarfen hin und ein menschenwürdiges Leben zu bekommen, wo sie auf eigenen Füßen stehen können und wieder für

0: eigene Ernährung, für ihr eigenes Einkommen aufkommen können.
1: Was Sie sagen, leuchtet sicher allen Hörenden ein. Es klingt nur im Moment, wenn wir die Weltlage anschauen, gar nicht realistisch. Woher nehmen Sie die Zuversicht, dass wir es als Gesellschaft, als Menschheit doch noch schaffen können, diese Ziele, über die wir gesprochen haben, dass wir die erreichen können?
0: Naja, zunächst, es ist kein technisches Problem. Wir können das schaffen, die Voraussetzungen sind dafür da. Aber wir brauchen ein politisches Umdenken. Wir müssen auch verstehen, dass Mangelernährung, Hunger, Armut in einem Teil der Welt nicht einfach dort bleibt, sondern uns hat das zu interessieren als wachsende Instabilität in unserer Nachbarschaft, als Migrationsbewegung und insgesamt als ein Auflösen einer regelbasierten Welt, von der ja unser Wohlstand auch direkt abhängt. Und die Investitionen, die dort notwendig sind, um Menschen, Regionen, ja ganze Kontinente zu stabilisieren, sind doch enorm bescheiden verglichen mit dem, was wir zum Beispiel für Rüstung und die sogenannte harte Sicherheit ausgeben müssen. Die Schweiz war immer ein Vorreiter, wenn es um den weiteren Sicherheitsbegriff, um die sogenannte menschliche Sicherheit geht. Und ich finde, das ist ein exzellenter Ansatz. So muss man das diskutieren und so muss man das sehen.
1: Sagt Martin Frick, Direktor des World Food Programs in Deutschland, im Rendezvous. Aufregung um das Vertragspaket, das der Bundesrat mit der EU unterzeichnet hat. Die Wirtschaftskommission des Ständerats hat einen Entscheid gefällt, der gegen das Abkommen verstößt. Damit droht der Kompromiss der Sozialpartner zum Thema Lohnschutz zu scheitern. Der Schweizerische Gewerkschaftsbund droht sogar, das Vertragspaket abzulehnen, wenn es bei diesem Entscheid bleibt. Aus dem Bundeshaus Philipp Burkhardt.
2: In vielen Schweizer Gesamtarbeitsverträgen werden Unternehmen verpflichtet, eine Kaution zu bezahlen, bevor sie einen Auftrag ausführen. Damit soll sichergestellt werden, dass Bußen tatsächlich beglichen werden, falls ein Unternehmen gegen Lohnvorschriften verstößt. Für die EU sind Kautionen ein rotes Tuch. Damit würden Unternehmen aus dem EU-Raum benachteiligt, argumentiert sie. Im Vertragspaket, das der Bundesrat Anfang März mit der EU unterzeichnet hat, wird die Kautionspflicht deshalb auf Druck der EU abgeschafft. Nur Unternehmen, die bereits einmal gegen Lohnvorschriften verstoßen haben, müssten noch eine Kaution bezahlen. Der Bundesrat beantragt dem Parlament, das Schweizer Entsendegesetz entsprechend zu ändern. Doch praktisch unbemerkt von der Öffentlichkeit hat die Wirtschaftskommission des Ständerats Anfang Mai entschieden, auf die Änderung zu verzichten. Sie ist damit einem Antrag des Berner SVP-Ständerats Werner Salzmann gefolgt, wie dieser gegenüber Radio SRF bestätigt. Eine Sicherheit in Form einer Kaution sei weiterhin bei jedem Auftrag nötig, argumentiert er.
3: Die Sicherheit erst bei einem zweiten Verstoß zu verlangen, wäre aus meiner Sicht problematisch, denn damit würde der erste Verstoß praktisch belohnt, die abschreckende Wirkung würde verloren gehen und es stünde ein unfairer Vorteil gegenüber Schweizer Arbeitgebern, die sich daran die Regeln halten.
2: Das Außendepartement EDA hält hingegen fest, dass das Parlament den besagten Artikel im Entsendegesetz gar nicht streichen könne, ohne gegen das Vertragspaket mit der EU zu verstoßen.
4: Wenn das Parlament den Antrag der Wirtschaftskommission des Ständerats gutheißt, wäre ein solcher Entscheid im Widerspruch zum ausgehandelten und unterzeichneten Abkommen mit der EU.
2: Entsprechend hat der Entscheid bei Gewerkschaften und Arbeitgebern große Nervosität ausgelöst, die sich in schwierigen Verhandlungen auf ein Paket mit Massnahmen geeinigt haben, das den Lohnschutz in der Schweiz sichern soll. Daniel Lampard vom Schweizerischen Gewerkschaftsbund sagt:
5: Das Lohnschutzpaket wurde in vielen, vielen anspruchsvollen Sitzungen ausgehandelt mit den Arbeitgebern. Die hatten am Anfang wenig Verständnis für den Lohnschutz, muss ich sagen. Letztlich ist es gelungen, ein Paket zu machen. Für uns ist klar, das Paket muss vom Parlament gut geheißen werden, sonst ist der Lohnschutz nicht gewährleistet.
2: Und auch Roland Müller vom Schweizerischen Arbeitgeberverband hält fest:
6: Wir sind klar der Meinung, dass dieses Lohnschutzpaket, wo wir über 100 Sitzungen zusammengesessen sind mit den Sozialpartnern und dem SECO, integral zusammenbehalten werden sollte. Sobald man Änderungen vornimmt, wird das extrem kompliziert und die einzelnen Puzzleteile passen dann nicht mehr aufeinander.
2: Für Daniel Lampart vom Gewerkschaftsbund steht fest, werde der Lohnschutz geschwächt, können die Gewerkschaften das Vertragspaket mit der EU nicht mehr unterstützen.
5: Wenn der nicht gewährleistet ist, dann können wir dem nicht zustimmen.
2: Gewerkschaftsvertreter Lampart vermutet, dass sich einzelne Mitglieder der Wirtschaftskommission des Ständerates gar nicht bewusst seien, dass ihr Entscheid gegen das Vertragspaket verstoße. Für seinen Teil weist SVP-Ständerat Werner Salzmann dies klar von sich.
3: Das ist mir absolut bewusst. Aber man braucht die Vorlagen nicht ins Parlament zu bringen, wenn wir nicht die Möglichkeit haben, Änderungsanträge zu stellen.
2: Der Bundesrat müsse die Kautionsfrage halt mit der EU neu verhandeln, fordert Salzmann. Ob die EU dazu bereit wäre, ist unklar. Angesprochen auf die möglichen Folgen, falls das Parlament an der Kautionspflicht festhalten sollte, schreibt das Außendepartement EDA.
4: Die Folgen, insbesondere die Reaktion der EU, können zum jetzigen Zeitpunkt nicht abgeschätzt werden.
2: Der Kompromiss der Sozialpartner zum Lohnschutz und das ganze Vertragspaket mit der EU sind in Frage gestellt, bevor die Debatte im Parlament darüber überhaupt begonnen hat.
1: Philipp Burkhardt. Ärztinnen und Ärzte, die eine eigene Praxis haben und spezialisiert sind, regen sich zurzeit massiv über die Politik auf. Der Grund ist ein Parlamentsentscheid. Er will die Leistungen der Ärztinnen und Ärzte ab nächstem Jahr begrenzen, um die Gesundheitskosten zu dämpfen. Hausärzte sind vom Entscheid kaum betroffen. Die betroffenen Fachärztinnen und Fachärzte sind empört. Sollen sie etwa Patientinnen wegweisen oder ihre Praxen bereits ab Mittag schließen? Die Ärzteschaft jedenfalls droht mit Streik und fordert vereinzelt auch den Rücktritt von FMH-Präsidentin Yvonne Gilly. Christine Wanner beschäftigt sich bei SRF mit dem Gesundheitswesen. Christine Wanner, viele Ärzte, auch Fachärztinnen und Fachärzte, arbeiten ja bereits über ihre Grenzen hinweg und leisten endlose Überstunden. Warum denn jetzt diese große Aufregung?
7: Viele von ihnen fühlen sich überrumpelt und verunsichert. Gelassen reagieren hingegen die Hausärzte und Kinderärztinnen. Diese Höchstgrenze werde im normalen Praxisbetrieb kaum erreicht, schreibt ihr Verband. Notfälle, Berichte, Gutachten sowie die pauschal abgerechneten Leistungen fielen nicht unter diese Höchstgrenze.
1: Wollen die Ärztinnen und Ärzte sich grundsätzlich nicht reinreden lassen oder fürchten sie um ihre Einnahmen?
7: Ja und nein. Sie rechnen ohnehin mit einem neuen Tarif ab, der jährlich angepasst werden kann. Dieser stellt Fachspezialisten mit vielen technischen Leistungen finanziell eher schlechter als zuvor. Mit einer zusätzlichen Höchstgrenze könnte ihr Einkommen also erneut begrenzt werden. So werde effizientes Arbeiten bestraft, argumentieren sie. Sie verstehen sich als KMU mit Verantwortung für ihre Angestellten und wehren sich gegen das Bild in Politik und Öffentlichkeit, dass sich Ärzte so quasi vergolden. Aber es ist nicht so klar, ob sie die Höchstgrenze ebenfalls erreichen. Das müsste zuerst durchgerechnet werden. Und zu Ihrem ersten Punkt, zum Dreinreden, das ist wichtig, denn ich verstehe diesen Punkt nach den verschiedenen Gesprächen als Auslöser der Wut und Enttäuschung, denn die Politik macht den Ärztinnen und Ärzten mehr und mehr Vorgaben, die teils absurd detailliert sind, kontraproduktiv, weil sie sehr aufwendig sind. Also ein Mikromanagement, das den Praxisalltag ohnehin erschwert.
1: Jetzt richtet sich die Wut vieler Betroffener in dieser Situation gegen FMH-Präsidentin Yvonne Gilly. Was wird ihr denn vorgeworfen?
7: Es gibt Ärztinnen und Ärzte, die sich nicht mehr vertreten fühlen. Die FMH hätte eine solche Höchstgrenze verhindern müssen, sagen sie. Andere haben erst jetzt von den Veränderungen erfahren und werfen der FMH vor, sie nicht informiert zu haben, was diese ablehnt. Aber tatsächlich gibt es Missverständnisse und Fehlinformationen, die sich rasch verbreitet haben. Hier sucht die FMH seit letzter Woche die Wogen zu glätten und ihre Reihen zu schließen. Sie betont auch, dass der Parlamentsentscheid gegen den Willen von Bundesrat und FMH ausgefallen ist.
1: Bei diesem Thema sind schlussendlich wir alle potenzielle Patientinnen und Patienten. Was werden wir von diesem Streit merken?
7: Es ist möglich, dass in gewissen Praxen die Wartezeiten länger werden. Verschiedene Spezialisten wollen weniger Behandlungen pro Tag durchführen, wenn diese Höchstgrenze kommt.
1: Danke für diese Einordnung, Bundeshausredaktorin Christine Wanner im Rendezvous. In der Sommerserie zu 25 Jahren Tagesgespräch ist heute die Weltraumphysikerin zu Gast, Katrin Altweg, zum Thema Weltraumschrott. Nach den Schlagzeilen mit Silvia Staub.
8: US-Präsident Donald Trump will nicht mehr mit dem Iran verhandeln für ein Ende des Konflikts. Die entsprechende Absichtserklärung hat er für hinfällig erklärt, also auch die Waffenruhe. Und den Iran wüst beschimpft. Das tat er am NATO-Gipfel in der Türkei. Die Gemeinderatswahl im Genfer Vernier wird nicht ein zweites Mal wiederholt. Das hat das Bundesgericht entschieden. Nachdem bei der ersten Wahl mutmaßlich betrogen wurde, gab es auch beim zweiten Mal einige Unstimmigkeiten. Doch das Resultat sei nicht entscheidend beeinflusst worden und die Wahl darum gültig, sagt das Gericht. Für die Schweizer Bergbahnen ist die Sommersaison gut angelaufen. Im Mai und im Juni seien schweizweit 5% mehr Einzeleintritte verzeichnet worden als in der gleichen Zeit letztes Jahr. Das schreibt der Branchenverband Seilbahnen Schweiz.
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10: Die einen, die mal kurz nach dem Mittag noch gerne ein bisschen Siesta haben. Wir sind da schon wieder in Shopping-Luna oder zumindest ein bisschen Lust zum Bummeln haben wir. Zusammen mit dem Hans-Jürgen Bäumler und dem Marika Kilius. Und da bin ich auch gerne mit dabei. Am Mikrofon der Erik Dauer. Shopping.

0: Fabrizio Kern, Mr. Blue, böhmische Blasmusik in gemütlicher Runde. Wäre das etwas für Sie? Dann habe ich da einen Tipp für Sie parat.
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0: Weil böhmische Blasmusik ist das Steckenpferd der Bechburg-Musikanten. Gemütlichkeit mit Blasmusik, das ist ihr Motto. Vor 25 Jahren ist der Verein gegründet worden. Das Schloss Neubechburg, wo über Önsingen thront, das war die Namensgeberin. Und ihr Jubiläum wird heuer natürlich gefeiert, allerdings nicht auf dem Schloss. Wäre auch schön gewesen. Aber im Bienkensaal zu Önsingen hat es einfach mehr Platz. Außerdem treten nebst den Bechburg-Musikanten auch noch Jura-Blick-Blasmusikanten und Kühlibach-Musikanten auf. Auch das natürlich mit böhmischen Klängen. 25 Jahre Jubiläum der Bechburg-Musikanten, das findet am 12. Juli, also nächsten Sonntag, im Bienkensaal zu Önsingen statt. Konzertbeginn ist am Vormittag um 10:30 Uhr. Platzreservation braucht es keine, einfach vorbeischauen und geniessen.
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Alles, was ich brauche, bist du. Oder du sei l'unica donna per me. Das sind Länderpanaché gsi. Und ob die Ausrede da jetzt als Entschuldigung dafür lange würde, wenn man wieder zu spät heimgekommen ist, wage ich zu bezweifeln heutzutage. Aber ganz anders noch damals in den 60er Jahren bei Manuela.

0: Ines Adler, ich würde es riskieren. 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
0: 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Das ist eine Musik, eine Lehrerin Dauer. Grüezi, du hast ein Telefon. Grüezi, Frau Huber, Sie sind ganz aus dem Atem. Nicht? Ist alles in Ordnung? Okay. Ja, dann wünschst du schon mal gute Besserung. Können Sie mir sagen, wo Sie daheim sind, Frau Huber? Wolkenzwil, Postleitzahl. 86.4 in die Strasse, Frau Huber. Zollweg. Etzoll. Okay. Ein Etzel, meinen Sie? Ja, jetzt habe ich es verstanden. Ich habe Etzel verstanden. Etzelweg 1. Haben Sie mir eine Telefonnummer?

74. Jetzt hier noch eine E-Mail-Adresse. Keine E-Mail. Gut, dann dürfen Sie so festhalten. Dann werden Sie bei uns kontaktiert. Sie haben jedenfalls viele gewonnen. Wünschen Ihnen viel Vergnügen. Für den 1. August. Ja. Ja, es ist der 1. August. Können Sie es in dem Fall nicht annehmen. Sonst muss ich ganz schnell jemand anderes suchen. Gut, Frau Huber, dann sage ich auf Wiederhören. Schönen Tag, noch wiederhören. Dass ihr auf Hause gewählt habt, Erik Dauer, grüezi, wärst du am Telefon?

0: Musika Andy L. ist das. Er wird nicht dabei sein, da an der Edelweiss-Party an der Flumserberg. Dafür so andere Interpreten wie Genderbüben, wie die Rauschbüble, wie der Stefan Ross. Und da dafür, für das Konzert am 1. August, habe ich zwei Gewinner gefunden, die jeweils mit einer Begleitperson mit dabei sein dürfen. Das ist einmal die Heidi Battaglia von der Fossplatz und der Daniel Marti von Kesswil. Ich gratuliere und wünsche eine gute Unterhaltung.
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Sein Herz ist noch frei, das von Danny Christian und ich bin dann schon mal bald weg. Das heisst, nach der 2 übernimmt da der Joel Gilgen mit dem Wünsch dir was. Heute Mittwoch Nachmittag. Viel Vergnügen weiterhin, das wünsche ich Ihnen dabei. Am Mikrofon war der Erik Dauer.

0: Ganz galant, Orchester der Wiener Volksoper ist das gewesen, bei SRF Musikwelle.
1: Die Nachrichten von SRF um 2 mit David Burkhardt. Donald Trump erklärt die Waffenruhe mit dem Iran für hinfällig und er will auch nicht mehr weiter verhandeln. Unser Experte ordnet die Aussagen ein. Das Zürcher Maßnahmenzentrum für junge Straftäter hat Sicherheitsprobleme. Das zeigen Recherchen von SRF Investigativ. Und das Wetter? Heute ziemlich sonnig, vor allem im Osten dichte Wolkenfelder, morgen dann sonnig. Die Temperaturen 29 bis 34 Grad und im Süden bis 37 Grad. US-Präsident Donald Trump will nicht mehr mit dem Iran verhandeln, um den Konflikt zu beenden. Er hat die entsprechende Absichtserklärung für hinfällig erklärt und auch die Waffenruhe. Er wolle nicht mehr mit Teheran verhandeln, sagte Trump am NATO-Gipfel in der Türkei. Fredrik Steiger ist für SRF in Ankara am NATO-Gipfel. Ob die Verhandlungen mit dem Iran nun wirklich zu Ende sind und damit auch die Waffenruhe? Dazu sagt er:
2: Nun, nach Trumps Aussage heute Vormittag auf dem NATO-Gipfel ist das so. Ob er bei dieser Haltung bleibt, ist bei ihm allerdings nie sicher, denn er hat ja nach wie vor ein Interesse, diesen Krieg zu beenden, da er ihn selbst in den USA und vor seinen Anhängern kaum als Erfolg darstellen kann. Allerdings hat Trump diesmal die iranische Führung ganz explizit persönlich angegriffen und beleidigt. Das seien alles kranke Menschen, das sei Abschaum, mit denen wolle er nichts mehr zu tun haben. Und das klingt schon ein wenig nach einem nachhaltigen Bruch. Die Frage ist bloß, was ist für die USA die Alternative dazu, mit dem Iran zu sprechen und zu verhandeln?
1: In der Nacht hatte das US-Militär Luftangriffe gegen den Iran geflogen. Die Angriffe seien eine Reaktion gewesen auf den Beschuss von Handelsschiffen in der Straße von Hormus. Der Iran griff anschließend US-Militärstützpunkte in Kuwait und Bahrain an. Am gleichen Anlass mit NATO-Generalsekretär Mark Rutte hat US-Präsident Donald Trump auch Spanien kritisiert. Spanien sei ein, Zitat, schrecklicher Partner im Verteidigungsbündnis NATO. Er wolle daher keine Geschäfte mehr mit Spanien machen. Trump wies Finanzminister Scott Bessent an, jeglichen Handel mit dem Land einzustellen. Details dazu nannte Trump nicht. In Handelsfragen verhandeln die USA weitgehend mit der EU-Kommission und nicht mit den einzelnen EU-Ländern. Trump hatte Spanien schon mehrmals kritisiert, unter anderem, weil die USA ihre Stützpunkte in Spanien nicht für den Krieg gegen den Iran nutzen durften. In die Schweiz. Es gilt als die Institution für jugendliche und junge erwachsene Straftäter in der Deutschschweiz. Das Maßnahmenzentrum Wittikon im Kanton Zürich, kurz MZU. Jetzt zeigen Recherchen von SRF Investigativ, dass MZU hat Sicherheitsprobleme. So ist der ehemalige Leiter des Sicherheitsdienstes laut den Recherchen von einem 16-jährigen Straftäter angegriffen worden. Er musste das MZU wegen Invalidität verlassen. Und es habe verschiedene Entweichungen und einen erneuten Ausbruchsversuch gegeben. Dies, nachdem die Sicherheitsmaßnahmen nach einem Ausbruch vor 2 Jahren verstärkt worden sind. Insider berichten zudem von einer Kündigungswelle und Führungsproblemen im MZU. Das zuständige Amt für Justizvollzug und Wiedereingliederung des Kantons Zürich weist die Kritik zurück. Die Sicherheitsmaßnahmen würden greifen, das MZU komme seinem Grundauftrag nach. Zu einzelnen Vorfällen nimmt es aufgrund des Amtsgeheimnisses nicht Stellung. Zu weiteren Meldungen aus der Schweiz in der Übersicht. Die Stadt Zürich stoppt die Vergabe für eine Anlage, die CO2 binden soll. Das Stimmvolk hatte die 35 Millionen Franken teure Anlage vor 2 Jahren genehmigt. Nun schreibt die Stadt, die Ausschreibung sei komplex. Es gebe großen Klärungsbedarf bei den technischen Spezifikationen. Wie es mit dem Projekt weitergeht, ist offen. Eigentlich hätte die Anlage 2028 in Betrieb gehen sollen. Und gleich noch eine Meldung aus Zürich. Die städtischen Verkehrsbetriebe VBZ prüfen ein neues Sicherheitssystem. Bei einem Unfall im Herbst waren 2 Trams zusammengestoßen. 4 Personen wurden teils schwer verletzt. Die Untersuchung zeigt, ein medizinisches Problem beim Tramchauffeur war der Grund. Gewisse Trams hätten kein System, das das Fahrzeug stoppt bei Handlungsunfähigkeit des Fahrers. Nun prüfen die VBZ, die betroffenen Trams nachzurüsten. Und der Kanton Solothurn hat die Wasserentnahme aus öffentlichen Gewässern eingeschränkt, wegen der anhaltenden Trockenheit. Ab sofort dürfe Wasser nur noch entnehmen, wer landwirtschaftliche Kulturen bewässern wolle, heißt es in einer Mitteilung. Ausnahme sei die Aare, dort habe es genug Wasser. Wir kommen zum Sport und Fußball mit zwei Transfermeldungen vom Frauenfußball. Die Schweizer Nationalspielerin Geraldine Reuteler wechselt nach 8 Jahren bei Eintracht Frankfurt nach London zu Arsenal. Das teilt der britische Club mit. Und bereits gestern ist auch der Wechsel einer anderen Nationalspielerin bekannt geworden. Verteidigerin Viola Caligaris wechselt von Juventus Turin zu Atletico Madrid. Wir kommen zu den Börsendaten von SIX. Der Swiss Market Index liegt im Moment bei 14.182 Punkten. Das ist ein Minus von 1,2%. Der Euro wird zu 92,23 gehandelt und der Dollar zu 80,88. Das Wetter heute Nachmittag ist es trotz Wolkenfeldern ziemlich sonnig. Im Osten sind die Wolken zeitweise dichter. Morgen gibt es viel Sonnenschein. Die Höchstwerte liegen zwischen 29 und 34 Grad. Im Süden gibt es heute mit Nordföhn bis 37 Grad. Das waren Nachrichten von Radio SRF. Verantwortlich Sandro Peter.
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4: Grüß euch miteinander und ganz herzlich willkommen an diesem Mittwochnachmittag. Ich habe einen schönen Job. Ich darf nämlich wieder eure Musik spielen, eure lieben Grüße durchgeben, Gratulationen, alles, was so anfällt. Und das ist ja ideal, so ein Nachmittagswunschkonzert. Da kann man seinen Liebsten eine kleine Freude machen mit einer Botschaft und der Lieblingsmusik dazu. Dann würde ich doch sagen, starten wir. Und jetzt gehen wir gerade als erstes nach Mutenz zum Mario und der Helen Buser Stutz. Die haben nämlich etwas zu feiern. Liebe Mario steht da, liebe Helen, wir alle gratulieren euch herzlich zum 59. Hochzeitstag. Wir hoffen, dass ihr noch lange miteinander in Wolfensee könnt geniessen. Alles Gute wünschen Papsi, der Steffi, der Linus, der Dani und die Alexandra. Alles Gute wünschen auch mir und spielen darf ich das Christoph Walter Orchestra eine richtige Hymne, nämlich die Hymne vom 32. Eidgenössischen Jodlerfest in Basel, die ja gerade stattgefunden hat. Miteinander!

Das ist der Werner Simmel von Fürstenaubruck. Ich grüße ganz herzlich den Hans-Rudi Rutschi von Bettwil und wünsche für ihn nur nicht Frau Meier, spielt von der Kapelle überall. Herzlichen Dank für die schöne Sendung, auf Wiederhören.

Nun nicht Frau Meier, haben wir gehört, Kapelle. Oberalp an dem Mittwochnachmittag hier auf der SRF Musikwelle. Schön, seid ihr auch mit dabei. Und jetzt darf ich als nächstes ganz liebe Grüße schicken. Und zwar hat uns Ruth Tölker aus Büren an der Aare geschrieben. Sie schreibt an meine Enkelin die Maud. Wird am Donnerstag, 9. Morgen, also genau dreijährig. Wir lieben sie über alles, steht da deine Familie aus dem Bernbiet. Oma, Bruno, Raphael und Julia. Nama und Marco und Villa. Und das ist der Hund, ich klammere, steht da. Alle also denken ganz fest an die Mod, an ihre Enkelin, Trude Dölker, die uns da geschrieben hat. Und sie hätte gerne den Wunsch gehabt, eigentlich gestern, das ist allerdings ein bisschen spät hier bei uns reingekommen. Darum holen wir das jetzt heute nachher. Und ich hoffe natürlich, dass der Musikwunsch der gehört wird und die lieben Grüße, die ich jetzt durfte, durchgeben. Doris Day wird gewünscht. Hier ist sie mit «You are my sunshine».

Grüezi, da ist Marianne Duss Fischer. Wir möchten der Elisabeth Villiger vom Winike zu seinem 75. Geburtstag morgen alles Gute wünschen und einfach möglichst wenig Schmerzen. Und im Anni Odermatt von Eichirch und im Anna Vogel von Ballwil und im Rosmarie Hoffmann von Eschenbach euch alles Gute wünschen. Und das vom Eidgenoss, der Alpsummer. Danke vielmals.

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1: Ja, guten Tag, da ist Irene Schmucki, Urnenboden. Ich wünschte gern, er steht im Tor von der Wenke Müre und Kopfschwitz und Grüße an die ganze Nation und auch die, die denen nicht fiebern. Danke vielmals, einen guten Tag allen. Tschüss zusammen.

Wenke Müre, herrlicher Schlager, den wir da gehört haben. Er steht im Tor aus den, was ist das, 1960er Jahren. Genau, schon ein paar Jahre auf dem Buckwells. Aber schön, das sind so die Schlager, die, glaube ich, jeder noch kennt und kann mitsingen. Und jetzt geht's weiter mit den Mülltaler. Die hören wir heute auch zweimal, glaube ich. Nochmal ein Wunsch später. Jetzt zuerst aber zu der Trudi Stadelmann aus Escholzmatt, die uns geschrieben hat. Sie schickt ganz, ganz liebe Grüße. Und zwar an Margrit Bieri. Und eben mit der Fidel Mülltaler, die sie sich wünscht. Und eine Herde weißer Schafe.

Die Fidelen-Mühltaler haben wir da gespielt für Margrit Bieri aus Eschholz-Matz. Ja, und vielleicht habt ihr ja auch schon einen lieben Gruß bekommen heute oder sonst mal in einer Sendung mit Musik dazu, eurer Lieblingsmusik dazu. Das ist doch etwas Tolles, oder? Wie wär's denn, wenn dir mal jemandem Freude macht? Entweder der Person, die euch eben schon gerade etwas gewünscht hat oder sonst irgendjemandem, dann könnt ihr das gerne machen. Ihr könnt jederzeit euren Musikwunsch aufgeben im Internet unter srfmusikwelle.ch. Oder ihr könnt ja für die Sendung von morgen, also für die am nächsten Tag, anrufen. Das könnt ihr ab jetzt bis morgen Morgen um 10 Uhr unter der Nummer 0848 086 086 nehmen wir euren Musikwunsch entgegen. Probiert es, da braucht es immer ein bisschen Glück. Das sind natürlich ein Haufen, die anrufen, aber vielleicht klappt es und euer Musikwunsch wird dann morgen Nachmittag, ebenfalls ab der 2 Uhr hier im Wünsch dir was erfüllt. Hier nochmal die Nummer zum Mitmachen 0848 086 086. Und ebenfalls schriftlich gemeldet hat sich Renate Boller aus Hedingen bei uns. Sie wünscht sich den Roman Brülisauer mit «Hackbread Dream». Tolle Musik, die wir hier jetzt geniessen dürfen, um zurückzulernen und einfach schön zuhören. Und das macht sie, was schreibt sie da an? Sie grüßt unser Team. Ja, das ist ja lieb. Danke vielmals für die lieben Grüße in diesem Fall. Und liebe Grüße zurück zu euch, liebe Renate Boller.

0: Und der hat nicht zu viel versprochen, oder? Ist doch entspannend. So Hackbrettklänge. Schön. Der Roman Brüllisauer mit Hackbrett Dream haben wir gehört. Danke für den Musikwunsch, der Renate Boller. Und jetzt mache ich jemandem noch Sponti. Freut mit einem Musikwunsch. Seid ihr es? Läutet mir an. Probiert es. Direkt hier ins Studio. 0848 531 531 ist unsere Studionummer. 0848 531 531. Zuerst gehen wir jetzt aber noch woher? Basuland nach Brattelen. Von der kommt der nächste Musikwunsch.
1: Ja, da ist Claudia aus Brattelen. Ich grüße alle, die mich kennen. Besonders meine Eltern, die viel machen für einen. Und wir sind anders als die anderen. Wir sind ein bisschen leicht behindert. Darum ein bisschen mehr Verständnis haben für uns. Ich wünsche mir ein Lied von Peter Reber. Vogel ohne Flügel und ein bisschen toleranter sein im Leben. Das ist mein Wunsch an alle Leute. Und seid friedlich im Leben. Das ist mein Herzenswunsch an alle. Dankeschön vielmals fürs Zuhören und einen tollen Tag. Geniessen den Tag. Das Leben ist zu kurz zum Streiten. Adieu miteinander.

0: Schöner Titel. Ja, wie so viele von Peter Eber, ein Vogel ohne Flügel. Und jetzt gehen wir ins Bernbiet nach Lengnau zu der Elisabeth Ochsenbein. Sie ist jetzt am Telefon. Grüße, Frau Ochsenbein.
1: Grüße, Herr Gilger.
0: Lengnau zwischen Grenchen, Bieterle, dort seid ihr jetzt mit drin,
1: ja,
0: oder?
1: Genau. Ja, ja.
0: Frau Ochsenbein, erzähl, ihr habt etwas zu feiern heute.
1: Ja, wir sind heute 59 Jahre geheiratet. Und immer noch sehr glücklich.
0: Ah, das ist doch schön. Herzlichen Glückwunsch, liebe Frau Ochsenbein, ja, euch und eurem Mann. Jetzt, also, wenn wir, das muss ich schon wissen, 59 Jahre. Wie habt ihr euch kennengelernt, die zwei?
1: Oh, mir. Das ist ganz lustig zu sehen, dass mein Vater und mein jetziger Mann haben zusammen gearbeitet. Und mein Vater hat viele Kündigungen gehabt und hat alle Jahre ein paar Kollegen eingeladen, für Kündigungen zu essen. Und da kann ich in der Stube meinen Mann lernen können.
0: Beim Kündigungen essen. Hat der Vater etwas eingefädelt? Oder ist das aber reiner Zufall? Oder
1: hat Nein, eigentlich nicht. Mein Mann hat gerne geschaut und ich bin auch ein bisschen Schutzfanatiker gewesen. Wir haben ganz nahe am Stadion gewohnt in Solothurn. Und sie ist einfach gegangen am Arsch und das hat uns einfach auch noch ein bisschen zusammengebogen.
0: Gleiche Interesse. Und Frau Ochsenbein, sagt noch schnell, ich muss die Frage einfach gleich noch stellen. Was ist das Geheimrezept, wenn man 59 Jahre zusammen ist? Wie schafft man das?
1: Ja, wie schafft man das? Man muss einfach zusammen, ich weiß einfach nicht, miteinander auskommen, miteinander reden, ob man etwas ist, dass man es auskäsen zusammen. Und ja. Und nachher, wenn halt etwa zwischen gibt, halt, hat es halt vielleicht auch etwas gestürmt gegeben, aber das ist dann auch wieder vorbeigegangen.
0: Ja, klar. Also, das ist ja normal, oder? Dass es auch mal etwas zu kiffeln gibt oder dass man sich nicht einig ist.
1: Ja, genau. Das wäre nicht gut.
0: Aber von dem eben, zufrieden machen ist dann auch wieder schön. Also wir wollen gar nicht von den schlechten Zeiten reden, sondern nur von den guten und vor allem euch feiern. Sagt mir noch schnell, wie der Mann heisst mit Vornamen.
1: Heißt Kurt.
0: Der Kurt. Also, der Elisabeth und der Kurt Ochsenbein von Lengnau. 59. Hochzeitstag. Herzlichen Glückwunsch nochmal. Und natürlich gibt es für euch Musik, die ihr euch gewünscht habt. Ich muss übrigens noch gerade reinziehen. Ich sehe gerade, muss das parat machen. Ihr habt euch gewünscht, ein frohes Wiedersehen von den Dorfspatzen Oberäger. Ich spiele gerne für euch.
1: Gibt's noch? Das hat mein Mann darum gepfiffen, wenn wir zusammen vorziehen, wo wir noch karibiert haben.
0: Aha, voilà, sehr gut. Also, jetzt sagen die, man soll auch mitpfeifen, unbedingt. He?
1: Ja.
0: Das ist doch gut. Also, dann wünsche ich euch noch ganz einen schönen Tag, weiterhin alles Gute und habt es schön zusammen. Merci, habt ihr angerufen.
1: Merci vielmals und merci auch für die schöne Sendung.
0: Sehr gerne. Alles Gute, Frau Ochsenbein.
1: Auf
0: Wiederhören. Merci, ade.

Dorfspatze, Oberägeri, ein frohes Wiedersehen. Haben wir gespielt für Elisabeth und für Kurt Ochsenbeiz Längnau, der heute den 59. Hochzeitstag zusammen feiern. Nochmal herzlichen Glückwunsch nach Längnau. Und jetzt gibt es Alphornklang. Es klappert die Mühle am rauschenden Bach. Und zwar hören wir das Alphornstück von der Alphorngruppe Reusblick. Der Karl Meisel aus Uecke wünscht sich das und schickt liebe Grüße zum Hans-Peter Leuenberg. Gratuliere zum Geburtstag, steht da, wo du noch zum Fähnrich vom Eidgenössischen Jodelbahn für die nächsten 3 Jahre, nämlich die Fahnen dürfen zu Basel am Jodelfest, wo jetzt gerade war, am 26. in Empfang nehmen. Ein richtiger Eidgenoss, wir sind stolz. Und liebe Grüße also schicke auch mir zum Hans-Peter Leuenberg, hier jetzt mit der Alphorngruppe Reusblick.

geniessen wir bis zum letzten Ton. Das ist wünscht dir was da auf der SRF Musikwelle. Unglaublich, wie schnell die Zeit vergeht. Jetzt haben wir die erste Stunde schon gleich durch. Aber ich darf noch mal einen Wunsch erfüllen und sehen, dass wir auch noch einen telefonischen haben. Jetzt zuerst gehen wir aber nach Aarau zu der Maria Schultes, die heute etwas zu feiern hat, am 8. Juli. Liebe Maria, steht da, meine herzlichsten Glückwünsche zu deinem 96. Geburtstag. Glück, Gesundheit, Fröhlichkeit und Liebe sollen dein stetig Begleiter sein auf deinem weiteren Lebensweg. Bleib so wunderbar, wie du bist. Ich hoffe, du kannst noch lange in deiner mit viel Liebe eingerichteten Wohnung sein und dir freuen und dort viele schöne Momente erleben. Ganz liebe Grüße gibt es von der Marlene, der Marlene Burkhardt aus Schöftland, die uns geschrieben hat. Und für euch, liebe Frau Schultes, der Jodo Club Wiesiberg gewünscht hat, zusammen mit der Francine Jordi und das Feuer von der Sehnsucht. Yeah.

Da ist Marina. Ich wünsche mir das Lied von Monika Martin, zwei Schiffe verlassen den Hafen. Es ist was ganz schönes Lied. Ich wünsche das allen zusammen, die zuhören. Und eben, so alle zusammen auch Schatten nachher, soweit es geht. Danke vielmals. Adieu.

0: Mit gemütlichen, klassischen Klängen gehen wir den drei entgegen. Zeit für die Nachrichten hier auf der SRF Musikwelle. Und gerade näher wieder ganz ein Haufen von euren Musikwunsch. Hoffen, ihr seid auch dabei.
1: Die Nachrichten von SRF um 3 mit David Burkhardt. Es gilt als die Institution für jugendliche und junge erwachsene Straftäter in der Deutschschweiz. Das Maßnahmenzentrum Witikon im Kanton Zürich, kurz MZU. Jetzt zeigen Recherchen von SRF Investigativ, dass MZU hat Sicherheitsprobleme. So ist der ehemalige Leiter des Sicherheitsdienstes laut den Recherchen von einem 16-jährigen Straftäter angegriffen worden. Er musste das MZU wegen Invalidität verlassen. Und es habe verschiedene Entweichungen und einen erneuten Ausbruchsversuch gegeben. Dies, nachdem die Sicherheitsmaßnahmen nach einem Ausbruch vor 2 Jahren verstärkt worden sind. Insider berichten zudem von einer Kündigungswelle und Führungsproblemen im MZU. Das zuständige Amt für Justizvollzug und Wiedereingliederung des Kantons Zürich weist die Kritik zurück. Die Sicherheitsmaßnahmen würden greifen. Das MZU komme seinem Grundauftrag nach. Zu einzelnen Vorfällen nimmt es aufgrund des Amtsgeheimnisses nicht Stellung. Zu weiteren Meldungen in der Übersicht. US-Präsident Donald Trump will nicht mehr mit dem Iran verhandeln, um den Konflikt zu beenden. Er hat die entsprechende Absichtserklärung für hinfällig erklärt und auch die Waffenruhe. Er wolle nicht mehr mit Teheran verhandeln, sagte Trump am Rande des NATO-Gipfels in der Türkei. Am gleichen Anlass mit NATO-Generalsekretär Mark Rutte hat Trump zudem auch Spanien kritisiert. Spanien sei ein, Zitat, schrecklicher Partner im Verteidigungsbündnis NATO. Er wolle daher keine Geschäfte mehr mit Spanien machen. Trump wies Finanzminister Scott Bessent an, jeglichen Handel mit dem Land einzustellen. Details dazu nannte Trump nicht. Wegen 15-fachen Mordes ist in Deutschland ein Arzt zur Höchststrafe verurteilt worden. Der 41-Jährige erhielt eine lebenslange Freiheitsstrafe mit einer anschließenden Verwahrung und ein lebenslanges Berufsverbot. Der Mann hatte als Palliativarzt schwerstkranke Menschen begleitet. Das Gericht in Berlin sah es als erwiesen an, dass der Arzt 12 Frauen und 3 Männern einen tödlichen Medikamentenmix verabreicht hatte. In einigen Fällen soll er Brände gelegt haben, um seine Taten anschließend zu vertuschen. Die Opfer waren zwischen 25 und 94 Jahre alt. Alle waren schwerstkrank, ihr Tod stand aber nicht unmittelbar bevor. Im Prozess hatte der Mann gestanden, 12 seiner Patientinnen und Patienten getötet zu haben. Er habe ihnen Leid ersparen wollen. Bis zu 1,2 Millionen Menschen haben zu Spitzenzeiten den Achtelfinal der Schweiz gegen Kolumbien an der Fußball-WM auf SRF 2 verfolgt. Das entspreche einem Marktanteil von mehr als 78%, schreibt SRF Sport. Zudem sei der Livestream auf den SRF Online-Plattformen rund 930.000 Mal gestartet worden. Public Viewings sind bei der Messung nicht mit berücksichtigt. Das Wetter heute ziemlich sonnig, vor allem im Osten dichte Wolkenfelder, morgen dann sonnig. Die Temperaturen 29 bis 34 Grad und im Süden bis 37 Grad. Das waren Nachrichten von Radio SRF, verantwortlich Sandro Peter.
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0: Nein, das muss euch gar nicht spanisch vorkommen. Wir starten zwar so in die Stunde, aber alles geht mit rechten Dingen zu und her. Wir starten jetzt wieder mit dem Wünsch dir was, mit euren Musikwünschen und den lieben Grüßen dazu. Und der Donar Bromund aus Basel-Land-Bottmingen hat er uns geschrieben. Er grüßt einfach alle, die ihn kennen. Und unter anderem eben jetzt mit der Maya Bronner, die gerade für uns singt. Schön, seid ihr mit dabei. Ich wünsche euch gute Unterhaltung und einen ganz schönen Mittwochnachmittag. Los geht's!

0: das ist doch ein schönes Stück zum Mitsingen. Das kommt euch spanisch vor. Maja Brunner, die übrigens gerade ihren Geburtstag, der 75. können feiern. An dieser Stelle noch nachträglich ein Happy Birthday, falls sie zulässt. Und falls ihr die Sendung mit ihr verpasst habt. Sie war nämlich zu Gast bei meinem Kollegen Christian Klemm im Brunch und hat einen Haufen erzählt aus ihrem Leben und aus ihrer Karriere. Wenn ihr das noch möchtet nachhören möchtet, kein Problem, könnt ihr machen. Geht im Internet auf srfmusikwelle.ch und dann findet ihr ganz bequem die Sendung zum Nachhören, denn wenn ihr gerade Lust drauf habt. Die Mölltaler haben wir heute schon mal gehört und die werden jetzt noch einmal gewünscht.
1: Ich würde Erna Hermann und Silvia Würsch einen Gruß aufgeben von den Mölltaler. Danke.

Seine Mutter, die fidelen Mühltaler. Jetzt gibt's liebe Grüße nach Altendorf zum Markus Holdener. Der Martin und Danita Ziltener von der Schwendelen wünschen nämlich am Markus Holdener Dachdeckermeister steht da zum runden 80. Geburtstag alles Gute und gute Gesundheit. Wow, das ist natürlich eine schöne Zahl und hoffentlich, lieber Holdener, seid ihr auch zünftig am Feiern, so einen 80. Geburtstag. Happy Birthday auch von mir und passende Musik dazu. Jetzt ist mir auch klar, warum der Dachdecker Jutz jetzt gerade kommt, der Naturjodel. Wir hören die Jodelgruppe Bergröseli Alt nach Stadt.

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1: Da ist Erna aus Emmen. Es würde mich sehr freuen, wenn ich wieder mal so einen romantischen alten Schlager dürfte hören. Für mich und allen, die es auch gefällt. Zum Beispiel zwei auf einer Bank. Und ich bedanke mich sehr herzlich beim ganzen Musikwellen-Team. Es ist so schön, dass es euch gibt, die wunderbar vielfältige Musik Tag und Nacht und die vielen schönen Beiträge immer. Herzlichen Dank.

Ja, das ist wirklich ein schöner Schlag. Der Rex gilt auch im Duett mit der Gitte, haben wir da gehört. 2 auf 1 Bank. 20 ab 3 hier auf der SRF Musikwelle. Machen hier mal jemanden Freude mit einem Musikwunsch. Ihr könnt zum Beispiel jetzt schon einen aufgeben für die Sendung von morgen. Und zwar unter der Nummer 0848 086 086. Jetzt anrufen und morgen Nachmittag wieder reinhören. 0848 086 086. Jetzt geht es nach Zuchwil. Sismil Chevu. Ich hoffe, den Namen ist richtig ausgesprochen. Sagt mir nichts, habe ich noch nie gelesen. Auf jeden Fall gibt es liebe Grüße an Jörg Skanuser. Und steht da noch in der Mitteilung, vielleicht wäre ja der Laufsteg etwas für die Zeit nach der Pension. Voilà, lasse ich mal so stehen. Gewünscht wird von der Hornet Mannequin. Bitteschön.

Ich hätte gerne ein Lied gewünscht, dass mein Name nicht schwindet. Heidi, ich wohne zu Schlieren. Und der Wunsch wäre, ein Mütti hätte ich gerne vom Louis Menor. Danke vielmals, auf Wiederhören.

Der Louis Ménard und seine Klarner Buben Müeti, liebs Müeti. Nächster Musikwunsch, der kommt von Markus Meyer aus dem solothurnischen Büren. Und zwar für seine Frau, für Barbara, wünscht er das Lied «Rosmarie» von der Heimweh. Spiele ich natürlich gerne für euch. Und wisst ihr was? Bevor ich das Lied abspiele, noch schnell eine Nummer. Nämlich die Studionummer hier zu mir. 0848 531 531 für einen Musikwunsch, den ich auch noch erfülle als nächstes. 0848 531 531.

Heimweh mit Rosmarie. Und alle Rosmaries freuen sich, haben sie wieder einmal ein Lied bekommen. Ja, glaube ich, das sind ganze Haufen, die den Titel gerne hören und natürlich jetzt gerade Freude haben an dem. Danke vielmals für diesen Musikwunsch. Nächster Musikwunsch kommt und zwar von der Marguerite Nussbaumer. Sie hat mir angerufen, sie ist jetzt gerade in Frankreich, in der Vogesen, und sie wünscht etwas für ihren Mann. Wir haben zusammen abgemacht, dass wir sie nicht auf den Sender nehmen. Wir gehen da nicht näher drauf ein. Sie hat gesagt, sie ist gerade nicht im Stand, jetzt etwas zu sagen. Und das verstehe ich, respektiere ich auch. Aber ihr ist es wichtig, sie möchte einen ganz lieben Gruß schicken an Richard, an ihren Mann. Wünscht alles Gute und hat die Lieblingsmusik von ihm gewünscht, die ich gerne spiele, nämlich den Titel «Die Glocken von Rom». Der Johannes Kalpers hören wir als nächstes. Alles Gute.

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1: Ich möchte einem lieben Kollegen einen Aufsteller geben mit dem Lied Schulterrand sind deine blauen Augen. Ich wünsche ihm gute Besserung. Zurzeit ist er immer noch im Spital. Und ich danke Ihnen vielmals. Dankeschön.

Nockhalm Quintett, Schulz in deine Himmel. Blauen Augen, das ist Wünsch dir was auf eurer SRF Musikwelle. Jetzt mit dem Toni Bettig, der liebe Grüße bekommt. Zum Einzigen, lieber Toni, möchte dir mal ganz herzlich für den wunderschönen Sonntagsausflug auf den Riedgeikolm und die wunderschöne Schifffahrt nach Fitznau. Merci sagen. Liebe Grüße gibt es vom Brütsch, Werni, der uns da geschrieben hat. Und er wünscht für Toni Bettig den Rigi-Song. Ja, natürlich, gerade passend. Und zwar Fabienne Louves mit dem Christoph Walter Orchestra.

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1: Ja, da ist der Bernhard der von Bernawitz Schwarzenburg. Ich möchte dir mal vom Jean d'Assac hören, Le Chance Lysée. Und wünsche das für die ganze Gruppe Rotmos und meine Geschwister. Danke vielmals und Wiederhören.

haben wir wieder eine schöne Nummer. Danke für diesen Musikwunsch. Jodassin und les Champs-Élysées. Ich kann euch nur dazu ermuntern, wünsche doch mal etwas. Nicht mehr für heute, da sind wir recht voll. Gut, in der nächsten Stunde gibt es ja noch mal Gelegenheit. Da werde ich dieses Aufruf machen, damit wir direkt ins Studio anrufen können. Aber warum nicht für einen anderen Tag? Wir brauchen ja immer wieder eure Musikwünsche, damit wir diese Sendung am Nachmittag machen können. Und da freuen wir uns, wenn ihr uns schreibt. Und zwar über unsere Internetseite srfmusikwelle.ch. Findet es ganz einfach, geht auf Wunschkonzerte. Da findet ihr das «Wünscht ihr was?» am Nachmittag, wo wir immer für euch 3 Stunden lang Musikwünsche erfüllen, könnt ihr ganz bequem euren Musikwunsch aufgeben. Oder ihr sagt, nein, ich will eigentlich ganz konkret am liebsten morgen gerade etwas wünschen. Dann könnt ihr jetzt anrufen bis morgen Morgen um 10 Uhr Zeit unter der Nummer 0848 086 086. Da könnt ihr euren Titel wünschen. Und dann noch eine kleine Botschaft dazu. Noch gerade 0848 086 086. Wir haben Post bekommen aus Hamburg vom Thorsten Graf, der gerne möchte der Hose Straub hören und seine Musikanten mit «Sei glücklich» spielen wir sehr gerne. Er grüßt damit alle

Ah, das ist doch schön, einfach an diesem Wunschkonzert, dem Wünsch dir was. Da kann man zwischendurch zurücklehnen, entspannen, dann wieder Vollgas geben, tanzen, mitsingen. Alles ist mit dabei. Danke Ihnen, Musikwunsch. Merci vielmals für den Musikwunsch aus Hamburg, den wir hier heute bekommen haben. Und jetzt geht es weiter mit Brigitte Wettstein. Sie schreibt uns aus Zürich. Und zwar grüßt sie Barbara und Alberto Meier in Embrach mit Bübeli, steht da. Markus und Claudia Meier aus Oberkirch mit Tina und die ganze Musikwellenfamilie. Und allen schickt sie noch einen Gruß, den ich ihnen bekommen habe. Das ist aber lieb, super. Und das macht sie mit dem Wolf. Das ist mein Moderationskollege, der Martin Witter, unter seinem Künstlernamen. Genau, der Martin singt hier. Einen schönen Titel hören wir jetzt gerade vom Wolf. Nämlich «Alles das ist nur wegen dir».

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1: Die Nachrichten von SRF um 4 mit David Burkhardt. Im Maßnahmenzentrum für jugendliche Straftäter des Kantons Zürich gibt es offenbar Sicherheitsprobleme. Das zeigen Recherchen von SRF Investigativ. In Ankara ist der Gipfel des Militärbündnisses NATO zu Ende gegangen. NATO-Chef Mark Rutte betonte im Anschluss den Zusammenhalt des Bündnisses. Das Wetter heute ziemlich sonnig, vor allem im Osten dichte Wolkenfelder. Morgen dann sonnig. Es gilt als die Institution für jugendliche und junge erwachsene Straftäter in der Deutschschweiz, das Maßnahmenzentrum Witikon im Kanton Zürich, kurz MZU. Jetzt zeigen Recherchen von SRF Investigativ, dass MZU hat Sicherheitsprobleme. Nina Blaser von SRF Investigativ berichtet.
2: Die Recherchen zeigen, im Jahr 2024 ist der ehemalige Leiter des Sicherheitsdienstes des MZU von einem 16-jährigen Straftäter angegriffen worden. Er musste das MZU wegen Invalidität vor kurzem verlassen. Zudem bringen die Recherchen neue Entweichungen von jungen Straftätern und einen verhinderten Ausbruch ans Licht. Im Januar letzten Jahres konnte ein junger Straftäter aus dem geschlossenen Vollzug erst auf dem Dach gestoppt werden. Dies, nachdem die Sicherheitsmaßnahmen im Zentrum nach einem Ausbruch vor 2 Jahren verstärkt worden waren. Insider berichten zudem von einer Kündigungswelle und Führungsproblemen. Das zuständige Amt für Justizvollzug und Wiedereingliederung des Kantons Zürich weist die Vorwürfe von SRF Investigativ zurück. Die Sicherheitsmaßnahmen würden greifen, das MZU komme seinem Grundauftrag der Resozialisierung junger Straftäter nach. Zu einzelnen Vorfällen nimmt es aufgrund des Amtsgeheimnisses keine Stellung.
1: Die NATO will ihre Infrastruktur zur Versorgung mit Treibstoff ausbauen für rund 27 Milliarden Euro. Das sagte der Generalsekretär des Verteidigungsbündnisses Mark Rutte zum Abschluss des NATO-Gipfels in Ankara. Es sei dies ein historischer Schritt, um die Versorgungskette der NATO-Streitkräfte zu stärken. So sollen etwa auch Pipelines in Richtung des östlichen Teils des Bündnisses entstehen. Rutte betonte auch den Zusammenhalt der NATO.
3: There was a great sense of unity. The message from this summit is simple. NATO delivers.
1: Über das starke Gefühl der Einheit sprach Mark Rutte nur wenige Stunden, nachdem US-Präsident Donald Trump das Bündnis in Aufruhr versetzt hatte, indem er die Vereinigten Staaten anwies, die Handelsbeziehungen zu Spanien abzubrechen und erneut Ansprüche auf Grönland erhob. An ihrem Treffen in Ankara haben die NATO-Länder der Ukraine im Krieg gegen Russland weitere Militärhilfen für Dutzende Milliarden Euro zugesichert. Für dieses Jahr sagten die NATO-Staaten der Ukraine 70 Milliarden Euro zu für Ausrüstung, Unterstützung und Ausbildung. Und auch im nächsten Jahr soll sich die Unterstützung für die Ukraine auf mindestens diesem Niveau bewegen, wie es in der Abschlusserklärung zum NATO-Gipfel in Ankara heißt. Am Rande des NATO-Gipfels in Ankara hat US-Präsident Donald Trump dem Iran mit neuen Angriffen in der Nacht auf morgen gedroht. Nach einem Treffen mit dem ukrainischen Präsidenten Volodymyr Zelensky sagte Trump bezüglich des Irans: «Wir haben sie gestern sehr hart getroffen. Möglicherweise werden wir sie auch heute wieder hart treffen.»
4: «We hit them very hard last night. Very, very. Probably hit them hard again tonight. I'll give them a little warning. We're going to hit them hard tonight.»
1: Die USA hatten in der Nacht auf heute Dutzende Ziele im Iran angegriffen, als Reaktion auf iranische Angriffe auf Handelsschiffe in der Straße von Hormuz. Heute Morgen erklärte Trump dann schließlich die Absichtserklärung zwischen den USA und dem Iran für hinfällig und auch die Waffenruhe. Und er sagte weiter, er wolle nicht weiter mit dem Iran verhandeln. Wegen 15-fachen Mordes ist in Deutschland ein Arzt zur Höchststrafe verurteilt worden. Der 41-jährige Deutsche erhielt eine lebenslange Freiheitsstrafe mit einer anschließenden Verwahrung und ein lebenslanges Berufsverbot. Der Mann hatte als Palliativarzt schwerstkranke Menschen begleitet. Das Gericht in Berlin sah es als erwiesen an, dass der Arzt 12 Frauen und 3 Männern einen tödlichen Medikamentenmix verabreicht hatte. In einigen Fällen soll er Brände gelegt haben, um seine Taten zu vertuschen. Die Opfer des Mannes waren zwischen 25 und 94 Jahre alt. Alle waren sie schwerst krank, ihr Tod stand aber nicht unmittelbar bevor. Im Prozess hatte der Arzt gestanden, 12 seiner Patientinnen und Patienten getötet zu haben. Er habe ihnen Leid ersparen wollen. Wir kommen zu den Börsendaten, geliefert von SIX. Der Swiss Market Index liegt im Moment bei 14.245 Punkten. Das ist ein Minus von 0,8%. Der Dow Jones Index in New York fällt um 0,9%. Der Euro wird zu 92,31 gehandelt und der Dollar zu 80,88. Soweit die Meldungen. Das Wetter. Heute Nachmittag ist es trotz Wolkenfeldern ziemlich sonnig. Im Osten sind die Wolken zeitweise dichter. Morgen gibt es dann viel Sonnenschein. Die Höchstwerte liegen zwischen 29 und 34 Grad. Im Süden gibt es heute mit Nordföhn bis 37 Grad. Das waren Nachrichten von Radio SRF. Verantwortlich Sandro Peter.
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6: Ja, wir haben noch eine ganze Stunde vor uns und können euch freuen. Tolle Musik. Was haben wir da? Kühlibach-Musikanten gesehen. Vincente Fernandes mit Volver, Volver, Öst, die dritte Traufer. Und jetzt geht als erstes die Gruppe Hirschberg Appenzell mit Morgenrot im Alpstein. Die Rosmarie Egle aus Oberried hat uns geschrieben und wünscht sich das. Und zwar für die Nelly und für den Peter Steiger. Ich wünsche euch, schreibt sie da, ganz einen schönen Nachmittag. Einen schönen, schattigen Nachmittag. Genau, und schickt ganz liebe Grüße an die beiden. Wunderbar, dann legen wir doch los. Ja, die Gruppe Hirschberg Appenzell mit Morgenrot im Alpstein. Wünsche euch gute Unterhaltung.

0: Hier ist Christine Stoll von Frutigen. Grüß euch miteinander. Ich wünschte mir vom Traufruder von der Beatrice Egli das Lied, die habe ich nicht gesehen kommen. Ich wünsche allen einen schönen Tag und nicht allzu fest warm. Adieu miteinander.
1: Ja, genau, irgendwo ein Schattungsplätzchen haben wir doch schon mal gehabt. Ich habe den Titel gefunden vom Traufer, allerdings nicht im Duett mit Beatrice Egli. Ich weiss, dass der Traufer das gesungen hat, ich glaube fast in einer Fernsehsendung mal, aber ich habe nie eine Version gefunden, die ich hier im Radio könnte spielen. Tut mir leid, aber ich hoffe, der Traufer in Solo macht gerade so viel Freude. Hier ist er mit dir, habe ich nicht gesehen. Bitte schön.

Traufeur, den habe ich nicht gesehen. Da auf der SRF Musikwelle. Gleich haben wir 4 ab 4. Und jetzt Achtung, kommt eine kleine Liebeserklärung. Ja, das ist super. Immer auch im Wünsch dir was. Kann man wunderbar machen. Jemandem eine Liebeserklärung oder einfach liebe Wort oder einfach ein liebes Grüßchen dazu. Aber das geht weiter hier. Der Paul Pfister hat uns nämlich geschrieben aus Hünenbergsee. Er schreibt da gestern, 7. Juli, hey, meine Frau und ich ein Jubiläum dürfen feiern vor 69 Jahren. Also am 7. Juli 1957 war ein Sonntag. Da haben wir uns kennengelernt. In der Badi-Achtung in Schlieren, Zürich. Und wir waren beide 17. Gewesen. Ich würde gerne auf diesem Weg meiner lieben Frau für ihre Treue danken. Wow, ist doch schön, oder? Genau, durch das Radio ein Merci mit natürlich Musik dazu. Der Paul Pfister wünscht für Ursula, für seine Ehefrau Christina mit «Möwen im Wind».

Hallo, da ist der Stock 4 im Hause, steh im Stock 2, gratuliere mir recht herzlich zum Geburtstag und wünsche ihm alles Gute. Das Musikstück hätten wir gern, Böhmischer Traum. Herzlichen Dank.

0: Frühlibach Musikant hat für uns aufgespielt, Böhmischer Traum. Und übrigens, der Böhmischer Traum, den haben wir auch noch gerade für Zieglinde Oswald aus Menzingen, Kanton Zug, gespielt. Sie haben nämlich schon sich wahnsinnig freuen, den Böhmischen Traum zu hören. Und zwar grüßt sie damit alle Bekannten, sowie die netten Pflegerinnen und Pfleger im Lugeten in Menzingen. Also all denen ganz liebe Grüße auch mit dem Böhmischen Traum, den wir jetzt gerade gehört haben. Danke vielmals. Ja, dann kommen wir schon zum nächsten Wunsch. Der kommt aus Kloten.
1: Ja, grüezi, da ist Anna-Maria Ronder aus Kloten. Ich hätte gerne einen Wunsch aufgeben. Und zwar Volver, Volver von Vincente Fernandes. Grüße meinen Freund im Pflegezentrum in Effersdorf und meinen Bruder in Anton Ronner in Seniorenzentrum in Kanton Schweiz, Wanga. Und alle, die zulassen, und herzlichen Dank.

Vincente Fernandez und Volver. Marianne Grock aus Thunstetten. Sie schickt liebe Grüße an Nicole und Kleusu Grock in Thunstetten und alle, die sie kennen. Und zwar mit Öst der Dritte und zwei Rehbrune.

Hörst die dritte und zwei rehbraune Augen. So, nicht so viel wie wieder ein Musikwünschli. Habt ihr Lust? 0848 531 531. Währenddessen hören wir ein schönes Duett, Andrea Berg, zusammen mit Nick P. Jung, verliebt und frei. Wünschen tut sich das, jetzt weiss ich nicht, Herr oder Frau Hunziker, ich habe nämlich keinen Vornamen. Steht da nur S. Hunziker. Also, ja, kann beides sein. In VfL gibt es liebe Grüße an Daniel und an Christoph steht da und sie freut sich auf einen Sonntag. Das darf ich da hier schon mal ausrichten. Und ja, viel Vergnügen jetzt mit dem Duett Andrea Berg und Nick P. 0848 531 531 für einen Sofort-Musikwunsch.

0: Jung verliebt und frei. Und jetzt habe ich versprochen, gibt es noch sofort Musikwunsch. Der Pascal Meyer ist jetzt am Telefon aus Sissach. Hoi Pascal. Pascal,
1: hörst du mich? Ja, ich war gegen. Gut, ich höre dich.
0: Ja, tipptopp. Pascal, komm, sag schnell, du bist gemütlich daheim, hast gesagt, dann wünschst dir was hören. Das ist eine Sendung, die du regelmässig hörst. Gell? Du hast uns auch schon ins Studio geschrieben.
1: Ja, genau. Ich höre die Sendung jedes Mal. Immer, wenn ich daheim bin.
0: Ah, eben schon, gell? So eine richtig treue Musikwellenhörer bist du, ja. Darf man schon sagen, oder?
1: Genau.
0: Sehr schön. Jetzt sag noch schnell, du hast dir Musik gewünscht von den Klostertaler. Spiele ich natürlich sehr gerne für dich. Ja. Schöner Titel, Heimat ist dort, wo die Berge sind. Und du hast noch etwas erzählen zu dieser Musik. Was verbindet dich mit dem?
1: Also, das ist das. Also, der Ex-Klostertaler, der hat früher mit Klostertaler gespielt, oder?
0: Mhm.
1: Und im Jahr 2008 hat sie sich aufgelöst, dort oben an, 2008, 2010.
0: Das, ja, erzähl weiter, ja. Mhm.
1: Und ich habe nicht gewusst, dass er Solo-Musik spielt.
0: Mhm. Du redest von Markus Wohlfahrt, gell?
1: Genau, ja. So genau. Ist es.
0: Mhm.
1: Und eines Tages bin ich mit Kuali Uniform, T-Shirt, Kuali Hut etc. von Dietrich auf Kuh gefahren, weil dort Kuali gespielt haben.
0: Mhm.
1: Das war dort am 13. August gewesen, am Churfest, vor 3 Jahren.
0: Und nachher? Mhm.
1: Ja, und dann, ich bin dann im Spielzug, habe mit Kindern geredet und gespielt, oder? Und plötzlich habe ich gesehen, in Langwart, der Gary, der Ex-Klostertaler, sein Alphorn testen.
0: Echt jetzt? Okay.
1: Ja, ich habe meine Zugfahrt per sofort beendet und bin ausgestiegen in Landquart.
0: Nun, nachher, ja, was hast du nicht gemacht?
1: Ich habe Gary, sag, bist du wirklich der Gary? Habe ich ihm verfolgt gesagt.
0: Mhm.
1: Und dann hat er angefangen Alphorn zu spielen, oder?
0: Mhm.
1: Und weil in Landkreis ganz viele Berge waren, hat er mit Lieblingslied gespielt. Heimat ist dort, wo Berge sind, wo er früher noch im Jahr 2008 den Grand Prix der Volksmusik gewonnen hat, wie der Klostertaler.
0: Hey, schau jetzt. Aber du hast ja ein wahnsinniges Wissen, merke ich musikalisch, was du da alles weißt. Und ich habe nicht gewusst, dass er tatsächlich hat Alphorn gespielt. Das habe ich nicht gewusst, siehst du? Ich habe ihn noch schon interviewen dürfen, aber das, wenn ich wieder mal Gelegenheit habe, werde ich ihn auf das ansprechen, in dem Fall.
1: Ja.
0: Sollte er wieder mal bei uns vorbeikommen. Ja, das ist ja eine schöne Geschichte. Sehr gut.
1: Da hat Alphorn gespielt, ich habe es eben gesehen.
0: Mhm.
1: Weil ich habe auch jede Sendung eurer Volksmusik geschaut.
0: Ja.
1: Jede Sendung von A bis Z.
0: Okay,
1: und
0: auch
1: durch das habe ich eben gesehen, habe ich eben noch gewusst, dass der Klostertaler den Preis gewonnen hat.
0: Ah, lustig. Das war Grand Prix, das war 2008, ja. Gell? Hast du noch gesagt? Sogar
1: genau.
0: Du weißt sogar das
1: genau.
0: Jahr. Ja, super. Grossartig. Du, Pascal, merci vielmals für diesen Musikwunsch. Dann spielen wir den. Gibt es noch jemanden, den du möchtest grüssen mit diesem Titel?
1: Ja. Oh ja. Alle Klostertaler-Fans.
0: Ja, das sind Bari. Das sind Bari dabei.
1: Also, alle Klostertaler-Fans, der gesamte Fanclub von den Klostertaler. Ja?
0: Super. Also?
1: Und insbesondere mit Mami.
0: Okay.
1: Weil normalerweise lasse ich keine Musik wählen, ich bin am Arbeiten.
0: Mhm.
1: Ich habe Ferien.
0: Ah, im Moment. Sehr gut.
1: Das habe ich aber bei eurer Musik wählen lassen.
0: Ja, schön. Und hast noch angerufen und etwas Tolles gewünscht. Ja, freut mich sehr. Pascal, schön hast du dich gemeldet. Dann wünsche ich dir gute Unterhaltung jetzt mit den Klostertaler. Und auf ein anderes Mal. Mach's gut. Merci vielmals.
1: Danke, ich freue mich mega.
0: Tschüss, ciao, merci.
1: Tschüss.
0: Ciao, merci.
1: Dafür geht es Ihnen mal wieder zu Klostertal, keine Gärmdach.
0: Ciao.

Tam, die südböhmische Polka haben wir gehört, Ernst Mosch und seine Egerländer Musikanten. Der nächste Musikwunsch kommt aus Zürich. Jeanette Stauffer hat uns geschrieben. Sie schickt ganz, ganz liebe Grüße an ihre beste Freundin, an Marianne ins Thurgau, schreibt sie da. Und das macht sie mit einem Lied von Michael von der Heide. Die beiden sind grosse Fans von Michi von der Heide. Wir hören, wo die Liebe mich findet.

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1: Grüezi, das ist Cornelia Knöpfli in Auen. Ich würde gerne für meine Mami, ich kenne, drei kostliche Edelstehe wünschen, gesungen von Walter Hittelholzer. Meine Mami ist Lili Inauen, sie wohnt in Kruse. Ich möchte sie ganz herzlich grüßen von all unseren, von meinen Geschwistern und speziell noch einen Gruß von meiner Altsteintour, die ich vor zwei Wochen mit meinem grossen Bruder gemacht habe und wo ganz, ganz, ganz viele Erinnerungen gekommen sind an unsere lieben Eltern. Herzliche Grüße und auf Wiederhören. Danke vielmals.

Walter Mittelholzer und Kapelle Alpstein mit drei Edelsteine. Ja, und schon wieder sind fast die 3 Stunden rum. Schon unglaublich. Danke für alle, die mitgemacht haben. Wenn euer Musikwunsch nicht gekommen ist oder wenn ihr sowieso schon lange mal denkt, jetzt wünsche ich dir auch mal, dann macht das. Ihr könnt zum Beispiel für die Sendung von morgen ab sofort wünschen bis morgen Morgen um 10 Uhr unter der Nummer 0848 086 086. Könnt ihr anrufen, ganz bequem. Musikwunsch aufgeben, mit ein bisschen Glück seid ihr mit dabei morgen. 0848 086 086. Aber bitte dort wirklich nur anrufen, wenn ihr Lust habt, dass das morgen am Nachmittag erfüllt wird. Und sonst habt ihr natürlich auch die Möglichkeit, im Internet einen Wunsch aufzugeben bei uns unter der Seite srfmusikwelle.ch. So, und jetzt haben wir noch einen. Clara Heimmüller aus Oberägeri. Und zwar schickt sie liebe Grüße an Jean-Pierre Bringen nach Fischb und lässt danken für die tolle Beratung und die liebenswerte Weise, wie sie da schreibt. Und Musik gibt es für ihn, für Jean-Pierre Bringen, nämlich jetzt der Christoph mit Lecker, Lecker, Schokolade.

0: Die Nachrichten von SRF um 5 mit Ronja Bollinger. Abschluss des NATO-Gipfels in Ankara. Mark Rutte betont den Zusammenhalt des Bündnisses. Nach US-Angriffen auf den Iran vergangene Nacht. US-Präsident Trump droht mit weiteren Angriffen. Das Wetter am Abend ist es teils sonnig, teils bewölkt. Morgen gibt es viel Sonnenschein. Die NATO will ihre Infrastruktur zur Versorgung mit Treibstoff ausbauen, für rund 27 Milliarden Euro. Das sagte der Generalsekretär des Verteidigungsbündnisses Mark Rutte zum Abschluss des NATO-Gipfels in Ankara. Es sei ein historischer Schritt, um die Versorgungskette der NATO-Streitkräfte zu stärken. So sollen etwa auch Pipelines in Richtung des östlichen Teils des Bündnisses entstehen. Rutte betonte auch den Zusammenhalt der NATO.
1: There was a great sense of unity. The message from this summit is simple. NATO delivers.
0: Über das starke Gefühl der Einheit sprach Rutte nur wenige Stunden, nachdem US-Präsident Donald Trump das Bündnis in Aufruhr versetzt hatte, indem er die Vereinigten Staaten anwies, die Handelsbeziehungen zu Spanien abzubrechen und erneut Ansprüche auf Grönland erhob. An ihrem Treffen in Ankara haben die NATO-Länder der Ukraine im Krieg gegen Russland weitere Militärhilfen für Dutzende Milliarden Euro zugesichert. Für dieses Jahr sagten die NATO-Staaten der Ukraine 70 Milliarden Euro zu für Ausrüstung, Unterstützung und Ausbildung. Und auch im nächsten Jahr soll sich die Unterstützung auf mindestens diesem Niveau bewegen, wie es in der Abschlusserklärung zum NATO-Gipfel heißt. Am Rande des NATO-Gipfels in Ankara hat US-Präsident Donald Trump dem Iran mit neuen Angriffen in der Nacht auf morgen gedroht. Nach einem Treffen mit dem ukrainischen Präsidenten sagte Trump bezüglich des Irans, wir haben sie gestern sehr hart getroffen, möglicherweise werden sie auch wieder wie heute wieder hart treffen.
2: We hit him very hard last night, very. Probably hit him hard again tonight. I'll give him a little warning, we're going to hit him hard tonight.
0: Die USA hatten in der Nacht Dutzende Ziele im Iran angegriffen, als Reaktion auf iranische Angriffe auf Handelsschiffe in der Straße von Hormuz. Heute Morgen erklärte Trump schließlich die Absichtserklärung zwischen den USA und dem Iran für hinfällig und auch die Waffenruhe. Und er sagte, er wolle nicht weiter mit dem Iran verhandeln. Es gilt als die Institution für jugendliche und junge erwachsene Straftäter in der Deutschschweiz. Das Maßnahmenzentrum Itikon im Kanton Zürich, kurz MZU. Jetzt zeigen Recherchen von SRF Investigativ, das MZU hat Sicherheitsprobleme. Laut den Recherchen ist etwa der ehemalige Leiter des Sicherheitsdienstes von einem 16-jährigen Straftäter angegriffen worden. Er musste das MZU wegen Invalidität verlassen. Außerdem habe es verschiedene Entweichungen und einen erneuten Ausbruchsversuch gegeben. Dies, nachdem die Sicherheitsmaßnahmen bereits verstärkt worden waren, nach einem Ausbruch vor 2 Jahren. Insider berichten zudem von einer Kündigungswelle und Führungsproblemen im MZU. Das zuständige Amt für Justizvollzug und Wiedereingliederung des Kantons Zürich weist die Kritik zurück. Die Sicherheitsmaßnahmen würden greifen. Das MZU komme seinem Grundauftrag nach. Zu einzelnen Vorfällen nimmt es aufgrund des Amtsgeheimnisses nicht Stellung. Große Rechenzentren, aufwendige Kühlsysteme und ein enormer Stromverbrauch. Der Aufbau der Infrastruktur, die man braucht, um künstliche Intelligenz nutzen zu können, kostet weltweit hunderte Milliarden US-Dollar. Für Versicherungen sind diese Milliarden Segen und Fluch zugleich, wie eine neue Studie zeigt. Wirtschaftsredaktorin Charlotte Schackmach.
3: Die Investitionen der Weltwirtschaft in die KI-Infrastruktur seien für die Versicherungsbranche eine große Chance, schreibt die Swiss Re in einer neuen Studie, die heute veröffentlicht wurde. Aber auch eine mindestens so große Herausforderung, was die Versicherbarkeit angehe. Der Schweizer Rückversicherer rechnet global mit 90 Milliarden Dollar zusätzlichen Prämien bis 2030. Die damit einhergehenden Risiken bereiten der Branche allerdings Kopfzerbrechen. Die Swiss Re prognostiziert, dass Investitionsvolumen für die neue KI-Infrastruktur in der Welt auf 750 Milliarden Dollar in den nächsten 5 Jahren. Diese Wertkonzentration sei mit traditionellen Versicherungsmodellen nicht mehr zu versichern, glaubt die Swiss Re. Das finanzielle Risiko bezüglich Bau, Betriebsunterbrüchen, Haftpflicht, Engineering, Sach- und Cyberschäden sei riesig. Hinzu kommt, dass alleine in den USA 40% der neu gebauten oder geplanten Datenzentren in Gebieten stehen, die stark tornadogefährdet sind. Ein Viertel steht in extremen Hagelzonen. Die Versicherungsbranche sucht nun nach neuen Modellen, um diese teure Infrastruktur versicherbar zu machen.
0: Die Börsendaten von SIX, der Swiss Market Index, liegt im Moment bei 14.178 Punkten, minus 1,3%. Der Dow Jones Index in New York fällt um 1,4%, der Euro wird zu 92,32 gehandelt, der Dollar zu 80,90. Das Wetter am Abend ist es trotz Wolkenfeldern zeitweise sonnig. Morgen gibt es viel Sonnenschein. Die Höchstwerte liegen zwischen 29 und 34 Grad. Das waren Nachrichten von Radio SRF, verantwortlich Sandro Peter.
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5: Und sie sorgen jetzt gerade für gute Laune. Die Surprise Band eröffnet diese Stunde. Ganz herzlich willkommen auf eure SRF Musikwelle. Mein Name ist Joel Gilg und was wir auch noch machen in dieser Stunde. Wir schauen zusammen, was das Wetter so will in den nächsten Tagen. Und natürlich unbedingt mit dabei sein in unserem Spiel «So auf die 20 ab». Da tun wir wieder rätseln, einen Musiktitel probieren herauszufinden anhand von einem 1-Sekunden-Schnipsel. Das passiert hier bei uns nach der 5. Freut mich sehr, seid ihr mit dabei.

Compay Secundo, immer gehört da auf der SRF Musikwelle. Wir steuern langsam dem Mittwochabend entgegen. Und natürlich, ich habe es vorhin gesagt, nach der 5 nicht ohne unser Spiel. Unsere Schnipseljagd. Ihr könnt alle miträtseln daheim. Jemand schafft es hier zu mir ins Studio und der jemand, das wäre gut, wenn das jemand ist, der das Gefühl hat, Momo, ich weiss, was das ist. Genau. Ich spiele nämlich für euch nachher eine Sekunde Schnipsel an und dann, wenn ihr das Gefühl habt, ihr wisst, was es ist, dann lohnt es sich, den anzuläuten. Also, schon mal alle parat machen, damit wir nachher losspielen können. Was gut ist, ist, wenn ihr natürlich genug Ohren habt bei euch im Haushalt, die mitlassen. Vielleicht weiss ja einer oder eine von denen, was es für ein Lied ist. Vorher noch der Toto Cavadini und Cory Broken.

0: aus den 1960er ist der Schlager Cory Broken und so ist die Liebe Monami.
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0: Pam, es geht los. Ich habe hier Sekundenschnipsel für euch. Von meisten habe ich 1-Sekundenschnipsel, weil die gebe ich mehrfach. Zweimal jetzt gerade. Und dann hört ihr gut her. Und wenn ihr das Gefühl habt, doch, ich weiss, was der sucht, der Mann da im Radio, dann lohnt es sich anzuläuten. Wenn ihr es nämlich herausfindet, nach jeder Sekunde, dann gibt es für euch gerade Tickets für auf die Stanzerhorn. Habt also einen schönen Ausflug oder könnt machen in Begleitung, also doppelte Begleitung natürlich, weil wir gerade 3 Tageskarten dürfen verschenken. Also, es ist ganz einfach, die Spielregeln. 1 Sekunde gebe ich und dann anrufen und natürlich Glück haben, noch durchzukommen. 0848 531 531 ist die Nummer. Und wenn ihr es nicht herausfindet, nach einer Sekunde nicht so schlimm, dann gibt es eben noch die Option, auf 2 oder 3 Sekunden gehen. Die sind auch parat, aber ich hoffe, ich brauche sie nicht, die Schnipsel. Darum würde ich sagen, hören wir jetzt rein. Hier ist der erste 1-Sekunden-Schnipsel. Achtung, ich brauche den Titel von diesem Lied hier. Wie heisst es? Nicht so schwer, oder? Ich gebe Ihnen nochmal, wie versprochen. Et voilà. Jetzt einfach noch Glück haben und durchkommen und dann durchgeben, was wir da heute für einen Titel suchen. 0848 531 531.

0: jedes Herz braucht. Eine Heimat, der Patrick Lindner, da auf der SRF Musikwelle 5 vor halb 6 haben wir. Und jetzt ist der Moment, wo wir auflösen in unserem Spiel, was wir suchen. Also ich hoffe, wir lösen es richtig auf. Wir schauen mal. Ich begrüße jetzt den Andreas Ernst aus Scherzingen, Kanton Thurgau am Telefon. Herr Ernst, guten Abend.
1: Guten Abend, Gelge. Freut mich, dass ich bei dir komme.
0: Ja, das freut mich eben so. Schön. Herr Ernst hat mir verraten, ihr seid seit 3 Jahren jetzt pensioniert. Ihr seid Blasmusikant und ein aktiver Velofahrer, ein angefressener. Und zwar, Achtung, Betonung, ohne Motor, hätte man noch gesagt.
1: Das ist richtig, ja. Einfach nur Wasser im Bidon.
0: Ja, das ist ganz wichtig, das stimmt. Aber was hat man gesagt? Wie viele Kilometer bringt ihr da so in einem Jahr her?
1: 8.500 Kilometer.
0: Das ist schon eine schöne Zahl, würde ich meinen. Und das eben ohne Motor, oder?
1: Wenn ich ein bisschen dranbleiben, dann bringt man das her.
0: Ja, sehr gut. Aber dann seid ihr schon sehr sportlich. Also, das ist schon gut zu Weg, in dem Fall, wenn man so viele Kilometer
1: macht. Ich glaube, ist eine gute Grundkondition vorhanden.
0: Das freut mich. Wo durchführen eure Velotouren? Also, wo am liebsten? Wo seid ihr da unterwegs?
1: Also, ich und meine Frau, wir sind in der Ferien eigentlich immer auf der Velo unterwegs und vorwiegend halten wir uns also Flusswanderweg, also Mosel, Rhein, Altmühltal im Deutschen, an der Loire sind wir gewesen. In Main haben wir jetzt gerade gemacht vor 14 Tagen. Von Hamburg auf Prag sind wir auch schon gefahren.
0: Also heisst bei euch, wenn ihr unterwegs seid, ja, das Velo dabei, immer. Oh wow, yes.
1: Immer mit Velo, ohne Velo ist langweilig.
0: Ja, aber glaube ich so.
1: Wir sind eben ein bisschen zu zum Autofahren.
0: Ihr habt doch recht. Und man muss schon etwas sagen, mit dem Velo sieht man mehr als mit dem Auto, definitiv.
1: Man kommt so weit und es ist so erholsam, man kann den Kopf auslüften, man sieht so viel, man lernt interessante Leute kennen. Und vor allem geografisch wird man fest, oder? Man weiss einmal jemanden, wo die Örtchen hocken, wo man sonst nur so vom Gehören sagen kennt.
0: Absolut, absolut. Also ich sehe euch gerade auf eurem Velo und ich kann es gerade förmlich fühlen, wie ihr da unterwegs seid und das geniesst auf eurem Velo. Schön. Ja, das freut mich, Herr Ernst. Danke, dass wir das ein bisschen einen Einblick haben in euer Hobby. Aber es ist schon ein Hobby noch, ins Velofahren. Wie ist es mit Musik? Das ist schon noch so ein Hobby von euch, oder?
1: Ja, ich bin...
0: Nebst eben der Blasmusik, meine ich darum, ganz generell.
1: Also natürlich Radio läuft bei mir immer, wenn ich im Haus bin. Und
0: Das ist doch gut. Sonst,
1: eben da die Musikwelle habe ich gern. Die Frau hört dann der anders, aber manchmal wird halt ein bisschen hin und her geschaltet.
0: Ja, das ist doch gut. Ihr gibt ja für jeden Geschmack etwas.
1: Genau. Also, und das ist ja so vielfältig.
0: Schön, das freut mich. Und jetzt eben darum sage ich, wir müssen mal schauen, wie gut dir oder euer Musikwissen ist. Wir haben ja die 1-Sekunden-Schnipsel gehört, die ich jetzt für euch und für alle Hörerinnen und Hörer da draußen noch mal gebe. Wir suchen heute den Titel da hier. Achtung! So, da ist kurz, da nochmal. So, jetzt. Herr Ernst, fingen wir es nach einer Sekunde schon raus? Sagt mir.
1: Hören Sie, Frau Künzi, ein bisschen glattle Münzi.
0: Ja, okay, was soll ich da noch sagen? Ja, natürlich. Hören Sie, Frau Künzi, so ist der Titel, der hat noch gerade weitergesungen, ist natürlich auch richtig. Und interpretiert vom Salvo, lösen wir jetzt den natürlich gerade einen von seinen bekanntesten Titeln überhaupt. Ja, toll. Ja,
1: danke
0: schön. Super. Herr Ernst, ihr bekommt den Billet für auf die Stanzerhorn. Da braucht ihr das Velo dann nicht, oder ich weiss nicht, kann man das mitnehmen?
1: Für die Anfahrt vielleicht.
0: Voilà. Dann könnt ihr das gleich verbinden mit einer Velotour. Super. Sehr gut. Also, tipptopp, Herr Ernst, gratuliere, mich gefreut. Danke, habt ihr angerufen.
1: Danke vielmals und merci für die schöne Sendung.
0: Sehr gerne. Schönen Abend, wiederhören.
1: Danke.
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0: Also, lieb Stanzerhorn, der Ernst, der Andreas Ernst aus Scherzingen mit Frau, der braust gleich an mit Velo. Und kommt natürlich dann auf und hat jetzt 3 Tageskarten gewonnen, hat jetzt rausgefunden nach einer Sekunde. Nochmal herzlichen Glückwunsch und hier haben wir den Salvo mit seinem Erfolgstitel. Hören Sie, Frau Kühnzi, bisschen gewackeln müssen Sie. Dürft gerne mitgewackeln.

0: Claudia, jung und Träume bleiben jung. 20 vor 6 haben wir.
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0: Ja, das Wetter, das schauen wir jetzt ein bisschen genauer an mit der Sina Lenkenhager von SRF Meteo. Sina, heute haben wir ja so ein bisschen verschiedene Sonnenschein gehabt, also recht unterschiedlich gewesen, unterschiedlich verteilt. Wo hat es denn eigentlich am wenigsten Sonne gegeben?
2: Am wenigsten Sonne hat es in der Region Bodensee gegeben. Zum Teil ist da wirklich nicht einmal eine Stunde Sonne registriert worden. Entsprechend tief sind da auch die Temperaturen momentan so um die 26 Grad. Ein bisschen anders sieht es am anderen Ende der Schweiz aus, in der Region Genf, am Genfersee. Da war eigentlich der ganze Tag Sonnenschein und da ist es auch sehr warm geworden. Zum Teil über 34 Grad, also 8 bis 10 Grad mehr als im Osten. Das sind doch deutliche Unterschiede. Auch heute Abend bleibt es ein bisschen bei dieser Verteilung weiter Richtung Osten, desto mehr Wolken momentan. Es ist gerade noch so ein bisschen dicht das Wolkenband von Nord nach Süd, wo vielleicht auch das westliche Mittelland mal kurz treffen. Dahinter lockert die Wolke aber doch auf und in der Nacht wird es an vielen Orten klar, mit Tiefstwert zwischen 15 und 19 Grad.
0: Dann schauen wir auf morgen Donnerstag. Wie sieht das da aus mit Sonnen und Wolken?
2: Also man muss mit den Wolken doch wirklich gut suchen, wenn man sie sehen will. Am Morgen hat es vielleicht ganz im Osten noch ein paar wenige Restwolken, dann im Laufe des Tages eigentlich nur noch sonnig. Über den Bergen gibt es ganz wenig Quellwolken, die stören aber auch nicht gross. Dazu ist es auch heiß im Norden, so zwischen 29 und 34 Grad. Aber es fühlt sich dann im Mittelland noch gar nicht so heiß an, weil es geht ein bisschen beisen. Im Osten ist die nur schwach, im Westen ist es ein bisschen stärker. Da liegen die Böen so bei 40 km pro Stunde. Im Süden übrigens hat heute der Nordföhn geblasen, der lässt dann nach. Dementsprechend gehen die Temperaturen dort ein bisschen zurück. Dafür wird es feuchter und fühlt sich dann ein bisschen typischer an.
0: Du hast die Hitze angesprochen. Wenn wir dann noch so ein bisschen Richtung Wochenende schauen, wie entwickelt sich das Ganze?
2: Ja, die Temperaturen gehen noch ein bisschen drauf, allerdings nicht mehr allzu viel. Ab dem Freitag haben wir dann eigentlich in der ganzen Schweiz bis auf Itas den Höchstwert immer so zwischen 30 und 35 Grad. Lokal kann es auch mal ein bisschen mehr geben, gerade im Raum Genf vielleicht auch ein bisschen mehr. Es gibt aber jetzt wahrscheinlich keinen neuen Rekord in dieser Hitzewelle. Was auch noch eine gute Nachricht ist für alle, die unter der Hitze doch eher ein bisschen leiden, also die Nächte, die bleiben einigermaßen angenehm. Die Höchstwert meistens so zwischen 15 und 19 Grad. Es ist aber weiterhin trocken und das bleibt auch so. Grosser Regen ist nicht in Sicht. Am ehesten mal einen Regenguss gibt es am Freitag im Süden und am Samstag dann zum Teil auch im Norden. Für die allermeisten bleibt es aber trocken.
0: Sina Lenkenhager aus der SRF Meteo-Redaktion für uns. Dankeschön. Und das ist ja schon ein bisschen beruhigend, dass wenigstens die Nacht wieder ein bisschen abkühlen, damit man das so richtig durchlüften kann. Genghis Khan jetzt für euch.

Mit den Kopfbuben gehen wir dem Mittwochabend entgegen. Am 6. gibt es die nächsten Nachrichten und nachher geht es weiter mit der Feierabendmusik. 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Wünsche noch viel Vergnügen und den Mann hier, den lassen wir jetzt vor den Nachrichten auch noch für uns singen, nämlich den H.P. Kerkelin. Hier ist er mit Banges Herz am Mikrofon. War für euch die letzten paar Stunden der Joel Gilgen. Habt's gut. Bis gleich und auf Wiederhören.

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1: Die Nachrichten von SRF um 6 mit David Burkhardt. Der NATO-Gipfel in der Türkei ist zu Ende. Das Militärbündnis suche weiter nach seiner neuen Identität, sagt unser Experte. US-Präsident Trump erklärt das Abkommen mit dem Iran für hinfällig. Unser Nahost-Korrespondent erklärt, wie der Iran auf die Aussagen reagiert. Das Wetter am Abend teils sonnig, teils bewölkt. Morgen dann viel Sonne bei 29 bis 34 Grad. In der türkischen Hauptstadt Ankara ist das Gipfeltreffen der NATO zu Ende gegangen. Das Militärbündnis beschloss unter anderem, seine Infrastruktur für Treibstoff auszubauen für 27 Milliarden Euro. Zudem gibt es weitere Militärhilfe für die Ukraine. Die NATO-Staaten sagten mindestens 140 Milliarden Euro zu für die nächsten beiden Jahre. Fredrik Steiger hat den NATO-Gipfel in Ankara mitverfolgt. Er sagt, man sei sich einig gewesen, dass die NATO europäischer werden müsse, denn auf US-Präsident Donald Trump könne Europa nicht mehr zählen.
2: Er ist weiterhin überzeugt, dass die USA noch immer fast allein die Lasten schultern. Grönland zu annektieren, wird bei ihm zur fixen Vorstellung. Ebenso, dass die Europäer sich am amerikanisch-israelischen Irankrieg hätten beteiligen müssen. Gerade dieser Streit zeigt, die USA und Europa haben geopolitisch ganz andere Prioritäten.
1: Bis jetzt sei immer klar gewesen, dass die USA im Militärbündnis den Takt vorgeben würden. Nun stelle sich die Frage, wer das in Zukunft sein könnte.
2: Deutschland als europäisches Schwergewicht, ein deutsch-französisches Tandem, ein britisch-französisch-deutsch-polnisches Quartett. Würden all die anderen so etwas jemals akzeptieren? Die Gefahr ist groß, dass eine europäische NATO genau jene Differenzen importiert, welche seit Jahrzehnten die EU außen- und sicherheitspolitisch lähmen. Eine überzeugende Lösung, genau das zu vermeiden, hat niemand.
1: Sagt Fredrik Steiger. Er beschäftigt sich bei SRF mit Fragen zur Sicherheitspolitik. US-Präsident Donald Trump will nichts mehr wissen vom Rahmenabkommen mit dem Iran, das zu einem Ende des Konfliktes hätte führen sollen. Das Abkommen sei hinfällig, sagte Trump am Rand des NATO-Gipfels in Ankara. Er wolle nichts mehr mit dem Iran zu tun haben. In der Nacht auf heute hat das US-Militär wieder Dutzende Ziele im Iran angegriffen. Wie die iranische Führung darauf reagiert hat, dazu sagt Nahost-Korrespondent Thomas Gutersohn.
3: Parlamentssprecher Mohammed Ralibaf sprach von einem schwerwiegenden Bruch des Rahmenabkommens und davon, dass nun die Zeit der Erpressung vorbei sei. Es kursieren auch Meldungen, wonach der Iran die Straße von Hormuz wieder schließen will. Das kann man jetzt so deuten, dass sich die iranische Führung wieder auf eine Eskalation vorbereitet. Auf der anderen Seite beruft sich der Parlamentssprecher noch auf das Rahmenabkommen. Also es hat immer noch einen gewissen Wert. Und der Iran wird sicherlich weiter verhandeln wollen. Meine Lese ist, dass der Iran sicherlich nicht von sich aus eine Eskalation sucht und auch nicht von sich aus angreifen wird. Wenn aber angegriffen, wird er Gleiches mit Gleichem vergelten.
1: Sagt Nahost-Korrespondent Thomas Gutersohn. Für die kommende Nacht drohte Trump bereits mit weiteren Angriffen auf den Iran. In einem Gymnasium in Bayern sind bei einer Gewalttat mehrere Personen verletzt worden. Ein Polizeisprecher sagte, vieles deute auf einen Amoklauf hin. Der Vorfall passierte in Schongau, südwestlich von München. Zwei Mädchen wurden laut Polizei schwer verletzt, zudem gibt es weitere verletzte Personen. Die Polizei nahm einen 16-Jährigen fest, den sie für den Täter hält. Er sei mit einem Messer und einer Schusswaffe unterwegs gewesen. Der Innenminister von Bayern sagte, der mutmaßliche Täter sei kroatischer Staatsbürger und er sei möglicherweise ein ehemaliger Schüler des Gymnasiums. 72 Jahre hat es gedauert, bis die Schweizer Fußballnationalmannschaft wieder den Einzug in einen WM-Viertelfinal geschafft hat. Das Spiel gegen Argentinien ist in der Nacht auf Sonntag um 3 Uhr morgens. Nun haben mehrere Städte und Kantone eine Freinacht ausgerufen. Unter anderem in den Kantonen Bern und Basel-Stadt, der Stadt Zürich oder mit Bewilligung auch in der Stadt Luzern dürfen Restaurants, Public Viewings oder Bars das Spiel zeigen. Ein besonders großes Public Viewing gibt es in Locarno auf der Piazza Grande im Rahmen des Musikfestivals Moon and Stars. Und zu einer Meldung vom Radsport. Olaf Koy hat die 5. Etappe der Tour de France gewonnen. Der Niederländer setzte sich nach den 158 Kilometern von Lannemezan nach Pau im Massensprint durch. Im Gesamtklassement führt weiterhin der Norweger Torstein Train. Wir kommen zu den Börsendaten, geliefert von SIX. Der Swiss Market Index schließt bei 14.174 Punkten. Das ist ein Minus von 1,3%. Der Dow Jones Index in New York fällt um 1,6%. Der Euro wird zu 32,37 gehandelt und der Dollar zu 81,04. Soweit die Meldungen. Das Wetter. Heute Abend ist es trotz Wolkenfeldern zeitweise sonnig. Morgen gibt es dann viel Sonnenschein bei Höchstwerten zwischen 29 und 34 Grad. Das waren Nachrichten von Radio SRF. Verantwortlich Marco Koller.

Er ist da, der Feierabend, und sie vielleicht schon drin und jemand ander ganz näher dran. Weil um diese Zeit, ja, da stehen einige noch im Stossverkehr mit den Autos. Doch das Gute ist, der Kopf so während dem Auto fahren und sich durchschlängeln kann sich mal anfangen sortieren und studieren, was mache ich noch mit dem angebrochenen Abend. Herzlich willkommen, liebes Publikum, wo Sie sind, was Sie tun. Ein kurzwilligen Abend mehr mit Schweizer Volksmusik und Ländlermusik. Sie sind in der Feierabendmusik auf der SRF Musikwelle. Ich bin Renate Andrik. Musik bringt Leute zusammen. Musik, die man miteinander macht, miteinander teilt, die verbindet. So zum Auftakt eine tiefe Verbindung bis heute im Herz. Der Klarinettist Urs Brühlmann, ein Zeitzeuge, zum viel zu früh verstorbenen Blöser und Unikat Matthias Knobel. Eine Widmung vom Urs an Matthias, der Schottisch, der gehört Matthias. Sie hören die Ländlerkapelle Urs Brühlmann.

Der Walzer «Buntes Blumental» vom Stefan Wiesedanger. Kreiner Kameraden sind das gewesen. Seit dem Dezember 2025 gibt es eine schöne CD, traditionell und frisch, die das Heimekörli Hemberg herausgegeben hat. Sie singen unter dem Dirigat vom bekannten Rudi Roth. Wir hören eine Komposition und auch das Arrangement von Hans-Walter Schneller, das Jodellied HW, ein typisches Toggenburger Chörli mit ihrem eigenen Dialekt, wenn ich doch nur die Heime wäre. Satte, prägnante Jodel mit starker Ausstrahlung im Chorgesang.

Der Schott ist recht urchig, komponiert vom Akkordeonisten Ernst Müller, im damaligen Wirt, Schäfer, wie man mal gesagt hat, vom Restaurant Frohwes im Bächli. Kapelle quellfrisch aus Appenzell, wie gemacht für die eingängigen Müller-Tänze. Fahrt gerade urchig mit echtem Appenzeller Zug drin. Es kommt Bündner zum Zug vom Peter Zinsli, der Zwillingsmarsch. Der Peter Zinsli und seine Ländlerfreunde.

0: Schnorregigeli-Musik. Eigentlich fast bald ein bisschen eine Seltenheit in der Volksmusik. Umso schöner haben wir die. Der Marino Manfredini und das Fricktaler Mulögeli-Trio von Marino Manfredini Polka am Wegrand. Und unser Weg führt uns schon gut nach einem halben sieben direkt zu unserer Volksmusikarchivperle. Baselbiet, Volkstanz, Ländlermusik. Um das geht es jetzt beim Dani Häusler und seiner heutigen Archivperlen aus dem Radioarchiv. Und es geht gerade um zwei bekannte Baselbieter Volksmusikanten aus zwei Generationen.
1: Der 50-jährige Baselbieter Schweizer Örgler Simon Dettwiler von der Formation Pflanzplätz hat in seinen Anfängen auch noch etwa die mit einem anderen bekannten Baselbieter Musikant gespielt.
2: Mit Pflanzplatz haben wir eigentlich immer etwas zu tun gehabt, mit dem Urs Mangold, dem bekannten Blöser. Und er hat auch den Violinschlüssel bekommen und ist sehr bekannt in der Volkstanzszene. Er hat ja damals mit zwei Gruppen vor allem gespielt, mit der Sissacher Holzmusik, das sind so ein bisschen, ich sage immer, die jünger waren als er, und mit der Oberbaselbieter Ländlerkapelle, das sind die älter waren als er. Er war dort so wie ein Bindeglied gewesen. Heute gibt es leider nur noch die Oberbaselbieter Länderkapelle, wobei die heutige Besetzung ein bisschen ein Mix ist aus diesen beiden Gruppen.
1: Und durch den heute 72-jährigen Urs Mangold hat Simon Dettwiler eine Musik kennengelernt, die ihn weitergebracht hat.
2: So habe ich auch oder mehr einfach die Klarinettenmusik kennengelernt, Bündnerstil, aber natürlich auch viele von seinen eigenen Kompositionen, die immer harmonisch ein bisschen reicher waren als einfach nur Standardländermusik. Man hat immer viel gelernt.
1: Vor dem Urs Mangold aber war im Baselbiet volksmusikalisch nicht viel los gewesen.
2: Es hat lange, glaube ich, nicht mehr so viel gegeben. Urs Mangold natürlich mit seinen Formationen in den 70er Jahren schon. Wir dann Ende 80er Jahre, Anfang 90er Jahre. Und was immer ein starker Link ist im Baselbiet, das ist noch heute eigentlich recht stark, auch wenn nicht mehr so wie damals. Es hat ganz viele Trachtengruppen, Volkstanzen, Musik und gar nicht so viele Kapellen gegeben, die das begleiten können. Und durch das hat man auch viel Auftritt gehabt. An Trachtenöben, an Maidanzen. Pflanzplatz ist eigentlich auch im Waldenburgertal entstanden aus Söhnen von Leuten, die in der Trachtengruppe haben, mittanzt. Und unsere ersten Auftritte waren eigentlich auch immer in diesem Kontext, Volkstanz begleitet.
1: Und während Pflanzplatz sich gleich die Konzertantenbühnen der Schweiz erobert hat, ist der Urs Mangold mit seinen Formationen zum grossen Star geworden von der Nordostschweizer Volkstanzszene.
2: Wo natürlich der Name Urs Mangold der grosse Name ist. Er hat eigentlich, kann man sagen, alles, was Schweizer Volkstanzmusik betrifft, hat er selber notiert, auf Noten und arrangiert. Zwei- oder dreistimmig, wenn nicht selber komponiert. Viele Tänze. Tausende von Stücken, würde ich sagen.
1: Und eine von diesen vielen Kompositionen und Arrangements von Urs Mangold gefällt dem Simon Dettwiler besonders gut. Der Urs Mangold hat es für seinen Sohn komponiert und heisst «Der Luststrampler».
2: Das Stück «Der Luststrampler» hat uns einfach immer sehr gefallen. Das ist einer meiner Favorites sozusagen von Urs Mangold. Ich habe es auch später mit der Gruppe «Sulp», die ich heute mitspiele, haben wir es einmal aufgenommen. Und die damalige Version war noch witzig gewesen. Ich meine, das kann man als experimentell bezeichnen, aber eigentlich ist das nicht ein Wahnsinnsexperiment. Wir haben einfach mit unseren drei Jörgeli die drei originalen Klarinettenstimmen von Urs Mangold gespielt und dann das ohne Jörgeli-Bass gespielt, also ohne unsere Begleitung, so wie ein Blöser das wird, einfach einstimmig. Und dass das nicht Blut ist, haben wir auf den Kontrabass dazu natürlich, aber auch eine Gitarre begleitet. Und das klingt ganz, ganz glatt, ganz anders, wie das auf der Klarinette wird tönen, ja.
1: Entstanden ist die Aufnahme vom Luststrampler durch Pflanzplätze 1996. Die Jungen haben also ein Stück vom Vorbild genommen, sein dreistimmiges Arrangement übernommen und mit ihrer komplett anderen Besetzung neu verpasst.

Der Luststrampler vom grossen Basler Komponist Urs Mangold. Einmal mit kein Klarinett, sondern liebliche Schweizer Ägeli-Stimme gespielt. Sie haben Pflanzplätze gehört. Eindrücklich der Basler Musiker Simon Detwiller, der viel gelernt hat und Formation Pflanzplätze gleichzeitig prägen lassen hat. Durch den Star der Nordostschweizer Volkstanzszene und seiner grossen Musikalität vom einzigartigen lieben Menschen und froh Natur eben vom Urs Mangold. SRF Musikwelle, liebste Leute, ich habe Freude, Sie mit dabei zu haben in der Vierabendmusik, wo es jetzt ganz sicher exquisit beschwingt zu und her geht. Und zwar mit mehreren Akkordeon und Schlagzeug. Für diese Komposition hat der Heinz Waldvogel nicht nur viel Kreativität walten lassen für die Musik, sondern er hat dem Swing Fox einen englischen Namen gegeben. Music for Merry People. Also Musik für schließlich fröhliche Leute. Lassen Sie sich anstecken und verführen. Ich wünsche sehnsuchtsvolle, frische, rhythmische Momente mit dem Vereinigten Harmonika-Orchester Luzern.

vom Jakob, einem Köbibuser in Wehrschaft, dem Arschi, alte Ländlermanier, der Köbi im Tessin. Kapelle, Gebrüder Hess aus Küsnacht, haben wir hier gehört. Neu ist eine herrliche CD erschienen von Ländler Panache. Sie heisst «Ich war noch niemals in New York». Ländler Panache sind die drei Schweizer Agler Beat Flückiger, Samuel Müller und Florian Steck mit dem Gebrüderduo für den Boden und den Hintergrund von dieser Musik, der Peter Mischler an der Gitarre und der Hardy Mischler am Bass. Wie es der CD-Titel ein bisschen vermuten lässt, ich war noch niemals in New York, mit Sehnsucht jetzt ein bisschen in die Welt raus, ein bekannter Titel zum Träumen. «Tu sei l'unica donna per me. Du bist die einzige Frau für mich.»

Du sei l'unica donna per me. Eine Musik, wie sie nicht sauberer und feiner könnte zum Feierabend passen. Eine Stunde passé. Ich hoffe sehr, liebes Publikum. Sie sind jetzt alle gut in Feierabend gekommen. Auch die, die noch vielleicht einen längeren Heimweg hatten. Achten Sie speziell gut in dieser heissen Zeit auf sich. Einen schönen Rest von dieser Woche. Einen wunderbaren Abend. Und später dann eine wohle Nacht. Adieu sagt Ernie Renate Andereck.

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1: Radio SRF, Echo der Zeit mit Christina Scheidecker. Mittwoch, der 8. Juli, das sind unsere Themen. US-Präsident Trump erklärt das Rahmenabkommen mit dem Iran für beendet. Wir klären gleich als erstes, was bedeutet das für die Sicherheitslage in der Region und was für die USA. Gleichzeitig übt sich NATO-Generalsekretär Mark Rutte in Zweckoptimismus.
2: That is what NATO 3.0 is all about. An alliance that continues to adapt.
1: Er lobt die Anpassungsfähigkeit der NATO 3.0, einem Militärbündnis, das sich angesichts des Rückzugs der USA neu erfinden muss. Dann, die Swisscom testet in einigen Shops den Einsatz von künstlicher Intelligenz. Wir fragen nach, was sich der Telekom-Konzern davon verspricht. Und in Kuba fällt immer wieder der Strom aus, großflächig und über längere Zeit. Was das heißt, angesichts von Temperaturen, die auch nachts kaum unter 25 Grad fallen, hören Sie hier. Im Echo der Zeit. Es war ein Paukenschlag heute Vormittag am NATO-Gipfel in Ankara. US-Präsident Trump hat die Absichtserklärung zur Beendigung des Krieges mit dem Iran für hinfällig erklärt. Er wolle nichts mehr mit dem Iran zu tun haben. Er bezeichnete die iranische Führung als Abschaum. Es sei reine Zeitverschwendung, sich mit ihr zu befassen. Diese Aussagen folgen auf eine Nacht, in der die USA diverse Ziele im Iran angegriffen haben, als Vergeltung für iranische Attacken auf Tanker in der Straße von Hormus. Was steckt dahinter und was sind die Konsequenzen? Das klären wir nun mit unserer Korrespondentin in Washington und unserem Nahost-Korrespondenten. Zuerst die Frage an Nahost-Korrespondent Thomas Gutersohn. Die Angriffe von letzter Nacht, die Ankündigungen von Donald Trump heute Vormittag, welche konkreten Auswirkungen hat das in der Region?
3: Es herrscht Ratlosigkeit im Golf, würde ich sagen. Das Rahmenabkommen ist jetzt etwa 3 Wochen alt. Und wird bereits jetzt in Frage gestellt. Viele Reedereien haben ja jetzt erst begonnen, die Straße von Hormus wieder zu befahren. Nun droht US-Präsident Trump damit, sie wieder zu schließen, also die Seeblockade wieder zu errichten. Auch die iranische Führung will ihrerseits laut Regierungsmedien zufolge die Straße von Hormus wieder schließen, als Antwort auf den Beschuss von letzter Nacht. Ob das nun Rhetorik ist oder nicht, es wird de facto dazu führen, dass wieder weniger bis keine Schiffe durch die Straße von Hormus fahren, weil eben keine Klarheit herrscht, weil niemand weiß, was gilt. Diese jüngste verbale Eskalation sorgt also für große Anspannung in der Region, würde ich sagen, auch unter den Golfstaaten, die sich natürlich jetzt vor weiteren Gegenschlägen aus dem Iran sorgen, denn sie sind es ja, die iranische Antwort jeweils abbekommen. Und die große Frage, die im Moment niemand wirklich beantworten kann, ist, ob nun nach der verbalen tatsächlich auch eine militärische Eskalation folgt.
1: Vielleicht können Sie noch etwas ausführen. Wie hat das iranische Regime konkret reagiert auf das Vorgehen der USA und auf die Äußerungen des US-Präsidenten?
3: Nun, die Aussagen von Trump hat die iranische Führung nicht konkret kommentiert bis jetzt. Hingegen die Angriffe von letzter Nacht schon, sowie die Wiederaufnahme der Ölsanktionen. Sie wurden von der iranischen Führung auf Schärfste verurteilt. Parlamentssprecher Mohammed Khalibaf sprach von einem schwerwiegenden Bruch des Rahmenabkommens. Und davon, dass nun die Zeit der Erpressung vorbei sei. Das kann man so deuten, dass sich die iranische Führung auf eine Eskalation vorbereitet. Auf der anderen Seite beruft sich der Parlamentssprecher ja nach wie vor auf das Rahmenabkommen. Es hat also immer noch einen gewissen Wert. Und ich gehe davon aus, dass die Iraner sicherlich weiter verhandeln wollen. Meine Lese ist, dass der Iran sicherlich nicht von sich aus eine Eskalation sucht und auch nicht von sich aus angreifen wird. Wenn er aber selbst angegriffen wird, wird er Gleiches mit Gleichem vergelten wie schon zuvor. Trump meldete am späten Nachmittag, dass er bereits diese Nacht wieder angreifen will. Es ist davon auszugehen, dass der Iran dies mit Gegenschlägen auf US-Militärbasen am Golf vergelten wird.
1: Der Iran zeigt sich also abwartend eher. Frage jetzt in die USA, Barbara Kolb in Washington. Lässt sich denn irgendwie erklären, warum Präsident Trump nach den Verhandlungen in den letzten Wochen dem Rahmenabkommen mit dem Iran heute eine so deutliche Absage erteilt?
4: Ja, auch in den USA herrscht durchaus eine gewisse Ratlosigkeit, auch wenn eine derart wütende Wortwahl nichts Neues ist. Das ist Trump-Rhetorik, deutet aber auf eine gewisse Nervosität hin beim US-Präsidenten, denn genau in solchen Momenten setzt Trump auf maximale Härte, um Stärke zu demonstrieren, sowohl gegenüber dem Gegner als auch gegenüber seinem politischen Publikum im eigenen Land. Gleichzeitig hat Trump heute aber auch gesagt, dass die Unterhändler weiter verhandeln könnten, wenn sie denn wollten. Das zeigt, dass seine Aussagen durchaus Interpretationsspielraum zulassen. Es wäre nicht das erste Mal, dass selbst hohe Regierungsmitarbeitende überrascht werden von Trumps Aussagen. In anderem Zusammenhang haben mir diese Mitarbeiter schon bestätigt, dass sie manchmal selbst nicht genau wüssten, was jetzt Sache sei. Klar ist allerdings, eine derart scharfe Wortwahl von Trump erschwert diplomatische Lösungen und erhöht das Risiko, dass der Konflikt weiter eskaliert.
1: Diese Abkehr vom Rahmenabkommen, kann Trump das alleine entscheiden oder müssten da auch noch andere einbezogen werden, der Kongress zum Beispiel?
4: Ja, der Kongress hat sich gegen neue Kriegshandlungen im Nahen Osten ausgesprochen. Trump hat von Vergeltungsschlägen gesprochen und da hat der Präsident einen großen Spielraum. Auch begrenzte Militäreinsätze kann er anordnen. Und ja, diese Absichtserklärung, da muss der Kongress, in dem sie nicht konkret gefragt werden, für einen längeren oder größeren Krieg ist die Lage aber deutlich komplizierter. Verfassungsrechtlich hat der Kongress das Recht, über Krieg und die Finanzierung militärischer Einsätze mitzuentscheiden, auch wenn nicht nur Trump, sondern auch schon andere Präsidenten dies immer wieder weit ausgelegt haben. Politisch wäre es für Trump aber sehr schwierig, einen neuen großen Krieg zu führen, gegen den Willen des Kongresses und auch ohne Rückhalt oder mit wenig Rückhalt in der eigenen Partei. Selbst viele seiner treuesten Anhängerinnen und Anhänger wollen dies nicht, nicht zuletzt auch wegen möglicher amerikanischer Opfer.
1: Wenn das Rahmenabkommen zwischen den USA und dem Iran und damit auch die Verhandlungen zwischen den beiden Ländern in Frage gestellt sind, was ist denn die Alternative?
4: Die wahrscheinlichste Option ist zunächst die Strategie des maximalen Drucks. Ölsanktionen gegen den Iran, die sind bereits wieder eingeführt worden. Dann könnten eingefrorene Vermögenswerte nicht freigegeben werden, wie dies das Rahmenabkommen eigentlich vorgesehen hätte. Und so wird Trump versuchen, den wirtschaftlichen und diplomatischen Druck auf Teheran zu erhöhen. Eine militärische Eskalation bis hin eben zu einem umfassenden Angriff oder gar einem Einsatz von Bodentruppen im Iran wäre theoretisch auch denkbar, aber wie gesagt, politisch für Trump äußerst schwierig. Gleichzeitig steht Trump innenpolitisch unter erheblichem Druck, auch unter Zeitdruck. Zwar geht es der US-Wirtschaft insgesamt immer noch gut, doch die meisten Wählerinnen und Wähler spüren davon wenig. Sie ärgern sich vor allem über hohe Benzinpreise und über hohe Lebenshaltungskosten. Und dies sind wichtige Faktoren bei den Zwischenwahlen in 4 Monaten, die über die Mehrheitsverhältnisse im Parlament entscheiden. Es ist deshalb wahrscheinlich, dass trotz der scharfen Rhetorik von Trump irgendwann doch wieder verhandelt wird oder werden muss, einfach unter anderen Vorzeichen.
1: Für die US-Regierung ist die Situation also äußerst unangenehm. Thomas Gutersohn, wie sieht das auf iranischer Seite aus? Wie spürt das Regime in Teheran den Druck?
3: Nun, die iranische Führung kann zumindest politisch relativ gut mit diesem Schwebezustand im Moment leben. Also diesen Zustand, in dem es keinen wirklichen Krieg gibt und auch keinen wirklichen Frieden. Denn eine Bedrohung von außen dient der Führung, die eigenen Reihen zu schließen, Kritiker stillzuhalten. Also die Kriegsgefahr dient der Legitimierung der iranischen Führung im Moment. Und andererseits ist diese Ambivalenz ja auch eine Strategie, die der Iran schon länger fährt. Zum Beispiel im Atomprogramm, da setzt der Iran ja auch auf ein Zwischendrin, also Uran zwar hochgradig anzureichen, aber dann doch keine Atombombe zu bauen. Also diese Ambivalenz ist sicherlich eine Klaviatur, auf der der Iran zu spielen weiß. Und letztlich ist sich auch die iranische Führung sehr bewusst, dass es eigentlich keine Alternative gibt zu einer diplomatischen Lösung. Ein offener Krieg mit US-Soldaten auf iranischem Boden ist offensichtlich weder für die USA noch für den Iran ein gangbarer Weg.
1: Vielen Dank für diese Informationen und Einschätzungen. Das waren Nahost-Korrespondent Thomas Gutersohn und Barbara Golby in Washington. Die Absage von Präsident Trump an das Rahmenabkommen mit dem Iran hat auch den Abschlusstag des NATO-Gipfels in Ankara mitgeprägt. Was die Haltung der USA für das westliche Militärbündnis heißt, klären wir gleich. Zuerst kommen wir zu den Nachrichten und auch da geht es um US-Präsident Trump. Am NATO-Gipfel kritisierte er Spanien. Ronja Bollinger.
5: Spanien sei ein schrecklicher Partner im Verteidigungsbündnis NATO, sagte Trump. Er wolle daher keine Geschäfte mehr mit Spanien machen. Trump wies demnach Finanzminister Scott Bessent an, jeglichen Handel mit dem Land einzustellen. Details nannte Trump nicht. Trump hatte Spanien schon mehrmals kritisiert, unter anderem, weil die USA ihre Stützpunkte in Spanien nicht für den Krieg gegen den Iran nutzen durften. Beim NATO-Gipfel in der türkischen Hauptstadt Ankara hat das Verteidigungsbündnis der Ukraine im Krieg gegen Russland weitere Militärhilfen in Milliardenhöhe zugesichert. Für dieses Jahr sagten die NATO-Staaten der Ukraine 70 Milliarden Euro zu für Ausrüstung, Unterstützung und Ausbildung. Und auch im nächsten Jahr soll sich die Unterstützung auf mindestens diesem Niveau bewegen, wie es in der Abschlusserklärung zum NATO-Gipfel heißt. Zudem will die NATO ihre eigene Infrastruktur für Treibstoff ausbauen für 27 Milliarden Euro.
1: In die Schweiz, im Maßnahmenzentrum Uiticon, MZU im Kanton Zürich, ist es mehrfach zu Sicherheitsvorfällen gekommen.
5: Das MZU gilt als die Institution für jugendliche und junge erwachsene Straftäter in der Deutschschweiz. Nun zeigen Recherchen von SRF Investigativ mehrere Sicherheitsvorfälle. Zum Beispiel konnte ein Straftäter viermal entweichen. Zudem wurde der ehemalige Sicherheitsleiter von einem 16-Jährigen angegriffen. Der Kanton Zürich sagt dazu, die Sicherheitsmaßnahmen im MZU würden greifen. Die Einrichtung komme ihrem Grundauftrag nach. In der Gemeinde Vernier bei Genf werden die Gemeinderatswahlen nicht ein zweites Mal wiederholt. Das hat das Bundesgericht entschieden. Nachdem bei der ersten Wahl mutmaßlich betrogen wurde, gab es auch bei der Wiederholung der Wahl einige Unstimmigkeiten. Doch das Resultat sei bei der Wiederholung nicht entscheidend beeinflusst worden und die Wahl darum gültig, sagt das Gericht. Zur Fußball-Weltmeisterschaft der Männer. Da spielt die Schweiz im Viertelfinal gegen Argentinien in der Nacht auf Sonntag um 3 Uhr. Nun haben mehrere Städte und Kantone eine Freinacht ausgerufen. Unter anderem in den Kantonen Bern und Basel-Stadt, der Stadt Zürich oder mit Bewilligung auch in der Stadt Luzern dürfen Restaurants, Public Viewings oder Bars das Spiel zeigen. Das Achtelfinalspiel der Schweiz gegen Kolumbien haben zu Spitzenzeiten bis zu 1,2 Millionen Menschen auf SRF2 verfolgt. Das entspreche einem Marktanteil von mehr als 78%, schreibt SRF Sport. Wegen 15-fachen Mordes ist in Deutschland ein Arzt zur Höchststrafe verurteilt worden. Der 41-jährige Deutsche erhielt eine lebenslange Freiheitsstrafe mit einer anschließenden Verwahrung. Der Mann hatte als Palliativarzt schwerstkranke Menschen begleitet. Ein Gericht in Berlin sah es als erwiesen an, dass der Arzt 12 Frauen und 3 Männern einen tödlichen Medikamentenmix verabreicht hatte. In einigen Fällen soll er Brände gelegt haben, um seine Taten zu vertuschen. Im Prozess hatte der Mann gestanden, 12 seiner Patientinnen und Patienten getötet zu haben. Er habe ihnen Leid ersparen wollen. Die Börsendaten von 18.12 Uhr, geliefert von SIX. Der Swiss Market Index schließt bei 14.174 Punkten, minus 1,3%. Der Dow Jones Index in New York fällt um 1,6%. Der Euro wird zu 92,34 gehandelt, der Dollar zu 81,01. Das Wetter am Abend ist es trotz Wolkenfeldern zeitweise sonnig. Morgen gibt es viel Sonnenschein. Die Höchstwerte liegen zwischen 29 und 34 Grad.
1: Eines macht der NATO-Gipfel in der türkischen Hauptstadt Ankara deutlich. Die alte NATO ist tot. Unwiderruflich. Bloß, die neue NATO ist noch nicht wirklich geboren, obschon Generalsekretär Mark Rutte sie bereits in den höchsten Tönen lobt und als NATO 3.0 bezeichnet. Das Bündnis befindet sich in einer Zwischenphase. Und das ist äußerst ungünstig für Europa in einer Zeit großer geopolitischer Spannungen und Konflikte. Aus Ankara die Einschätzung von Fredrik Steiger.
6: Im protzigen Präsidentenpalast von Ankara, wo der NATO-Gipfel stattfand, gibt es 1150 Räume. Da kann man sich schon mal verirren. Verirrt und verwirrt wirkten die Staats- und Regierungschefs der 32 NATO-Mitgliedsländer indes nicht primär wegen der Örtlichkeit, sondern angesichts ihrer Aufgabe, die NATO neu erfinden. Zwar ist nun allen klar, was die westliche Militärallianz nicht mehr ist, weniger jedoch, was sie künftig sein und wie sie funktionieren soll. Immerhin, auf dem Gipfel war man sich einig, die NATO muss europäischer werden. Und es gab konkrete Schritte, damit sie es auch wird. Mehr Geld von fast allen europäischen Ländern, neue Rüstungsprojekte und so mit der Zeit auch mehr Kampfkraft der Europäer. Denn US-Präsident Donald Trump macht klar, auf ihn kann Europa nicht zählen. Er ist weiterhin überzeugt, dass die USA noch immer fast allein die Lasten schultern. Grönland zu annektieren, wird bei ihm zur fixen Vorstellung. Ebenso, dass die Europäer sich am amerikanisch-israelischen Irankrieg hätten beteiligen müssen. Gerade dieser Streit zeigt, die USA und Europa haben geopolitisch ganz andere Prioritäten. Im Ukraine-Krieg wiederum will Washington bloß an der Bande stehen. Sein Land, so Trump in Ankara, sei einen Ozean weit weg. Von Trump gibt es in der NATO also kaum noch Hilfe, dafür Vorwürfe ohne Ende. Geht es um die Rolle der USA in der NATO, besteht wohl bestenfalls die Aussicht, dass sie unter einem neuen Präsidenten bei der Fahne bleiben, wenngleich mit weitaus bescheidenerem, aber dafür hoffentlich wieder verlässlichem Engagement. Der NATO kommt also ihre Führungsmacht abhanden. Das hat finanzielle und militärische Folgen, aber ebenso politisch-strategische. Erstmals stellt sich die Frage, wer gibt künftig im Bündnis den Ton und den Takt an? Bisher war allen klar, die USA. Doch in Zukunft? Deutschland als europäisches Schwergewicht, ein deutsch-französisches Tandem, ein britisch-französisch-deutsch-polnisches Quartett? Würden all die anderen so etwas jemals akzeptieren? Die Gefahr ist groß, dass eine europäischere NATO genau jene Differenzen importiert, welche seit Jahrzehnten die EU außen- und sicherheitspolitisch lähmen. Eine überzeugende Lösung, genau das zu vermeiden, hat niemand. Der deutsche Bundeskanzler Friedrich Merz beschwört zwar einen Geist von Ankara, doch der bleibt nebulös. Die neue europäische NATO ist gestartet, aber harzig und holprig dürfte es weitergehen. Ein Zeichen dafür, eigentlich sollte nächstes Jahr der NATO-Gipfel in Albanien stattfinden. Nun ist auf einmal völlig offen, ob es 2027 überhaupt einen gibt. Auch hier, der Weg in die Zukunft ist verschlungen.
1: Das ist das Echo der Zeit auf Radio SRF. So geht's bei uns weiter. Wie die Swisscom ihre Shops mit künstlicher Intelligenz überwachen will. Wie die anhaltende Ölblockade den Alltag in Kuba zur Tortur werden lässt. Und wie neue Strategien die Produktion von Antibiotika attraktiver machen sollen. Wer in einen Swisscom-Shop geht, muss neu damit rechnen, dass Bewegungssensoren jeden Schritt überwachen, dass die Gespräche mit den Angestellten des Ladens aufgenommen und dann von einer künstlichen Intelligenz analysiert werden. Zumindest in Bern, Aarau und Lausanne. Dort testet das größte Telekommunikationsunternehmen der Schweiz eine neue künstliche Intelligenz in einzelnen Filialen. Das Unternehmen will so seine Dienstleistungen verbessern. Doch der Einsatz von KI wirft grundsätzliche Fragen auf, etwa mit Blick auf den Datenschutz. Wirtschaftsredaktor Pascal Lago hat sich das genauer angeschaut.
7: In der Filiale in Bern an der Spitalgasse 14 ist in den nächsten Monaten ein Testlabor der Swisscom. Andreas Jung ist einer der ersten Swisscom-Kunden, der mit dem neuen System in Kontakt kommt. Sensoren an der Decke erfassen, wohin er läuft, vor welchen Produkten er stehen bleibt. Zudem wurde er von den Swisscom-Mitarbeitenden darauf hingewiesen, dass das Verkaufsgespräch aufgezeichnet werden kann und dann von einer KI analysiert wird. Jung macht das skeptisch.
8: Bei Gesprächaufnahmen bin ich noch etwas skeptisch. Weil heute, man hört einige Sachen, so manchmal von künstlicher Intelligenz, dass Stimmen angemacht kommen. Ich bin jetzt hierher gekommen wegen dem Handy von einem Rentner. Und man hat manchmal gehört, dass Rentner gerade manchmal Anrufe bekommen. Und dann weiss ich nicht, ob halt eine künstliche Intelligenz für Sättig so könnte missbraucht kommen.
7: Andreas Jung möchte nicht, dass seine Stimme von einer KI nachgemacht und womöglich missbraucht wird. Tatsächlich gilt die Stimme einer Person als besonders schützenswert. Das weiß auch die Swisscom. Michel Siegenthaler leitet alle Swisscom-Shops der Schweiz und sagt:
9: Wenn der Kunde das nicht möchte, dann bewegen wir uns in einen Teil des Shops, wo wir keine Aufzeichnungen vornehmen. Ja.
7: Die Kundinnen und Kunden müssen einer Aufnahme ausdrücklich zustimmen und auch dann existiere die Tonspur nur einen kurzen Moment.
9: Alle diese Video- und Audiosignale, die werden sofort wieder gelöscht. Das heißt, es liegt nirgends auf einem Server zu einem späteren Zeitpunkt diese Informationen vor.
7: Die Tonaufnahmen würden sofort in einen Text umgewandelt und die KI analysiere dann nur anonymisierte Informationen. Es seien keine Rückschlüsse auf Kunden oder Mitarbeitende möglich. Wenn alles so anonymisiert wird, wirft das die Frage auf, was die Swisscom betriebswirtschaftlich überhaupt davon hat? Michel Siegenthaler möchte wissen, warum die Kundinnen und Kunden in den Swisscom-Laden kommen. Er macht ein Beispiel.
9: Wenn wir sehen, da kommen jährlich 200.000 Kunden in den Shop, die sich ein Produkt wünschen, das zum Beispiel den Kosovo integriert hätte in einem Tarif, dann haben wir eine Information, um einen neuen Tarif zu designen.
7: Zwar könnten heute schon die Mitarbeitenden die Kundenwünsche aufnehmen und dann an Swisscom Management weiterleiten, aber...
9: Wir wissen dann nicht, war das ein Kunde, waren es 10 Kunden, waren es eben 100.000 Kunden.
7: Die künstliche Intelligenz im Hintergrund soll es künftig möglich machen, Analysen systematischer über alle angeschlossenen Swisscom-Shops hinweg zu machen. Und dabei gehe es nicht nur um die Kunden, sondern auch um die Swisscom-Mitarbeitenden.
9: Zum Beispiel sehen wir Mitarbeiter, die das Produkt gut verkaufen. Was machen die im Gespräch anders als Mitarbeiter, die das nicht so gut verkaufen?
7: Momentan gehe es darum, Swisscom-Regionen und Shops miteinander zu vergleichen. Es werde nicht die Leistung einzelner Mitarbeitenden erfasst.
9: Voll anonymisiert. Das heißt, es ist kein Rückschluss auf den einzelnen Mitarbeiter möglich.
7: Das könnte sich aber künftig ändern.
9: Wir überlegen uns, ob wir noch einen Schritt weiter können, dass zum Beispiel optional ein Mitarbeiter sagen könnte, ich möchte gerne meine eigenen Gespräche analysieren lassen.
7: Dafür seien aber noch weitere Abklärungen nötig, etwa was den Personenschutz und das Arbeitsrecht angehe. Das jetzige System, das getestet werde, sei datenschutzkonform. Nicole Beranek-Zanon, Datenschutzexpertin bei Herting Rechtsanwälte, geht davon aus, dass die wichtigsten Punkte für den Datenschutz erfüllt sein könnten.
10: Wenn da sofort wieder gelöscht wird und eigentlich nur die Transkription aufbewahrt wird, dann ist das verhältnismäßig. Und wenn man die Kunden entsprechend transparent informiert hat und diese eingewilligt haben, dann könnte man eigentlich sagen, das scheint so rechtmäßig.
7: Es komme aber immer auf die konkrete technische Umsetzung an. Die Daten dürfen nur in einer sogenannten Blackbox bearbeitet werden, ohne menschlichen Zugriff und ohne weitere Personendaten. Eine abschließende rechtliche Beurteilung von außen sei schwierig, so spiele etwa auch der Zweck der KI-Analyse eine Rolle. Ein betriebswirtschaftlicher Zweck, etwa in Form von Mitarbeiterschulungen oder Qualitätssicherung, sei zum Beispiel zulässig. Genau das möchte die Swisscom, dank besser geschulten Mitarbeitenden den Service für Kundinnen und Kunden verbessern. Das neue Ladensystem käme bei vielen gut an. Wenn KI zuhöre, dann würden Kundenanliegen ernst genommen. Kunde Andreas Jung hingegen ist überzeugt, dass das alles vor allem der Swisscom selber nützt.
8: Ich würde mehr von der Swisscom manchmal erwarten, dass sie die Preise ein bisschen moderater gestalten würde. Aber sonst habe ich das Gefühl, ist es für mich kein Mehrwert, wie da mit künstlicher Intelligenz geschaffen kommt.
7: Solche Rückmeldungen sammelt die Swisscom momentan von Kundinnen und Kunden und Mitarbeitenden in 3 Shops in Bern, Aarau und Lausanne wird das neue KI-System während 2 bis 3 Monaten getestet. Wenn die Tests erfolgreich verlaufen, möchte die Swisscom bis Ende Jahr 10 bis 15 Filialen mit diesem neuen System ausrüsten.
1: Diese Woche ist in Kuba der Strom im ganzen Land ausgefallen, bereits zum 3. Mal dieses Jahr. Hintergrund ist die Ölblockade der USA. Weil der Treibstoff fehlt, ist nicht nur die Mobilität stark eingeschränkt, der Mangel hat auch großen Einfluss auf die Stromproduktion, die in Kuba zum allergrößten Teil auf fossilen Energieträgern beruht. Mit entsprechenden Folgen für die Bevölkerung, gerade jetzt, in den heißen Sommermonaten. Auslandredaktorin Anna Lemmenmeier beobachtet für uns die Situation in Kuba. Ich habe sie gefragt, wie die Lage im Land derzeit ist, nach dem großen Stromausfall von Anfang Woche.
11: Ja, laut dem kubanischen Elektrizitätsversorger ist der Strom in einigen Teilen des Landes wiederhergestellt. Aber der Fakt, dass dem Land schlicht die Energie ausgeht, die es für die Stromproduktion braucht, der ändert sich dadurch natürlich nicht. Stromausfälle gehören zur Tagesordnung, in gewissen Gegenden tagelang. Seit Anfang Jahr bereits blockieren die USA jegliche Energiezufuhr nach Kuba. Das Land wird richtiggehend stranguliert energietechnisch. Die UNO spricht von Energy Starvation, also sozusagen den Energiehungertod. Das sei völkerrechts- und menschenrechtswidrig. Ein einziger russischer Tanker ist seit Anfang Jahr nach Kuba gekommen und das reicht natürlich nirgends hin.
1: Sie sind im Austausch mit Leuten in Kuba. Welche Auswirkungen hat diese Situation konkret auf Ihren Alltag?
11: Ich habe mit einigen Leuten gesprochen in den letzten Tagen und sie sagen alle dasselbe. Es wird einfach alles immer schlimmer. Die Preise für Transport, die werden jeden Tag teurer. Es ist derzeit unglaublich heiß in Kuba. Juli, August sind die heißesten Monate im Jahr. Man kann ohne Strom kein Wasser in die Häuser pumpen. Das heißt, es gibt keine Abkühlung durch eine Dusche. Weil es keinen Strom hat, kann man auch keinen Ventilator anschalten. Weil es kein Benzin gibt, wird der Abfall nicht abgeholt. Der wird dann verbrannt. Das stinkt. Das Essen verrottet im Kühlschrank. Und die medizinische Versorgung, die kann natürlich, wenn die Energie fehlt, auch immer weniger aufrechterhalten werden. Es wird einfach alles immer prekärer, die Stromausfälle länger, alles teurer und der Frust definitiv größer. Ein Freund aus Kuba hat gesagt, das Land fällt immer tiefer in eine Art von kollektiver Depression.
1: Und was macht die Regierung, um dem entgegenzuwirken?
11: Die Regierung hat diese Woche den Mindestlohn angehoben, doch die Inflation frisst alles wieder weg. Im Mai lag sie bei 16%. Das Geld verliert auch immer mehr an Wert gegenüber dem Dollar und man braucht Dollars in Kuba. Die Regierung hat auf Druck der USA auch eine einschneidende Wirtschaftsreform, ein Reformenpaket abgesegnet. Das würde der Privatwirtschaft einen massiv größeren Raum geben im sozialistischen Kuba. Doch diese Reformen, die sind nicht einfach durchzusetzen. Und dann darf man auch nicht außer Acht lassen, wie die USA in den letzten Wochen den Druck gegenüber Kuba nochmals massiv verstärkt haben. Da sprechen wir nicht nur von den Drohgebärden, die ständig kommen von Donald Trump und Marco Rubio, dass man Kuba einnehmen werde. Nein, es ist auch wirtschaftlich so. Also die USA haben neue Sanktionen ausgesprochen, die dazu geführt haben, dass ausländische Unternehmen in Kuba praktisch nicht mehr geschäften können. Das hat dazu geführt, dass das größte Bergbauunternehmen sich zurückgezogen hat. Alle großen Tourismusbetreiber auch. Also die USA würgen Kuba nicht nur die Energie ab, sondern die gesamte Wirtschaft. Und dagegen scheint die kubanische Regierung derzeit ziemlich machtlos.
1: Also viel Druck aus den USA von Präsident Trump, von Außenminister Rubio. Wenn die Situation in Kuba so prekär ist, wie steht es um die Loyalität innerhalb des Regimes? Sind da irgendwelche Absatztendenzen zu beobachten?
11: Die Machtstrukturen in Kuba sind sehr schwierig zu durchblicken. Da gibt es den Präsidenten, da gibt es die Familie Castro, da gibt es das Militär. Nach meiner Kenntnis gibt es von außen keine Risse zu erkennen. Kuba wird ja auch immer wieder mit Venezuela verglichen und dann kommt immer die Frage, ob es in Kuba auch eine Art von Delcy Rodriguez gäbe, also eine Person innerhalb des Regimes, die bereit wäre, das Regime ans Messer zu liefern. Und Expertinnen und Experten sagen aber stets, die Führung, die Elite in Kuba, die scheint nach wie vor sehr geeint.
1: Das Regime sitzt fest im Sattel und doch ist die Unzufriedenheit in der Bevölkerung groß. Sie haben das geschildert. Wie wahrscheinlich ist es, dass die Leute ihren Unmut irgendwann auf die Straße tragen?
11: Das machen sie ja permanent. Also auch jetzt nach diesem großen Stromausfall sind gestern die Leute in verschiedenen Orten von Havanna auf die Straße gegangen. Sie schlagen dann mit Töpfen und machen Lärm. Aber diese Proteste sind immer sehr klein. Nun ist aber dieses Wochenende ein sehr symbolischer Tag. Es ist der 11. Juli, der 11. de Julio. Das ist das Datum, an dem vor 5 Jahren Kubanerinnen und Kubaner zu Tausenden auf die Straße gegangen sind und mehr Freiheiten gefordert haben. Das Regime ist damals sehr hart gegen die Protestierenden vorgegangen. Leute sind gestorben, es sind Tausende ins Gefängnis gekommen. Sie sind zum Teil immer noch dort. Deswegen ein sehr symbolischer Tag. Ich kann mir gut vorstellen, dass die Regierung sehr viele Polizisten aufbieten wird in den nächsten Tagen, damit es eben nicht zu größeren Protesten kommen kann. Weil sie wissen auch, die Leute sind müde, sie haben heiß, sie sind frustriert und das ist eine explosive Mischung.
1: Die Informationen von Auslandredaktorin Anna Lemmenmeier. Sei es bei einer Lungenentzündung oder einer üblen Wundinfektion, Antibiotika sind ein unverzichtbarer Bestandteil der modernen Medizin. Um das zu bleiben, braucht es immer neue Produkte, weil die Bakterien, die sie bekämpfen, Resistenzen entwickeln. Doch die Neuentwicklung stockt. Kein Wunder, mit Antibiotika lässt sich wenig Geld verdienen. Denn um möglichst lange wirksam zu bleiben, sollen neue Antibiotika so selten wie möglich zur Anwendung kommen. Kein gutes Geschäftsmodell also für Pharmafirmen, die ihr Geld üblicherweise mit der Absatzmenge eines Medikaments verdienen. Nun denken viele Länder darüber nach, wie man trotzdem ökonomische Anreize schaffen könnte für die Entwicklung neuer Antibiotika. Auch die Schweiz. Wirtschaftsredaktorin Isabel Pfaff.
12: In der Schweiz hat zuletzt das italienische Pharmaunternehmen Menarini neue Antibiotikaprodukte auf den Markt gebracht. Vor rund 4 Jahren. Aber Dani Roth, Verwaltungsrat bei Menarini Schweiz, sagt, dass das kommerziell eigentlich keine gute Idee war.
13: Zum Beispiel im letzten Jahr haben wir einen Umsatz von ungefähr 500.000 gemacht. Und das ist eben im Zusammenhang mit der Entwicklung und mit den Kosten, die verbunden sind, mit der Pflichtlagerhaltung, mit der Verfügbarkeit, der Pflichtabnahmemenge, ist das nicht ein Geschäft für 3 Produkte, das sich längerfristig rechnet.
12: Etwa 2% vom Umsatz lieferten die 3 Produkte, sagt Dani Roth. Trotzdem halte Menarini an der Antibiotikasparte fest.
13: Das ist sicherlich auch, weil Menarini ein Familienunternehmen ist, ein etwas längerfristiger Atem hat als immer nur diese quartalsmäßigen Shareholder-Präsentationen, haben wir die Möglichkeit eben auch da etwas einen längeren Horizont zu sehen. Nichtsdestotrotz muss es natürlich auch eine positive Rendite abwerfen, aber das macht es bei weitem nicht.
12: Dass sich mit Antibiotika nur schwer Geld verdienen lässt, sagt nicht nur die Industrie. Das sagt zum Beispiel auch der Runde Tisch Antibiotika, ein Schweizer Verein mit Mitgliedern aus Wissenschaft, Politik und Wirtschaft. Der Runde Tisch setzt sich seit fast 10 Jahren dafür ein, dass sich die Rahmenbedingungen für Antibiotika verbessern. Denn momentan würden nicht nur wichtige Antibiotika auf dem Schweizer Markt fehlen, sondern es würden auch zu wenige neue Antibiotika entwickelt. Das habe mit der volumenbasierten Vergütung zu tun, sagt Rudolf Blankert, Gesundheitsökonom und Präsident des Runden Tisches.
14: Im Endeffekt ist es wie mit der Feuerwehr. Wenn wir anfangen, die Feuerwehr zu bezahlen nach ihrem Einsetzen, führt das dazu, dass wir sehr viele Brände haben. Deswegen bezahlen wir auch die Feuerwehr dafür, dass sie verfügbar ist, aber wir zahlen sie nicht für den einzelnen Einsatz, wo sie nachher ihren Gewinn machen könnte.
12: Heißt, noch bezahlen wir die Antibiotika-Feuerwehr nach der Zahl der Brände, also der Behandlungen. Und das schrecke viele Firmen ab, sagt Blankert. Im Antibiotika-Bereich komme es sogar vor, dass Firmen bankrott gehen, nachdem sie erfolgreich ein Produkt auf den Markt gebracht haben. Der Runde Tisch setzt sich deshalb für neue Vergütungsmodelle ein, wie es sie in einigen anderen Ländern schon gibt. Und der Einsatz hat sich gelohnt. Der Bund hat letztes Jahr eine Revision des Epidemiengesetzes vorgeschlagen und darin finden sich auch 2 Neuerungen, die auf die Antibiotika-Problematik zielen. Simon Gottwald beschäftigt sich beim Bundesamt für Gesundheit mit Antibiotikaresistenzen beim Menschen. Auch er spricht bei der Entwicklung neuer Antibiotika explizit von einem Marktversagen.
15: Neue Antibiotika sollen eigentlich eben möglichst sparsam eingesetzt werden. Man will die aufs Regal stellen, um sie wirklich für die schlimmen Infektionen aufzubewahren. Das heißt, sie werden wenig verkauft und damit können die Pharmafirmen nach dem herkömmlichen Modell kein Geld verdienen. Und deswegen braucht es eben Investitionen der öffentlichen Hand.
12: Diese öffentlichen Gelder will der Bund über 2 Kanäle verteilen. Er will zum einen die internationale Forschung fördern, weil Resistenzen nun mal ein globales Problem sind. Und andererseits will der Bund die Hersteller neuer Antibiotika über eine Art Netflix-Abo-Modell vergüten.
15: Das Relevante daran ist, dass dabei der Ertrag, den Unternehmen erzielen kann, unabhängig ist von der verkauften Menge von einem Antibiotika. Es gibt also wie so eine Art Fixpreiszahlung, eben wie bei Netflix. Man zahlt einmal und dann können die Schweizer Spitäler so viel von diesem Antibiotikum abrufen, wie sie tatsächlich brauchen.
12: Oder eben so wenig sie brauchen. Laut dem Vorschlag des Bundesrats soll der jährliche Abo-Betrag pro Medikament 4 Millionen Franken betragen. Wie genau die Beträge aussehen werden, ist aber noch offen. Im Moment diskutiert das Parlament noch über das Epidemiengesetz. Klar ist, 4 Millionen Franken im Jahr sind deutlich mehr als die 500.000, von der Dani Roth von Menarini berichtet. Die Pharmafirma begrüßt deshalb den bundesrätlichen Vorschlag.
13: Es ist mindestens ein Beitrag für mich als Land, dass ich dem Konzern auch etwas zurückgeben kann und sagen kann, okay, es lohnt sich in der Schweiz, ein Produkt auf dem Markt zu halten und dass ich da unterstützt werde.
12: Während Industrie und Verwaltung sonst in Sachen Medikamentenpreise eher auf Kriegsfuß stehen, ist bei den Antibiotika seltene Einigkeit zu spüren.
1: Gehört im Beitrag von Isabel Pfaff. Das war das Echo der Zeit mit Redaktionsschluss um 18.35 Uhr. Verantwortlich für die Sendung Marisa Eckli, für die Nachrichten Sandro Peter, am Mikrofon Christina Scheidecker.
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1: Die Nachrichten auf von SRF um 8 mit Ronja Bollinger. US-Präsident Donald Trump will der Ukraine eine Lizenz geben, damit sie selbst Patriot-Flugabwehrraketen herstellen kann. Das sagte er bei einem Treffen mit dem ukrainischen Präsidenten Volodymyr Zelensky am Rand des NATO-Gipfels in Ankara. Wann Patriot-Raketen in der Ukraine hergestellt werden könnten und wer dafür zahlen würde, sagte Trump aber nicht. Zelensky hatte schon länger mehr Patriot-Abwehrsysteme gefordert und kürzlich auch eine Lizenz, um diese selbst herzustellen. Mit Patriot-Raketen können feindliche Raketen, Drohnen oder Marschflugkörper abgefangen werden. Viele Länder setzen auf dieses US-amerikanische Flugabwehrsystem. Auch die Schweiz hat Patriot-Systeme bestellt. Trump erwähnte am Rand des Gipfels nicht nur, dass die Ukraine künftig selber Patriot-Raketen bauen könnte, es gab am NATO-Gipfel auch handfeste Ergebnisse für die Ukraine. In der Abschlusserklärung ist festgehalten, dass die Ukraine von den NATO-Staaten weitere Unterstützungsgelder erhält. Und Russland wird darin klar als langfristige Bedrohung bezeichnet. Es sei für die Ukraine ein guter Gipfel gewesen, sagt denn auch SRF-Korrespondent Sebastian Ramspeck in Ankara.
2: Die Ukraine kann davon ausgehen, dass sie 2027 Unterstützung von den NATO-Staaten in gleicher Höhe bekommen wird wie 2026 im laufenden Jahr. Und eben, wenn man dem Versprechen von Trump glauben darf, dann wird die Ukraine in Zukunft auch Abwehrraketen für das Luftabwehrsystem Patriot selber herstellen können, auch wenn es da natürlich praktisch noch viele Probleme zu lösen gibt. Es gibt die Einschätzung, die Analyse in der NATO, das habe ich mehrfach heute gehört, dass die Ukraine jetzt ein Zeitfenster habe von 6 bis 9 Monaten, in der sie in der Lage sein könnte, weitere militärische Erfolge zu erzielen und vielleicht mit diesen Erfolgen Russland an den Verhandlungstisch bringen könnte. Aber Russland macht auch immer wieder militärisch-technisch Fortschritte. Das Zeitfenster dürfte sich 2027 wieder schließen. Also für die Ukraine ist die Ausgangslage im Moment besser als auch schon, aber Euphorie ist ganz sicher nicht am Platz.
1: Sagte Sebastian Ramspeck in der Tagesschau. Und nun zu einem ganz anderen Thema, nämlich zur Fußball-WM. Wenn die Schweiz am frühen Sonntagmorgen um 3 Uhr im Viertelfinale gegen Argentinien antritt, kann man das Spiel vielerorts in Public Viewings, Bars und Restaurants verfolgen. Viele Kantone und Städte haben eine freie Nacht bewilligt, unter anderem die Kantone Bern und Basel-Stadt oder die Städte Zürich und Schaffhausen. Ein besonders großes Public Viewing gibt es in Locarno auf der Piazza Grande im Rahmen des Musikfestivals Moon and Stars. Das Wetter, es wird morgen sonnig und heiß bei 29 bis 34 Grad. Das waren Nachrichten von Radio SRF, verantwortlich Marco Koller.

Das musikalische Verwöhnprogramm für Ihre Ohren. Das bieten wir euch jetzt wieder auf. Ganz schön entspannend, oder? Ich wünsche einen gefreuten Mittwochabend mit der SRF Musikwelle-Zimmer.

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Jetzt sind wir da, Zilla Talon, die Geigerin, zu deinem Geburtstag. Wir wissen noch nicht, wie alt du bist. Sagst du uns das? Was? Wie alt? Nein, das kann ich ja fast nicht glauben. Ja, dann hast du gut gehalten, muss ich sagen. Ja, hier und da ein Schnapsel, gell? Ja, ja, den wir auch. Ja, also auf alle Fälle alles Liebe und Gute zu deinem Ehrentag.

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1: Die Nachrichten von SRF um 9 mit Ronja Wollinger. US-Präsident Donald Trump will der Ukraine eine Lizenz geben, damit sie selbst Patriot-Flugabwehrraketen herstellen kann. Das sagte er bei einem Treffen mit dem ukrainischen Präsidenten Volodymyr Zelensky am Rand des NATO-Gipfels in Ankara. Wann Patriot-Raketen in der Ukraine hergestellt werden könnten und wer dafür zahlen würde, sagte Trump aber nicht. Zelensky hatte schon länger mehr Patriot-Abwehrsysteme gefordert und kürzlich auch eine Lizenz, um diese selbst herzustellen. Mit Patriot-Raketen können feindliche Raketen, Drohnen oder Marschflugkörper abgefangen werden. Viele Länder setzen auf dieses US-amerikanische Flugabwehrsystem. Auch die Schweiz hat Patriot-Systeme bestellt. Der Umgang mit künstlicher Intelligenz soll reguliert werden, aber in einem möglichst schlanken Rahmen. Das hat Bundesrat Albert Rösti gesagt an einem Treffen zu KI in Genf. Es brauche internationale Zusammenarbeit, um künstliche Intelligenz sicherer zu machen. Es sei Sache der UNO, dafür Regeln auszuarbeiten. Eine übermäßige Regulierung solle man aber vermeiden. Die Schweiz ist im nächsten Jahr Gastgeberin des Weltgipfels zu künstlicher Intelligenz. Erwartet werden neben Staats- und Regierungschefinnen und Chefs auch zahlreiche Ministerinnen und Minister. Rösti sagte, als neutrale Vermittlerin könne die Schweiz an diesem KI-Gipfel gute Ratschläge geben. Mehr als 9000 Sportbegeisterte haben in Zürich an der Seeüberquerung teilgenommen. Sie schwammen vom Mütenke am linken Seeufer einmal quer durch das Seebecken bis nach Tiefenbrunnen. Das ist eine Strecke von 1,5 Kilometern. Alle 50 bis 70 Meter waren Boote mit Rettungsschwimmerinnen und Rettungsschwimmern positioniert. Größere Zwischenfälle gab es laut den Organisatoren nicht. Die Zürcher Seeüberquerung findet seit mehr als 30 Jahren statt. Bei dem sonnigen Wetter steigt auch die Lust auf eine Grillade im Wald. Vielerorts in der Schweiz ist wegen der Trockenheit aber Vorsicht geboten oder Feuer sind gänzlich verboten. In praktisch allen nördlichen Kantonen gilt bis auf Weiteres ein Feuerverbot im Wald und in Waldesnähe wegen Waldbrandgefahr. In der Zentralschweiz und in der französischsprachigen Schweiz gilt mehrheitlich ein bedingtes Feuerverbot. Das bedeutet, Feuer dürfen nur bei fest eingerichteten Feuerstellen gemacht werden und auch das nur mit Vorsicht. Absolute Feuerverbote gelten im gesamten Tessin, im Wallis und in Teilen von Graubünden. Und damit machen wir gleich weiter mit den Wetteraussichten. Es wird morgen sonnig und heiß bei 29 bis 34 Grad. Das waren Nachrichten von Radio SRF, verantwortlich Marco Koller.

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So tönt er da unseren Mittwochabend. Ich wünsche eine entspannte Unterhaltung. Zusammen mit der SRF Musikwelle

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Schön, oder? Geniessen Sie es!

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1: Die Nachrichten von SRF um 10 mit Runja Bollinger. Fokus Ukraine beim NATO-Gipfel. Die NATO-Länder versprechen finanzielle Unterstützung und US-Präsident Trump eine Lizenz für Patriot-Raketen. Wegen anhaltender Trockenheit. In vielen Schweizer Kantonen ist beim Feuermachen Vorsicht geboten. Das Wetter, es wird morgen sonnig und heiß bei 29 bis 34 Grad. Die Ukraine war eines der großen Themen am zweitägigen NATO-Gipfel in Ankara, der heute zu Ende gegangen ist. Die NATO-Länder haben vereinbart, die Ukraine weiterhin finanziell zu unterstützen. Und US-Präsident Donald Trump kündigte an, die Ukraine könne möglicherweise künftig selber Patriot-Luftabwehrsysteme herstellen. Marco Koller.
2: 70 Milliarden Euro gibt es für die Ukraine nächstes Jahr von den NATO-Ländern für Ausrüstung und Ausbildung. Und im Jahr darauf, also 2028, soll nochmals mindestens so viel Geld in die Ukraine fließen. Das steht in der Abschlusserklärung des NATO-Gipfels. Und zudem gibt es aus den USA möglicherweise weitere Unterstützung für die Ukraine, und zwar indirekt. Die USA könnten der Ukraine nämlich eine Lizenz geben für die Herstellung von Patriot-Flugabwehrraketen. Das sagte US-Präsident Donald Trump bei einem Gespräch mit dem ukrainischen Präsidenten Volodymyr Zelensky am Rand des NATO-Gipfels. Viele Länder setzen auf dieses US-amerikanische Flugabwehrsystem, um feindliche Raketen oder Drohnen abzufangen. Auch die Ukraine. Zelensky hatte in letzter Zeit immer wieder gesagt, die Ukraine brauche mehr Patriot-Systeme im Krieg gegen Russland. Weiter heißt es in der Abschlusserklärung, Europa spiele künftig eine wichtigere Rolle innerhalb des Verteidigungsbündnisses und die 32 NATO-Länder bekräftigen die Beistandspflicht, das heißt, dass sie sich bei einem feindlichen Angriff gegenseitig unterstützen würden. Mehrere Spitzenpolitiker bezeichneten den Gipfel als Erfolg, bevor sie aus Ankara abreisten, etwa der deutsche Bundeskanzler Friedrich Merz und auch Donald Trump.
1: Der Umgang mit künstlicher Intelligenz soll reguliert werden, aber in einem möglichst schlanken Rahmen. Das hat Bundesrat Albert Rösti gesagt an einem Treffen zu KI in Genf. Es brauche internationale Zusammenarbeit, um künstliche Intelligenz sicherer zu machen. Es sei Sache der UNO, dafür Regeln auszuarbeiten. Eine übermäßige Regulierung solle man aber vermeiden. Die Schweiz ist im nächsten Jahr Gastgeberin des Weltgipfels zu künstlicher Intelligenz. Erwartet werden neben Staats- und Regierungschefinnen und Chefs auch zahlreiche Ministerinnen und Minister. Rösti sagte, als neutrale Vermittlerin könne die Schweiz an diesem KI-Gipfel gute Ratschläge geben. Bei dem sonnigen Wetter steigt auch die Lust auf eine Grillade im Wald. Vielerorts in der Schweiz ist wegen der Trockenheit aber Vorsicht geboten oder Feuer sind gänzlich verboten. In praktisch allen nördlichen Kantonen gilt bis auf Weiteres ein Feuerverbot im Wald und in Waldesnähe wegen Waldbrandgefahr. In der Zentralschweiz und in der französischsprachigen Schweiz gilt mehrheitlich ein bedingtes Feuerverbot. Das bedeutet, Feuer dürfen nur bei fest eingerichteten Feuerstellen gemacht werden und auch das nur mit Vorsicht. Absolute Feuerverbote gelten im gesamten Tessin, im Wallis und in Teilen von Graubünden. Nun zu weiteren Meldungen des Tages in der Übersicht. Und da zuerst nochmals zum NATO-Gipfel in Ankara. Am Rand des Gipfels hat US-Präsident Donald Trump die Waffenruhe mit dem Iran für hinfällig erklärt. Das Rahmenabkommen für ein Ende des Konflikts gelte nicht mehr, sagte Trump. Er wolle nicht mehr mit dem Iran verhandeln, die Leute dort seien, Zitat, krank und Lügner. Für die kommende Nacht drohte Trump mit weiteren Angriffen auf Ziele im Iran. Trump will außerdem keine Geschäfte mit Spanien mehr machen. Er sagte, er habe seinen Finanzminister angewiesen, jeglichen Handel mit Spanien einzustellen. Gründe nannte der US-Präsident nicht. Er hatte aber Spanien schon mehrmals kritisiert, weil die USA Militärstützpunkte in Spanien nicht für den Krieg gegen den Iran nutzen durften. Im Maßnahmenzentrum Witikon im Kanton Zürich, einer Einrichtung für junge Straftäter, ist es mehrfach zu Sicherheitsvorfällen gekommen. Das zeigen Recherchen von SRF Investigativ. Zum Beispiel konnte ein Straftäter viermal entweichen. Zudem wurde der Sicherheitsleiter von einem 16-Jährigen angegriffen. Der Kanton weist Kritik zurück. Die Gemeinderatswahl in Vernier bei Genf wird nicht ein zweites Mal wiederholt. Das hat das Bundesgericht entschieden. Bei der ersten Wahl und auch bei der Wahlwiederholung hatten einzelne Personen mehrere Wahlzettel ausgefüllt. Bei der Wiederholung sei das Resultat aber nicht entscheidend beeinflusst worden, sagt das Bundesgericht. Die Wahl sei darum gültig. Viele Kantone und Städte haben eine Freinacht bewilligt für das Viertelfinalspiel der Schweizer Fußballnationalmannschaft gegen Argentinien am Sonntagmorgen um 3 Uhr. Unter anderem in den Kantonen Bern und Basel-Stadt oder in der Stadt Zürich kann man das Spiel in Public Viewings, Bars und Restaurants verfolgen. Die Börsendaten von 22.05 Uhr, geliefert von 6. Der Swiss Market Index schließt bei 14.174 Punkten, minus 1,3%. Der Dow Jones Index in New York stand kurz vor Schluss bei minus 1,2%. Der Euro wird zu 92,31 gehandelt, der Dollar zu 80,78. Das Wetter, morgen ist es beidseits der Alpen sonnig und heiß, mit Höchstwerten zwischen 29 und 34 Grad. Im Mittelland bläst die Biese. Das waren Nachrichten von Radio SRF, verantwortlich Marco Koller.

Sie sind noch wach? Schön. Für uns auf alle Fälle. Wenn Sie nicht schlafen können, regen Sie sich nicht allzu fest auf, sondern entspannen Sie, wenn es geht. Wir hoffen, unsere Musik hilft.

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1: Die Nachrichten von SRF um 11 mit Patrick Watter. Die USA greifen erneut Ziele im Iran an. Das US-Militär sagt, es gehe darum, den Iran zu schwächen, sodass er die Schifffahrt in der Straße von Hormuz nicht mehr bedrohen könne. Aus dem Iran melden Nachrichtenagenturen Explosionen an verschiedenen Orten. Am Morgen hat US-Präsident Donald Trump am Rand des NATO-Gipfels in Ankara gesagt, die Waffenruhe mit dem Iran sei hinfällig, das Rahmenabkommen für ein Ende des Konflikts gelte nicht mehr. Gleichzeitig drohte er mit weiteren Angriffen auf den Iran. Bereits vergangene Nacht hatten die USA Ziele im Iran beschossen, als Reaktion auf iranische Angriffe auf Handelsschiffe in der Straße von Hormuz. Der Bund wiederholt bei wichtigen Informatikprojekten frühere Fehler. Zu diesem Schluss kommt die eidgenössische Finanzkontrolle EFK in einem neu veröffentlichten Bericht. Es gehe um Vorhaben, die viele Ressourcen brauchen und bei denen es große Risiken gebe. Bei den Projekten der letzten beiden Jahre sieht die EFK unter anderem folgende Probleme. Planungen seien unvollständig oder der Übergang in den laufenden Betrieb sei ungenügend vorbereitet. Es komme zu Verzögerungen und Mehrkosten. Im Bericht ging es auch um das Projekt zur Modernisierung der Auszahlung von Arbeitslosengeldern, bei dessen Einführung es Anfang Jahr Probleme gab. Tausende Arbeitslose erhielten ihr Geld deutlich verspätet. Dann zwei Meldungen in Kürze. Wegen der Trockenheit darf man an vielen Orten in der Schweiz draußen kein Feuer machen. Absolute Feuerverbote gelten im gesamten Tessin, im Wallis und in Teilen von Graubünden. In praktisch allen nördlichen Kantonen gilt bis auf Weiteres ein Feuerverbot im Wald und in Waldesnähe. Mehr als 9000 Sportbegeisterte haben in Zürich an der Seeüberquerung teilgenommen. Sie schwammen vom Mütenge am linken Seeufer einmal quer durch das Seebecken bis nach Tiefenbrunnen. Das ist eine Strecke von 1,5 Kilometern. Größere Zwischenfälle gab es laut den Organisatoren nicht. Zu den Börsendaten von SIX. Der Swiss Market Index schließt bei 14.174 Punkten ein Minus von 1,3%. Der Dow Jones Index in New York fällt um 1,1%, der Euro wird zu 92,32 Rappen gehandelt und der Dollar zu 80,85 Rappen. Dann das Wetter. Es wird morgen sonnig und heiß bei 29 bis 34 Grad. Das waren Nachrichten von Radio SRF. Verantwortlich war Patrick Walter.

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0: Die Nachrichten von SRF vor Mitternacht mit Patrick Walter. Guten Abend. Präsident Trump macht seine Drohung wahr. Die US-Armee nimmt Ziele im Iran ins Visier. Präsident Zelensky verbucht einen Erfolg. Der NATO-Gipfel verlief aus ukrainischer Sicht positiv. Und Bundesrat Rösti will internationale Regeln für KI. Eine übermäßige Regulierung brauche es aber nicht. Das Wetter, der Donnerstag wird sonnig und heiß bei 29 bis 34 Grad. Die USA greifen erneut Ziele im Iran an. Das US-Militär sagt, es gehe darum, den Iran zu schwächen, sodass er die Schifffahrt in der Straße von Hormuz nicht mehr bedrohen könne. Aus dem Iran melden Nachrichtenagenturen Explosionen an verschiedenen Orten. Am Morgen hat US-Präsident Donald Trump am Rand des NATO-Gipfels in Ankara gesagt, die Waffenruhe mit dem Iran sei hinfällig. Das Rahmenabkommen für ein Ende des Konflikts gelte nicht mehr. Gleichzeitig drohte er mit weiteren Angriffen auf den Iran. Bereits vergangene Nacht hatten die USA Ziele im Iran beschossen, als Reaktion auf iranische Angriffe auf Handelsschiffe in der Straße von Hormuz. Die Ukraine könnte eine Lizenz erhalten, um selber Patriot-Flugabwehrraketen herzustellen. Das sagte US-Präsident Donald Trump bei einem Treffen mit dem ukrainischen Präsidenten Volodymyr Zelensky am Rande des NATO-Gipfels in Ankara. Verschiedene Fragen bleiben aber ungeklärt, etwa zur Finanzierung. Zelensky hat in letzter Zeit immer wieder mehr Patriot-Raketen gefordert im Krieg gegen Russland. Das Patriot-System sei das einzige, das gewisse russische Raketen abwehren könne. Außerdem stellen die NATO-Staaten der Ukraine finanzielle Unterstützung in Aussicht. Mindestens 140 Milliarden Euro in den nächsten 2 Jahren. Das steht in der Schlusserklärung des NATO-Gipfels. Ein erfolgreicher Gipfel für die Ukraine also, aber auch noch unter einem anderen Aspekt, wie SRF-Korrespondent Sebastian Ramspeck sagt.
1: Ich denke, der Haupterfolg für die Ukraine dieses Gipfels ist tatsächlich die Tatsache, dass der amerikanische Präsident Donald Trump nicht mehr diese Schlagseite zugunsten Russlands, zugunsten des Aggressors in diesem Krieg zu haben scheint. Er scheint eben wirklich auch gemerkt zu haben, dass in den vergangenen Wochen und Monaten die Ukraine einige recht spektakuläre militärische Erfolge verzeichnen konnte. Und nichts überzeugt den amerikanischen Präsidenten mehr als Erfolg, sicher mehr Erfolg als Völkerrecht oder andere Erwägungen.
0: So Sebastian Ramspeck in der Sendung 10 vor 10. In die Schweiz. Der Bund wiederholt bei wichtigen Informatikprojekten frühere Fehler. Zu diesem Schluss kommt die eidgenössische Finanzkontrolle EFK in einem neu veröffentlichten Bericht. Es geht dabei um Vorhaben, die viele Ressourcen brauchten und bei denen es große Risiken gebe. Bei den Projekten der letzten beiden Jahre sieht die EFK unter anderem folgende Probleme. Planungen seien unvollständig oder der Übergang in den laufenden Betrieb sei ungenügend vorbereitet. Es komme zu Verzögerungen und Mehrkosten. Im Bericht ging es auch um das Projekt zur Modernisierung der Auszahlung von Arbeitslosengeldern, bei dessen Einführung es Anfang Jahr Probleme gab. Tausende Arbeitslose erhielten ihr Geld deutlich verspätet. Der Umgang mit künstlicher Intelligenz soll reguliert werden, aber in einem möglichst schlanken Rahmen. Das hat Bundesrat Albert Rösti gesagt an einem Treffen zu KI in Genf. Es brauche internationale Zusammenarbeit, um künstliche Intelligenz sicherer zu machen. Es sei Sache der UNO, dafür Regeln auszuarbeiten. Eine übermäßige Regulierung solle man aber vermeiden. Die Schweiz ist im nächsten Jahr Gastgeberin des Weltgipfels zu künstlicher Intelligenz. Erwartet werden neben Staats- und Regierungschefinnen und Chefs auch zahlreiche Ministerinnen und Minister. Rösti sagte, als neutrale Vermittlerin könne die Schweiz an diesem KI-Gipfel gute Ratschläge geben. Zwei Meldungen in Kürze. Wegen der Trockenheit darf man an vielen Orten in der Schweiz draußen kein Feuer machen. Absolute Feuerverbote gelten im gesamten Tessin, im Wallis und in Teilen von Graubünden. In praktisch allen nördlichen Kantonen gilt bis auf Weiteres ein Feuerverbot im Wald und in Waldesnähe. Mehr als 9000 Sportbegeisterte haben in Zürich an der Seeüberquerung teilgenommen. Sie schwammen vom Mütenke am linken Seeufer einmal quer durch das Seebecken bis nach Tiefenbrunnen. Das ist eine Strecke von 1,5 Kilometern. Größere Zwischenfälle gab es laut den Organisatoren nicht. Und nun eine Meldung aus Deutschland. Im Weserstadion, dem Stadion des Fußballclubs Werder Bremen, ist ein Teil einer Tribüne eingestürzt. Verletzt wurde niemand, wie der Club mitteilt. Passiert sei es bei Umbauarbeiten in einem Teil des VIP-Bereichs. Dort sei eine tragende Säule beschädigt worden. Die Tribüne solle nun wieder repariert werden, so schnell wie möglich. Das erste Spiel von Werder Bremen in der neuen Bundesliga-Saison ist Anfang September. Zum Wetter. Am Donnerstag wird es beidseits der Alpen sonnig und heiß mit Höchstwerten zwischen 29 und 34 Grad. Im Westen bläst die Biese. Das waren Nachrichten von Radio SRF. Am Mikrofon und verantwortlich war Patrick Walter. SRF Verkehrsinfo von bald 0.06 Uhr. Auf der 1 St. Gallen Richtung Bern zwischen Zürich-Seebach und dem Gubristunnel stockender Verkehr wegen Bauarbeiten. Der linke Fahrstreifen ist gesperrt, die Fahrbahn ist daher auf einen Fahrstreifen verengt.

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1: Die Nachrichten von SRF um 1 mit Patrick Walter. Die USA greifen erneut Ziele im Iran an. Das US-Militär sagt, es gehe darum, den Iran zu schwächen, sodass er die Schifffahrt in der Straße von Hormus nicht mehr bedrohen könne. Aus dem Iran melden Nachrichtenagenturen Explosionen an verschiedenen Orten. US-Präsident Donald Trump erklärt, die Angriffe seien eine Vergeltungsmaßnahme, weil der Iran Schiffe in der Straße von Hormus

Hormuz beschossen habe. Und er droht, wenn der Iran erneut Handelsschiffe angreife, würden die USA noch heftiger zurückschlagen. Bereits gestern Morgen hat US-Präsident Donald Trump erklärt, die Waffenruhe mit dem Iran sei hinfällig. Das Rahmenabkommen für ein Ende des Konflikts gelte nicht mehr. In der Schweiz, der Bund wiederholt bei wichtigen Informatikprojekten frühere Fehler. Zu diesem Schluss kommt die Eidgenössische Finanzkontrolle EFK in einem neu veröffentlichten Bericht. Es gehe um Vorhaben, die viele Ressourcen brauchten und bei denen es große Risiken gebe. Bei den Projekten der letzten beiden Jahre sieht die EFK unter anderem folgende Probleme. Planungen seien unvollständig oder der Übergang in den laufenden Betrieb sei ungenügend vorbereitet. Es komme zu Verzögerungen und Mehrkosten. Im Bericht ging es auch um das Projekt zur Modernisierung der Auszahlung von Arbeitslosengeldern, bei dessen Einführung es Anfang Jahr Probleme gab. Tausende Arbeitslose erhielten ihr Geld deutlich verspätet. Zwei Meldungen kurz zusammengefasst. Vor knapp 9 Jahren ist vor der argentinischen Küste ein Militär-U-Boot gesunken. Nun hat ein Gericht den früheren Chef der U-Boot-Flotte verurteilt zu einer 3-jährigen Freiheitsstrafe auf Bewährung. Er habe seine Pflichten verletzt und fahrlässig gehandelt. Beim Untergang des U-Boots 2017 starben 44 Seeleute. An der Suche nach dem U-Boot beteiligten sich damals zahlreiche Schiffe aus verschiedenen Ländern. Im Weserstadion, dem Stadion des deutschen Fußballclubs Werder Bremen, ist ein Teil einer Tribüne eingestürzt. Verletzt wurde niemand, wie der Club mitteilt. Passiert sei es bei Umbauarbeiten. Es sei eine tragende Säule beschädigt worden. Die Tribüne soll nun repariert werden, so schnell wie möglich. Dann das Wetter. Es wird sonnig und heiß bei 29 bis 34 Grad. Das waren Nachrichten von Radio SRF. Verantwortlich war Patrick Walter. SRF Verkehrsinfo von 1:02 Uhr. Auf der 1 St. Gallen Richtung Bern zwischen Zürich-Seebach und dem Gubrius-Tunnel stockt der Verkehr wegen Bauarbeiten. Der linke Fahrstreifen ist gesperrt und die Fahrbahn ist deshalb auf einen Fahrstreifen verengt.

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1: Die Nachrichten von SRF um 2 mit Patrick Walter. Die zweite Nacht in Folge greifen die USA Ziele im Iran an. Das US-Militär sagt, es geht darum, den Iran zu schwächen, sodass er die Schifffahrt in der Straße von Hormuz nicht mehr bedrohen könne. Aus dem Iran melden Nachrichtenagenturen Explosionen an verschiedenen Orten. US-Präsident Donald Trump erklärt, die Angriffe seien eine Vergeltungsmaßnahme, weil der Iran Schiffe in der Straße von Hormuz beschossen habe. Und er droht, wenn der Iran erneut Handelsschiffe angreife, würden die USA noch heftiger zurückschlagen. Bereits gestern Morgen hat US-Präsident Donald Trump erklärt, die Waffenruhe mit dem Iran sei hinfällig, das Rahmenabkommen für ein Ende des Konflikts gelte nicht mehr. Zwei Meldungen kurz zusammengefasst. Ein Brand in der norditalienischen Stadt Mailand hat für dichten schwarzen Rauch gesorgt. Die Behörden haben zehntausende Menschen aufgefordert, Fenster und Türen geschlossen zu halten, auch heute Donnerstag. Weiter sollen Kinder in der Umgebung nicht draußen spielen. Das Feuer ist am Abend in einem Logistikzentrum